0: Ey, wir haben Leute angerufen, die es wissen müssen.
1: Damit du dir verschiedene Sachen kaufen kannst. Und was macht man mit Geld, weißt du das?
0: Einkaufen.
1: Und wie verdient man das Geld, weißt du das auch?
0: Von der Arbeit.
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1: Hallo und herzlich willkommen zum Hörspiel Die Mutprobe meines Lebens.
2: Amber, bist du fertig? Wir müssen zur Schule.
3: Ja, ich komme.
2: Ich warte im Auto auf dich. Vergiss deine Schulsachen nicht.
3: Mach ich. Och Mama, ich hab grad keine Lust auf Schule. Warum musstest du dich denn unbedingt von Papa trennen?
2: Ach Maus, ich brauchte Abstand von ihm. Bitte versteh das.
4: Begrüßen wir unsere neue Mitschülerin. Das ist Amber. Sie ist vor ein paar Tagen hierher gezogen und wird von nun an in unsere Klasse gehen.
5: Hallo Amber!
4: Setz dich doch neben Lilly. Da ist noch ein Platz frei.
3: Warum schauen die mich denn alle so an? Ja, ich bin zwar die Neue, aber deshalb muss man mich ja nicht gleich so anschauen.
4: So, jetzt geht der Unterricht auch weiter. Alle mal leise.
3: Ah, hier ist also der Hof. Oh mein Gott, sind das viele Grüppchen. Es wird bestimmt schwer, in eine davon reinzukommen. Ach komm, ich gehe einfach mal in die Ecke, da wo die Mülltonnen stehen. Was ist das denn für eine Gruppe? Ich glaube, die nennen sich die Lagers, hat zumindest Lilly gesagt. Die sind mega cool. Ich versuche die mal die nächsten Tage anzusprechen und vielleicht nehmen sie mich ja in ihre Gruppe auf.
6: Hä, bist du hier für die Neue?
3: Ja, stimmt. Ich bin Emma. Und ihr?
7: Na, das geht dich doch gar nichts an.
1: Eben.
6: Okay, sorry, ich wollte doch nur fragen.
8: Geh einfach weg, einfach weggehen. Du findest bestimmt andere Freunde. Die waren sowieso zu tussig.
2: Und, wie war dein erster Schultag?
3: Ja, war ganz okay. Die haben mich alle so komisch angeguckt.
2: Ja, ich glaube, das ist normal, wenn man neu ist. Und hast du schon Freunde gefunden?
3: Nee, noch nicht. Aber war ja auch erst der erste Tag.
2: Okay, das wird schon noch.
3: Ich gehe meine Hausaufgaben machen, Mama.
2: Okay, mein Schatz.
3: Puh, endlich fertig. Ich habe so Hunger. Mama, wann gibt's Essen?
2: Ich bin gleich fertig. Komm schon mal runter und deck den Tisch.
3: Okay, Ma. Und, wie war dein Tag heute?
2: Also, meine neuen Kollegen sind alle ganz nett. Und sie haben mir sogar Blumen vorbeigebracht. Frau Dr. Claire hat mir mein neues Büro gezeigt und die ganze Klinik.
3: Na, dann hatte sie wohl mehr Glück als ich. Hat schon eine Ansprechpartnerin gefunden. Sie werden bestimmt bald Freunde.
2: Und der Unterricht? Wie war's? Bist du mitgekommen?
3: Also, die sind mit dem Stoff, den ich hatte, noch nicht so weit. Geht also klar.
2: Freust du dich schon auf morgen?
3: Ja, eigentlich schon, aber...
2: Was aber?
3: Nichts, alles gut.
8: Also, wenn ich in die Gruppe von den Lagels möchte, muss ich wahrscheinlich so werden wie sie und auch Drogen nehmen.
4: Alle mal leise. Wer ist heute krank?
3: Ich glaube Lilly, die sitzt gerade nicht neben mir.
4: Ah, okay, danke.
3: Oh nein, warum ist Lilly nicht da? Ich brauche jemanden. Naja, aber wenigstens habe ich dann jetzt meine Ruhe, um mich in der Gruppe anzuschließen. Ich hoffe, ich bekomme das hin. Ah, da sind wieder die Lagels. Mal gucken, was die machen.
9: Ey Leute, ich habe da hinten letztens unseren Dealer gesehen. Lass doch mal hin, wenn die Thompson sich einen Kaffee holt.
10: Klingt gut.
11: Ist das nicht so gefährlich?
9: Nö, ist harmlos.
10: Okay. Ja, das wird schon.
4: Ich bin gleich wieder da. Macht ihr eure Aufgaben weiter, aber nicht zu laut.
9: Na dann, jetzt los.
11: Wollen wir das wirklich machen? Nicht, dass die Lehrer uns erwischen.
10: Sie werden doch nichts bemerken. Komm jetzt.
3: Hä? Wo gehen die denn hin? Ich geh denen mal nach.
10: Ey, Juri! Hier sind deine Lieblingskunden.
12: Wieder was aus der linken Hosentasche?
10: Ja, so wie immer.
3: Linke Hosentasche. Wahrscheinlich sowas wie ein Codewort.
13: Na kommt, Girls!
3: Oh nein, nicht, dass sie mich erwischen. Schnell weg, wieder in den Unterricht. Ich guck mal nach dem Dealer. Ich muss ja wahrscheinlich, um in die Gruppe zu kommen, anfangen, Drogen zu nehmen und zu kaufen. Ah, da ist der Dealer. Hallo, ich möchte gerne Zigaretten kaufen.
12: Netter Versuch.
3: Ich kenne ja eine Girls Group. Ich würde gerne etwas aus der linken Hosentasche haben.
12: Das Gramm zu 15.
3: Welche Qualität?
12: Zum Rauchen oder Platte?
3: Zum Rauchen.
12: Da habe ich jedes einen Türken da, der knallt. Ganz was Neues. Da ist jedes Gramm sein Geld wert. Sei sparsam, sonst gehst du durch die Decke. Aber bei mir kannst du alles bekommen.
3: Dann hätte ich gerne 3 Gramm.
12: Du kannst immer wieder vorbeikommen.
3: Wo sind die denn? Ah, da.
14: Hi, ich hab was für euch. Lust, was aus der linken Hosentasche zu nehmen?
15: Ah, das neue Mädchen.
16: Hast du uns etwa verfolgt?
14: Naja, schon irgendwie. Ich wollte einfach nur hier Anschluss finden.
16: Und deswegen kaufst du direkt Druck?
17: Ja, ich dachte, es dann vielleicht zu euch gehören kann.
10: Aber wenn du wirklich zu uns gehören möchtest, musst du eine Mutprobe ablegen.
15: Und die besteht darin, dass du eine der stärksten Drogen nehmen musst, die unser Dealer verkauft.
16: Zum Beispiel die hier.
14: Okay, aber ich dachte, das wäre nur ein Spaß.
10: Nein, eigentlich war das ernst gemeint. Aber wenn du es nicht machen willst, dann kommst du halt nicht in unsere Gruppe.
15: Willst du es machen oder nicht?
14: Okay, ich mach's.
16: Na dann, hier.
14: Und was soll ich jetzt damit?
16: Na, einfach eine Tablette schlucken und auf die Wirkung warten.
14: Okay.
15: Und wenn du morgen unbeschadet in die Schule kommst, gehörst du zu unserer Gruppe.
18: Hallo mein Schatz, wie war's in der Schule?
19: Super, Mama!
18: Geht's dir gut? Hast du etwa Drogen genommen?
19: Nein, mir geht's wunderbärchen.
18: Okay, du sagst mir jetzt sofort, was los ist.
19: Aber Mami, mir geht's super.
18: Okay, ich glaube, wir sollten ins Krankenhaus fahren.

0: wieder tun. Auch nicht für neue Freunde, Ansehen oder aus Kummer und Traurigkeit. Ich weiß nicht, was in mich gefahren ist, dass ich unbedingt zu dieser Gruppe gehören wollte. Vielleicht werden ich und Lilly gute Freunde. Ich werde mich einfach von den Gruppen fernhalten.
1: Das war unser Hörspiel Die Mutprobe meines Lebens. Die Mutter wurde von Theresa gesprochen, Amber und ihre innere Stimme von Isali. Die La Girls, also die Mädchengruppe, wurden von Adele, Charlotte und Johanna gesprochen, der Dealer von Nico und der Lehrer Mr. Thompson vom Gastsprecher Pablo. Wir hoffen, es hat euch gefallen.
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1: Bo, bo. 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

0: Mir gegenüber sitzt Matthias Otto von Fuß e.V. Herr Otto, Ihr Verein setzt sich für die Belange von Fußgängern ein, wie der ADAC für die Autofahrer, der ADFC für die Fahrradfahrer, Sie für die Fußgänger. Verstehe ich das richtig?
1: Das ist richtig.
0: Und Sie haben im Moment ein Thema und das betrifft vor allem die Nutzung von bestimmten Geh-Fahrradwegen durch diese E-Scooter, also diese kleinen elektrischen Tretroller, die aber elektrisch verstärkt fahren, die meistens als Leihfahrzeuge genutzt werden. Erklären Sie uns, worum geht es genau im Moment?
1: Also im Moment geht es darum, dass es mit einer Gesetzesänderung oder genauer einer Veränderung der Verordnung erlaubt ist, dass ab März 2027 diese E-Scooter auch auf Gehwegen, die dieses kleine Zusatzzeichen Radverkehr frei, das ist so ein weißes, eckiges Schildchen drunter, dass die auch auf diesen Wegen fahren dürfen. Momentan dürfen sie das nicht. Ab März 2027 dürfen sie es. Und das ist ein Problem.
0: Sie werden damit also weiter den Fahrradfahrern gleichgestellt. Das muss man vielleicht ganz kurz noch erklären. Diese Wege mit der Aufschrift Fahrradfahrer frei, die müssen Fahrradfahrer nicht nutzen. Sie dürfen sie benutzen. Fahrradfahrer müssen sich allerdings, wenn sie sie benutzen, normalerweise den Fußgängern unterordnen, sozusagen. Also der Fußgänger geht vor, es ist ja eigentlich ein Gehweg. Der Fahrradfahrer darf ihn nur benutzen. Jetzt ist aber die Frage, warum ist es ein Problem, wenn die E-Scooter das jetzt tun? Die Fahrradfahrer tun es ja bislang auch. Was ist der Unterschied?
1: Nun, das eine Problem ist, es kommen weitere Fahrzeuge auf diesen Gehweg. Das sorgt so für so eine Unsicherheit auf Seiten des Fußverkehrs. Man wird eng überholt, weil, und das sind wir ehrlich, viele Radfahrende halten sich nicht an dieses Gebot der Schrittgeschwindigkeit. Das ist in der Straßenverkehrsordnung genau so verankert. Auf diesen Gehwegen mit Radverkehr frei heißt es einfach Schrittgeschwindigkeit. Immer. Egal, ob da ein Fußgänger läuft oder zwei Fußgänger läuft, es wird nicht geklingelt, es darf nicht vorbeigefahren werden. Es kommt also zu einem Mehr an Verkehr auf diesen Wegen.
0: Würden Sie sagen, dass durch die E-Roller auch nochmal eine andere Gefährdung für die Fußgänger dort stattfindet, als zum Beispiel durch die Fahrradfahrer?
1: Im Prinzip ist es keine andere Gefährdung, das ist eine zusätzliche Gefährdung, die einfach durch dieses Mehr an Fahrzeugen hervorgerufen wird.
0: Es gibt jetzt ein Problem, Sie haben es schon geschildert, ne, das ist Ihr Anliegen, aber die Verordnungsänderung ist schon durch. Das heißt, ab März 2027 dürfen dann E-Rollerfahrer diese Gehwege mit dem Zusatzschild Fahrradfahrer frei einfach benutzen. Sie planen jetzt trotzdem noch auf diese Problematik aufmerksam zu machen.
1: Das ist insofern richtig. Problematik aufmerksam machen, zum Beispiel, hey, wir unterhalten uns jetzt hier gerade und probieren es ein bisschen den Fokus darauf zu lenken. Die zweite Möglichkeit ist natürlich, und davon werden wir Gebrauch machen, mit der Stadt in Kontakt zu treten, denn die Straßenverkehrsbehörde, also als Verwaltung der Stadt Jena, hat die Möglichkeit, diese E-Scooter von diesen Gehwegen auszuschließen. Dafür muss sie halt ein besonderes Verkehrszeichen dort hinhängen, also aufstellen. Das muss geprüft werden, aber die Stadt Jena hat auch genügend Vorlauf, weil diese Gesetzesänderung oder die Änderung der Verordnung ist seit circa einem Jahr dann bekannt und sie hat entsprechend Vorlauf.
0: Das ist dann einfach so ein Zusatzschild, dass E-Scooter halt dann nicht fahren dürfen, sondern wirklich nur Fahrräder. Sie planen auf dieses Anliegen jetzt auch nochmal in der Öffentlichkeit noch ein bisschen mehr aufmerksam zu machen, zum Beispiel mit einem Spaziergang in nächster Zeit, ne?
1: Ganz genau. Die Ortsgruppe des Fuß e.V. plant einen, genau diesen Spaziergang, den Sie gesagt haben, Jane's Walk, gucken, wo kommt man gut durchs Quartier, wo sind unsere Problemstellen, denn sind wir ehrlich, wir alle sind irgendwo Fußgänger. Spätestens auch dann, wenn wir im Auto in die Tiefgarage fahren und die restlichen Meter zum Einzelhandel gehen. Vielfach ist es so, die Probleme, die real da sind, an die haben wir uns so sehr gewöhnt. Das sind Mülltonnen, die einfach überall stehen, gefühlt. Das sind Kreuzungen, an denen wir eigentlich beim Queren Vorrang vor dem abbiegenden Fahrzeugverkehr haben, der aber nicht gewährt wird, weil einfach so um die Ecke gefahren. Wo sind Wege, wo gibt es Abkürzungen, sind häufig auch nur schmale Gassen, die kennt man vielleicht als langjähriger Jenaer Bürger, Bürgerin, aber vielleicht nicht als Zugezogener. Deswegen dieser Spaziergang, kommen Sie vorbei, wir zeigen Jena vielleicht aus einer anderen Perspektive.
0: Also als Fußgänger habe ich neulich erst selber erlebt, kann man die Stadt auch nochmal anders begreifen, anders ja eben nicht erfahren, sondern sich erlaufen. Wenn wir uns jetzt die Situation der Fußgängerinnen und Fußgänger in Jena anschauen, es geht ja jetzt nicht nur um dieses konkrete Verkehrsschildsthema, über das wir gerade gesprochen haben. E-Scooter sind seit Jahren in der Kritik, auch weil sie zum Beispiel überall abgestellt werden dürfen. Es gibt, Sie haben es eben schon geschildert, noch ein paar weitere Probleme. Was sind sonst die Forderungen von Fuß e.V. für die Fußgänger, für den Verkehrsträger Fuß in Jena?
1: Unsere Forderungen sind eigentlich, dass der Fußverkehr gute Bedingungen erhält. Das ist jetzt eine sehr allgemeine Formulierung. Aber darunter kann man im Prinzip verstehen, dass die Gehwege ausreichend breit sind, dass die Gehwege nicht zugeparkt sind, dass die Gehwege nicht zugestellt werden, dass bei Verkehrs- oder bei Straßenraumplanungen die Belange des Fußverkehrs eigentlich von Anfang an mit berücksichtigt werden.
0: Können Sie da eine Stelle in Jena nennen, wo Sie sagen würden, hier, da passiert demnächst irgendwas, da soll vielleicht gebaut werden, da soll vielleicht was verändert werden, da würden wir uns wünschen, dass hier explizit die Fußgänger noch mit berücksichtigt werden?
1: Die letzte Maßnahme, die zum Beispiel über die abgestimmt wurde oder die besprochen wurde, war ein grundhafter Ausbau der Ziegenhainer Straße. Bei dieser Ziegenhainer Straße ging es darum, wie breit werden die Gehwege. Und da hat die Stadt aber aus ihrer Perspektive schon direkt vorgelegt und gesagt, okay, das Gehwegparken, das legalisierte Gehwegparken heben wir an dieser Stelle auf. Das sind Beispiele, die eindeutig zu begrüßen sind, weil sie eben dem Fußverkehr zugutekommen. Der Gehweg ist dann in voller Breite nutzbar von Menschen mit Kinderwagen, von Menschen mit Mobilitätseinschränkungen, der berühmte Rollator oder ganz salopp formuliert, wenn man mal zu zweit nebeneinander gehen möchte, wenn man durch Jena geht, ist das real an einigen Stellen wirklich ein Problem. Probieren Sie es mal aus, zu zweit nebeneinander gehen zu wollen.
0: Herr Otto, vielen, vielen Dank fürs Gespräch und ja, vielleicht sieht man den einen oder anderen beim Spaziergang.
1: Gerne, Dankeschön.

0: Let's go.
1: Duba-Schokolade. Was ist eigentlich Duba-Schokolade? Duba-Schokolade ist ein Phänomen der Popkultur. Sie ist hauptsächlich bekannt geworden durch Kurzvideos auf Plattformen wie TikTok, Instagram, YouTube Shorts. Von außen sieht sie aus wie eine normale Schokoladentafel. Von innen ist sie aber mit einer Paste gefüllt aus Pistazien, Engelshaar und Tahin, was alles eher seltene oder uns eher unbekanntere Zutaten sind. Duba-Schokolade ist aber auch sehr hoch im Preis gefragt. Von Tafeln von 8 Euro bis über 150 Euro werden sie gehandelt. Zum Beispiel hier in Jena gibt es sie auch im Rewe und im Uniturm. Da wäre es zum Beispiel ein Preis, was ich in Erinnerung hatte, von 9 Euro. Jetzt fragt man sich sicher, warum ist das so teuer? Da die Zutaten einfach einen sehr hohen Preis haben und man verbindet ja auch Dubai häufig mit hochpreisigen Sachen, Sportwagen, Megaprojekte und alles Mögliche.
2: Schönen guten Tag, Sir. Hätten Sie Interesse an Schokolade?
3: Schokolade? Sagtest du da eben Schokolade?
4: Ja, Sir. Mit oder mit ohne Nüsse?
3: Schokolade? Schokolade? Schokolade? Schokolade?

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Farm to Fork am selben Tag. Du hörst das Lied und erinnerst dich. Dein Körper weiß, er war hier schon mal. Ich hab das für euch gemacht.

0: Kleinöl. Oh, da kommt einer. Kommt doch einer.
1: Ach nee, das gebe ich doch nicht.
0: Oh, da kann er nicht mehr sein.
1: Hallo Klaus, was machst du denn hier in der Tropfsteinhöhle?
0: Hallo Erwin, lange nicht gesehen. Guck mal, mit meinem Bein, das ist doch die letzte Scheiße.
1: Ich wollte gucken auch, genau wie du.
0: Ja, ich will auch gucken hier. Ja.
1: Das ist ja unglaublich, ne?
0: Ja, da kriegt den. Nee,
1: der Dolomiten.
0: Nein, wie heißt die nochmal? Termiten oder so?
1: Ach so.
0: Die hängen da vorne der Decke runter, bin auch bekloppt.
1: Dann ja, ist ja ganz ist schön belesen.
0: Ja, ich habe auch belegen Kurs mit in der Volkshochschule. Bitte, ich hab nicht verstanden.
1: Ja.
0: Warum lacht er jetzt? Naja, ist in, egal.
1: Ja, ach, Volkshochschule.
0: Ja, sicher, hab ich doch gerade gelacht.
1: Ja, welches Zimmer?
0: Was? Zimmer 14.
1: Nee, ich hab gefragt, welches Zimmer.
0: Ja, Zimmer 14, sag ich.
1: Ach, Zimmer 14.
0: Ja, Zimmer 14.
1: Da war ich noch nicht drin.
0: Ja, aber...
1: Nee, tschüss.
0: Wie, warum denn so abrupt
1: ja,
0: wieder?
1: Ja, nee, ach, da habe ich aber jetzt keine Lust
0: Wieso
1: mehr.
0: Wieso denn?
1: Nein,
0: ja,
1: nein,
0: noch
1: da habe ich nichts mit zu tun.
0: Nein, das ist ja ein komischer Typ.
1: Nein,
0: du
1: brauchst auch gar nicht, nein. Gar
0: ja, bleib
1: nein,
0: doch hier.
1: Familie hab ich auch
0: ja, was soll das denn? Ja, bleib doch hier. Erwin! Bleib hier!
1: Raus.
0: Lass mich hier nicht alleine, der Tropfsteinhöhle! Hallo! Auf die Kobaltwerte holt mich hier raus, ich kann nicht mehr. Das stinkt ja vielleicht morsch. Naja, vielleicht singen. Oh, Rattenklo, Rattenklo. Nee, das ist doof. Da kann man nicht mal singen.
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1: Tschüss.

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3: Hallo Welt, kannst du mich hören? Wie geht's weiter?
4: Ja, ich hatte das auch im Kopf.
3: Von Ross Anthony, glaube ich. Gottchen.
4: Ich habe an die Lochis gedacht. Hallo Welt.
5: Kannst du
4: ich habe gestern
5: hören?
4: Nämlich durchgehend online gehört, in Vorbereitung. Ja, naja.
3: Da wird so ein bisschen unsere verschiedene Sozialisation klar, aber Ross Anthony war auch mal ein guter, hat einen Auftritt gespielt. Es lief noch nicht ganz flüssig, jetzt aber. Und wir arbeiten hier zu viert heute daran, dass dieser Freitagmorgen ein ganz besonderer wird. Ich sage Hallo zu Marie.
6: Guten Morgen.
3: Zu Lydia.
7: Moin, moin.
3: Und Julie.
8: Hallo.
3: Guten Morgen. Wie seid ihr so in den Tag gestartet? Ich habe gehört, vielleicht schon ein bisschen chaotisch. Heute alles drunter und drüber. Wie sieht's aus? Wo ist das allgemeine Stimmungsbild?
8: Super. Okay, Marie, mach jetzt was. Sag was. Mach keine Stille.
6: Ja, morgen war super.
8: Ja, kannst du noch einen Satz mehr sagen? Ich habe jetzt
6: schon. Frühstück war auch lecker.
8: Was hast du denn gefrühstückt?
6: Ich habe Chia-Samen-Pudding, Schokopudding mit Erdbeeren gegessen. Das war sehr lecker. Und was hast du gefrühstückt?
4: Ich habe noch nichts gefrühstückt. Ich war nämlich in 1000 organisatorischen Gedanken, deswegen habe ich nämlich nichts gegessen. So, ich gebe weiter jetzt.
3: Lydia, hast du irgendwas gefrühstückt oder ist dein Morgen halbwegs?
7: Ich habe gefrühstückt. Ich habe zwei Toastscheiben gefrühstückt. Einer mit Salami und andere mit Schokolade.
3: Okay, aber getoastet.
7: Getoastet, ja.
3: Okay.
4: Wilde Kombi auch. Was hast du zuerst gegessen? Erst Salami oder erst Salami?
7: Nein, ich esse immer erst das Süße und dann das Herzhafte.
4: Okay. Ich
3: dachte übereinander. Naja, gut. Okay. So viel auf jeden Fall dazu. Wir haben ein bisschen was vor mit euch. 2 Stunden. V-Tipps gucken wir auch nochmal, dass wir das zusammenkriegen. Vielen lieben Dank, Julie, für deinen bisher. Ich will sagen, geistreichen Einsatz, aber Geist,
4: halt, stopp, ich saß da gestern dran.
3: Ja, ich weiß.
4: Die kommen ja auch noch, ja? Ja, ja. Die stehen ja auch schon so halb drin. In meinem Kopf stehen die auch schon. Wir haben Nightclubbing dabei, eine Lesung und ein Konzert vom DSDS-Gewinner von 2008 dabei. So.
3: Okay, das ist meine Ansage. Wir machen erstmal den Start in den Tag mit Musik Warn-Off von Marquis.

0: Das sind Bibi und Tina auf Amadeus und Sabrina. Sie jagen geschwind, sie reiten im Wind.
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0: Hier wird wieder getuschelt, weil es um
1: DSDS geht.
0: Wir wollen nicht zu viel vorweggreifen, aber es geht um DSDS.
1: Wie, seid gespannt auf die V-Tipps.
0: Wann habt ihr zuletzt aktiv DSDS geschaut?
1: Gar nicht, aber ich hatte eine in meiner Klasse, das wollte ich gerade erzählen, der hat 2012 gesagt, als ich in der Grundschulklasse war, der hat gesagt, ja, also er war so ein Klassenclown, muss man auch dazu wissen, das heißt, er hat sich gerne im Mittelpunkt gestellt und hat er gesagt, ja, ich kenne Pietro Lombardi persönlich, er hat einen Song für mich geschrieben und ich glaube, da kam gerade ein Song raus, Blauer Stern, irgendwas mit Blau auf jeden Fall oder Grün, irgendwie so einen Song gibt's und da hat er gesagt, also der Klassenclown, ja, das ist ein Song, den habe ich mit ihm zusammengeschrieben mit stolzen 11 Jahren und das Ding ist, haben manche Leute geglaubt aus der Klasse.
0: Ja, ich kenne, also ich habe viele Geschichten gehört, wo sich Menschen wirklich als Cousin, Cousine ausgegeben haben von irgendwelchen Artists. Aber da ist ja die Frage, willst du das von Pietro Lombardi sein?
1: Ja, die wollten das sein, aber ich habe das sonst nie geschaut. Ich kenne nur die Memes davon und der eine, der sich so ganz schief singt und der dann nochmal ankommt und dann macht er so eine Rolle auf dem Boden, das kenne ich auch, das Meme. Mhm. Ich weiß gar nicht, wie der heißt. Ich google mal parallel.
0: Okay. Wenn wir da nicht weitere sinnvolle Wortbeiträge zu DSDS haben, heben wir uns das wahrscheinlich für nachher auf, würde ich mal sagen. Ja, genau. Steigert euch da mal wieder schön rein in dieses tolle Format. Lasst uns aber mal ein bisschen drauf blicken, was heute in der Sendung noch so auf uns wartet. Ich weiß gar nicht, ob wir überhaupt einen Plan haben. Heute ist alles ein bisschen chaotisch.
1: Der singt eine perfekte Welle.
0: Ja, ich weiß. Das ist besonders. Ja, haben wir irgendwie noch was anderes drin für heutigen Tag, außer Essen nachher, Mensa, guten Hunger,
1: ja, eine Lesung,
0: schönen Aussichten.
1: Die ist ausverkauft. Ach so, gut, warum sage ich das überhaupt?
0: Wir sind noch nicht bei V-Tipps, sondern, naja gut, ihr werdet gleich noch erfahren. Fragen Freitag, stimmt. Dankeschön. Der erste gute Einwurf hier strukturell zur Sendung. Irgendwas aus schöne Aussichten, guten Hunger, Fragen Freitag und gleich dem ADB wird's dann. Ich würde sagen, bis dahin hören wir nochmal einen Song. Und genau, richtiger Einwurf, stimmt doch mal ab über Social Media beim Fragen Freitag. Jetzt hören wir nochmal ohne Ende von Levin Liam.

0: Es ist Zeit für unser Album der Woche. Kommt von, jetzt bitte auf die Aussprache achten, Lisa, nicht Lisa. Dankeschön. Heißt All Tits, No Brains. Vielen Dank. Ja, das ist nämlich eine Battle-Rapperin, die jetzt quasi auch, sag ich mal, Musik macht für die Platte. Nicht nur in der Hinterhof-Fabrikhalle, wie bei 8 Mile, wenn man das so kennt. Und das ist schon ihr viertes Album jetzt und so eine starke Frau darf dann natürlich nicht übersehen werden. Kommt selbst aus Köln und ja, macht jetzt schon Musik seit einigen Jahren. Wird zum Beispiel auch von Rapper Conny unterstützt und geht mit ihm auf Tour. Ja, und im Zuge der Alpha Male Club Tour sind beide auch am 29.10. in Leipzig. Also wenn euch das jetzt ganz packt, dann schaut da mal vorbei. Wir hören jetzt erstmal rein in Flo's Erkenntnisse zum neuen Album von Lisa, All Tits, No Brains.
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Lisa, das steht für politische Texte, gemischt mit Sarkasmus und Lines, die immer on point sind. Dabei trifft man nicht nur auf reinen Rap. Auch Ausflüge in Richtung Punk, Rock und Elektro sind möglich.

Doch wer ist Lisa überhaupt? Lisa kommt aus Köln und einige kennen sie vielleicht als Battle-Rapperin. Doch bereits seit 2017 veröffentlicht sie eigene Songs und seit 2020 etwa alle 2 Jahre ein neues Album. Inhaltlich dreht sich dabei vieles um ihre Aufarbeitung von Anfeindungen im Internet, Sexismus und Fatshaming. Aber es geht auch um feministische, antipatriarchale und Mental Health-Themen. Lisa selbst sagt, meine Musik ist politisch, aber nicht freiwillig. Damit bringt sie zum Ausdruck, dass sie gerne auch mal unpolitische Musik machen würde, doch für sie steht die Aufarbeitung dieser Inhalte im Vordergrund. Gleichzeitig sind es genau diese Schwerpunkte, durch die sich viele mit ihr verbunden fühlen. Und ihre Songs empowern. Dabei sind ihre Tracks nicht immer nur voller harter Punchlines, einige sind auch voller Emotionen, feinfühlig und gehen unter die Haut. In ihrem Album Songs über Jungs von 2020 setzte sie sich thematisch mit klassischen Themen wie Beziehung, Sexualität und toxischen Männern auseinander. Doch nach diesem Album stand für sie fest, es wird keine Songs über Jungs mehr geben. Und daran hält sie sich, wie vor allem auch ihr neues Album zeigt.

Ihr neues Album All Tits, No Brains handelt weder von Herzschmerz noch davon, wie man einem Mann gefallen kann. Im Titeltrack AT&B für All Tits, No Brains geht es vielmehr darum, wie Frauen sich bewusst am sexistischen

0: gewählt. Lisa beschreibt mit dem Song, dass Frauen in der heutigen Welt zwar alles werden können, aber dennoch niemals so angesehen werden wie ein Mann. Sie werden auf ihren Körper reduziert, sind nichts wert und wehe, man bekommt mit, dass eine Frau ihre Tage hat. Der Song Barbie trieft vor Gesellschaftskritik und greift damit auf, was uns der Barbie-Film bereits versucht hat zu verdeutlichen. Eine Frau kann im Patriarchat nie genug sein. Oder wie Lisa rappt, wenn ich gut bin, bin ich immer auch nur gut für eine Frau. Deutlich emotionaler wird es im Song Feigling, denn dieser wirkt wie ein Tagebucheintrag. Man hat das Gefühl, direkt in den Kopf des lyrischen Ichs zu schauen, in die Gedanken einer Person, die sich selbst nicht sonderlich gut leiden kann. Dabei wirkt der Song unfassbar ehrlich. Gleichzeitig erweckt er das Gefühl, dass man dem lyrischen Ich am liebsten deutlich sagen möchte, sei nicht so hart mit dir selbst. Und vielleicht sollten wir uns das alle ein wenig mehr selbst sagen. Post-Yep Clarity geht thematisch in eine ähnliche Richtung. Der Song beschäftigt sich mit dem Gefühl, in einem Gespräch zu viel gesagt zu haben und dem Overthinken nach dem Gespräch mit anderen. Auch dieser Song wirkt wieder unfassbar ehrlich und greift ein Gefühl auf, das viele kennen. Nach einem Abend mit Freundinnen im Bett liegen und alles noch einmal durchgehen und zu hinterfragen. Aber auch hier würde man dem lyrischen Ich gerne wieder sagen, sei nicht so hart zu dir selbst. Lisa hat mit ihrem Album mal wieder gezeigt, dass Kritik laut und tanzbar sein darf. Sie macht klar, dass sich Musik nicht immer nur um Liebe und Jungs drehen muss, sondern durchaus auch gesellschaftskritisch sein darf. Wir finden, so ein kritisches Album ist verdient unser Campus Radio Jena Album der Woche.
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2: War jemand von euch schon mal bei einem Live-Battle-Rap-Duell anwesend?
3: Nein.
2: Nee?
3: Nee.
2: Nicht den jungen Eminem gekürt oder die jungen Lisa.
3: Aber ich kannte jemanden, der hat das aktiv auf YouTube verfolgt. Deswegen okay. Ich war da überhaupt nicht drin, Lüge, aber ich weiß, dass das ein Ding war 2014.
2: Ja, so Rap so am Mittwoch ist so ein Format.
3: JBB irgendwas oder so hieß es.
2: Okay. Ja, Rap am Mittwoch ist immer noch sehr, sehr verbreitet. Ja. Also ist schon, es hat schon irgendwie was, so in so einer Halle zu stehen und die ganze Crowd geht so mit und man kann so seinen Gegner mal ein bisschen necken. Ne, wie man so schön sagt auf Neudeutsch. Lisa kann das anscheinend auch ganz gut und ein kompletter Song aus ihrem Album ist Prinzessin Peach. Da hören wir jetzt nochmal rein.
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0: Hier und da und überall. Wir suchen eine Neuverstellung. Wir haben die Neuverstellung gefunden. Ja, du kannst auch oder ihr könnt auch.
1: Ich kann das gerne übernehmen. Ich habe die nämlich ausgefüllt.
0: Gut, dann weiß ja Bescheid. Okay, Kid.
1: Ja, genau. Und zwar hat sich Okay Kid mit Clouseau zusammengetan. Heatwave heißt der Song. Ich habe ihn schon mehrmals gehört. Der ist in meiner Playlist gelandet. Ich finde ihn super toll. Und Clouseau kennt ihr ja sicherlich, weil ich meine, er kommt aus Erfurt. Er ist ein kleiner Thüringer Jung, wie man vielleicht auch zu sagen vermag. Und die Band Okay Kid, die hat sich 2012 neu gegründet. Die hieß vorher anders. Jetzt heißt sie Okay Kid und die haben tatsächlich auch ein eigenes Festival in Gießen. Das fand ich sehr cool und sehr spannend. Das heißt Stadt ohne Meer, angelehnt an das Album. Und das Lied am Ende von denen ist sogar Teil des offiziellen Soundtracks von FIFA 14. Fand ich auch sehr cool als Sportmaus. Und zum Song Heatwave, der ist angelehnt an die aktuelle Hitzewelle, die ja jetzt nicht mehr so aktuell ist. Aber ich meine, wir holen sie uns jetzt einfach mal zurück und hören rein. Yes.

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1: Ja, das Wetter. Heute sind es zurzeit 21?
2: Ja.
1: 21,3 Grad mit einer steigenden Tendenz. Und im Laufe des Tages. Ja, ich sehe noch nichts. Ja, soll es eigentlich schön werden. 25 bis 27 Grad. Wechselnd bewölkt, wenig Sonne und ja, auch windig. Also, es wird eher warm statt sonnig. und heute Nacht kann es absteigen auf 18 bis 14 Grad und es kann auch wenig regnen heute Abend. Ja, aber generell schon ein sehr schöner, bewölkter Tag mit wenig Regen.
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2: Nicht mal Mikro. Ich mich nicht. Ja. So ist mein Einsatz jetzt, oder?
3: Okay. Das, ja, quasi.
2: Okay, also, heute gibt es Yoga im Dome, im Planetarium. Das findet ein paar Mal statt und ja, heute halt auch. Um 17 Uhr und um 18.45 Uhr fängt es an und da gibt es die Yoga-Trainerin Sandra und die hat mit dem Medienkünstler Konsum zusammengearbeitet und die haben da die Visuals ausgesucht und dann könnt ihr euch da auf eine Reise begeben. Und im Mittelpunkt stehen die 7 Hauptenergiezentren, die heißen Chakren und oder Chakren wahrscheinlich, ja. Und die werden jeweils auf Farben zugeordnet und ja, dann könnt ihr ein bisschen, könnt euch da drauf einlassen und dann da so ein bisschen durch die Welt träumen im Planetarium oder durchs All, hahaha. genau, ihr könnt am besten eure eigene Matte und Decke mitbringen und die würden sich auch freuen, wenn ihr eine Spende da. Nee, andersrum. Die freuen sich auch über eine Spende, aber. Also Yogamatten und Klötze können auch vor Ort gegen eine Spende geliehen werden, so rum. Und es kostet so ab 35 Euro, aber es gibt dann auch so Studentenrabatte. Also ihr müsst da nochmal nachschauen, wenn ihr genauer nachschaut für den genauen Preis, so rum. Ansonsten gibt es noch eine Lesung von Don Pablo Mulemba. Das ist ein Journalist, Reporter und Podcaster und der wurde auch für die Medienmäuse unter euch bei diesen Top 30 bis 30 ausgewählt. Also ist dann ein super toller Journalist. Man kann auch sonst ein super toller Journalist sein. Und der hat ein neues Buch, ein erstes Buch und das heißt Hundeheimat. Und der ist Sohn eines Angolaners und einer ostdeutschen Mutter und hat sich halt im Laufe seines Lebens so, weil er sich immer wieder rechtfertigen musste für seine Hautfarbe und so seine Identität, sich entscheidende Fragen nach der Identität, Heimat und Zugehörigkeit gestellt. Und dann hat er eine gemeinsame Reise mit seinem Vater gemacht bis nach Angola und die stellt er dann heute Abend im Café Wagner vor. Einlass ist 18 Uhr und Beginn 19 Uhr und eigentlich ist es ausverkauft, aber eventuell habe ich ein Ticket. Ganz eventuell. Und ja, wer jetzt fleißig zuhört, kann auch in die DMs sliden. Dann hätte ich noch ein Ticket anzubieten, aber nur wer zuhört. genau. Und ansonsten gibt es noch eine Ausstellung im Energielabor in der Löbterstraße. Da könnt ihr euch über die Erkenntnisse und Innovationen aus dem Reallabor der Energiewende Jenergie Real anschaulich anschauen und da ein bisschen was über die Energie lernen. Genau, das ist eine kostenlose Ausstellung, die startet ab 13 Uhr und geht bis 18 Uhr. Und es gibt noch ein Konzert, darauf freuen wir uns nämlich alle ganz dolle, darüber haben wir schon gerätselt, vom DSDS-Gewinner 2008, wer kennt ihn nicht, Thomas Godoy. Der ist nämlich ja, ein Musiker und seit 2014 veröffentlicht er unabhängig seine Musik und finanziert gemeinsam mit seiner Community übers Crowdfunding seine Alben. Und der
3: finanziert Marie. Man den eigentlich durch die Verkäufe? Naja, gut.
2: Marie, kannst du bitte dein, also den Blick hättet ihr mal sehen müssen. Ein etwas skeptischer Blick kam hier gerade rüber. Ja, auf jeden Fall freut er sich auch, wenn ihr vorbeischaut im F-Haus um 20 Uhr bis 23 Uhr. Und Tickets gibt es ab 35 Euro, genau. Ja. Hattet ihr noch Fragen zum Konzert? Ich beantworte sie gerne.
3: Meint ihr, da gehen auch während des Konzerts einfach so Crowdfunder rum und versuchen halt anzuquatschen?
2: Vielleicht nach der Vorband.
1: Vielleicht kommt da so eine Spendenbox rum.
3: Ja, wie hier in der Kirche. Und man muss immer so, ah nee, sorry, ich studiere noch.
2: Sorry, ich bin im FV.
1: Ich habe kein Kleingeld dabei.
2: Gerade mal so das Ticket geleistet. Naja, auf jeden Fall seid ihr vielleicht auch schon ein bisschen älter und kennt ihn noch von früher. Und ihr seid jetzt nicht so eine Gen Z wie wir und sagt, Mensch, wie, ihr kennt ihn nicht, wie peinlich. Ja, dann tut's mir leid, dann viel Spaß euch. Und egal, was ihr tut oder lasst, Campus Radio Jena wünscht euch viel Spaß dabei.
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3: Nur die besten Grüße. müssten wir da jetzt nicht eigentlich auf Spotify was von ihm spielen?
2: Oh mein Gott, ja. Ich öffne mal schnell das World Wide Web.
3: Ja. Ich kenne, glaube ich, nichts von ihm.
2: Achso, ich wollte eigentlich gucken, was er. Vielleicht veröffentlicht er auch gar nicht auf Spotify.
3: Dann würde das auch erklären, warum er crowdfunden muss für seine.
2: Godoy. Album. So, da bist du.
3: Ja, doch, da ist.
2: Er also, macht auch Rockmusik, muss ich nochmal dazu sagen. Und er hat ein neues Album, Kreuzwege, oder eine neue Single, so rum. Okay, Leute, seid ihr bereit?
3: Ja.
2: Love is you.

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0: Wir haben dich vermisst, Marie, beim Paddle. Wir haben eigentlich euch alle noch vermisst, die nicht dabei waren.
1: Ja, ich war voll traurig. Ich musste arbeiten.
0: Mensch, das tut mir leid. Ja, es war eine schöne Sache. Hier in Jena, wir haben ein neues Paddle-Studio, Paddle-Verein. Und da haben wir letzten Dienstag mal reingeschaut. Und ja, ein paar Berichte haben wir davon.
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3: Olympisch ist sie noch nicht, auch wenn der Hype in den sozialen Medien quasi endlos ist. Es geht um die Sportart Paddle, die den Weg nach Deutschland gefunden hat und sich im wahrsten Sinne des Wortes den Weg in die schlagfertigen Bewegungsfans spielt. Weil in Jena vor wenigen Wochen die erste dafür eingerichtete Halle eröffnete, ließ sich das Campus Radio Jena auf Einladung nicht zweimal bitten und wagte sich selbst auf den blauen Teppich. Viel Vorbereitung braucht es dafür nicht. Einzig saubere Hallenschuhe sollten im Gepäck sein. Die eigens dafür gefertigten Paddelschläger und Bälle gibt es vor Ort zum Ausleihen. Schon nach kurzem Warmmachen ging es auf 2 der gleich 6 Plätze. Unterstützung bekamen wir den ganzen Nachmittag über von Ricardo Grebaudo. Den gebürtigen Argentinier zog es 2015 nach Deutschland und in die Sportstadt Jena, wo er Paddel auch durch seine eigene Expertise weiterbringen will. Er erklärte uns, dass das aus Mexiko stammende Rückspiel eine Mischung aus Tennis und Squash sei. Die Idee entstand daraus, weil es im Heimatort der Erfinderin zu wenig Platz für einen Tennisplatz gab und nur eine Halle zur Verfügung stand. Mit der Zeit entwickelten sich die Philosophie und ein Regelwerk, die noch vor der Jahrtausendwende den Weg nach Spanien fand, wo Paddle immer populärer wurde. Durch eine starke Repräsentation in den sozialen Medien und virale Clips wuchs auch das Interesse in anderen Ländern immer mehr, wie uns Ricardo verriet.
4: Ja, in Deutschland schon, aber das ist kein Trend, das bleibt.
3: Nachdem wir uns etwas an die Bedingungen gewöhnten, wurde auch deutlich, was an Paddle so fasziniert. Es kann unheimlich schnell zur Sache gehen. Ob im 2 gegen 2 oder 1 gegen 1 bestimmen Taktik und Timing des Spielgeschehen. Der Ball muss einmal auf der gegnerischen Hälfte aufkommen oder darf auch Volley geschlagen werden. Die Wand kann dabei helfen, einen vermeintlich zu langen Angriff doch noch abzuwehren oder dann auf der anderen Seite gezielt als Mittel genutzt zu werden. Die Lernkurve kann dabei genauso steil sein wie die Flugbahn der Aufschläge.
4: Im Vergleich zu Tennis, man braucht nicht so viel Technik, man braucht nur einen Schläger und viel wiederholen.
3: Und weil natürlich noch nicht jeder Schlag sitzt, gibt es die Möglichkeit, sich viel auszuprobieren. Per App lassen sich Courts in ganz Deutschland buchen. Der Preis für eine Stunde beläuft sich dabei meist auf 40 Euro pro Platz. Eine kleine Ausleihgebühr fällt vor Ort für alles weitere an. Wer aber so richtig einsteigen will, kann schon jetzt Ausschau nach einem passenden Unisportkurs halten, der seit kurzem vom Jenaer Paddle-Team veranstaltet wird. Genau das würde sich laut Ricardo so richtig lohnen.
4: Das Gute vom Paddle ist, dass die Community. Wir haben eine große Community und im Vergleich zu Tennis zum Beispiel, man spielt ein bisschen allein, aber hier gibt es eine Community, hier stellt man offene Matches und es werden viele Leute kennengelernt, die auch die gleiche Leidenschaft haben.
3: Selbst vorbeischauen könnt ihr an jedem Nachmittag unter der Woche oder ganztags am Wochenende in der Friedrich-Hund-Straße 3, sehr gut zu erreichen von der Straßenbahnhaltestelle Jenoptik aus. Und auch wir freuen uns natürlich auf unsere nächste Stunde im Paddle-Palast von Jena.
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0: Ja, so viel also unsere Erfahrung aus der Paddle-Halle in Jena. Wie gesagt, ihr könnt gerne mal selbst vorbeischauen. Vielleicht starten wir auch nochmal ein Radio-Event. Und jetzt machen wir ein bisschen weiter mit Musik. Falls ihr mal hier im Studio oder sonst wo auch Songwünsche habt in dieser Welt, schreibt sie uns gerne. Lasst uns zukommen. Wir sind sehr gerne für euch da. Jetzt aber erstmal Winona Forever von Total Tommy. Eine Hommage an Winona Ryder tatsächlich.

0: Apropos Songwünsche, wir haben einen aus dem Studio bekommen. Und Lydia, du darfst mal zu diesem Song erzählen, was dir da auf dem Herzen liegt.
1: Ja, der Song heißt Chemical von The Rose aus dem neuesten Album Rose, das jetzt im August rausgekommen ist. Und das ist das letzte Album vor einer Pause. Das Spannende ist, dass die Band jetzt im letzten Album alles selbst vermarktet, sich selbst managt und und wenn es bei diesem Song 10 Millionen Streams gibt, gibt es auch ein Musikvideo. vielleicht bekommt man das noch hin, vielleicht auch nicht. Ja, ich mag den Song sehr gerne, ich mag auch das Album sehr gerne. Wir hören mal rein.

0: Ist nichts passiert. Weiter geht's. Wir haben eine neue Vorstellung. Die beiden KünstlerInnen, Artists, kennen wir eigentlich schon gut genug, oder? Tiavo und Paula Carolina sind. Kennt ihr die?
1: Ja, weil Vicky war nämlich großer Tiavo-Fan. Ja. Also Vicky gibt es hier noch, aber ich wollte nur sagen, im Radio hat sie es gesagt, dass sie. Ach Mann, liebe Grüße. Alles
0: gut, kam gut rüber. Ja, Paula Carolina, auch eine tolle Artist aus Hannover. Tiavo kommt aus Saarbrücken. Sind so beide VertreterInnen der neuen deutschen Welle, also neue deutsche Welle. Tiavo ist seit 2015 als Solo-Rapper unterwegs, hat auch mal ein paar Kurzauftritte oder einen Kurzauftritt speziell in der Zirkus Halligalli-Sendung. Und Paula begann ihr Lehramtsstudium, was sie jedoch abbrach, um Musik zu machen, und spielte 2025 in Chemnitz zur Eröffnungsparty des Kulturhauptstadtjahrs auf und macht sehr lehrreiche Texte, würde ich mal sagen. Marie, hast du noch einen Einwurf?
2: Mein Einwurf war die Frau, die habe ich ausgefüllt. Hast du gut vorgetragen.
0: Dankeschön. Wir hören mal rein in Tiavo und Paula Carolina mit Erzähl mir nichts von Liebe.

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1: So. Hoch dir in die Wochenende bald.
2: Hey,
1: wisst ihr, was mit Hans Entertainment passiert ist? Ganz schlimme Dinge.
2: Was ist passiert?
1: Naja, der ist wirklich total abgestürzt. Das ist krass. Den gibt's auf TikTok. Versucht er noch so für seine 200 Views.
2: Nur den Anfang nicht
1: Hans verstanden. Entertainment.
2: Oh mein das Gott.
3: Ist, wer ist das?
2: Den kennst du nicht?
1: Hoch die Hände Wochenende.
3: Ach so.
1: Aha. Schaut euch das nicht an. Das ist wirklich verstörend. Okay. Aber.
2: Dann muss ich das erst recht anschauen.
1: Okay, gut.
2: Geht weiter.
1: Wochenende. Was macht ihr am Wochenende so? Julie, alles oder nix?
2: Ja, alles oder nix. Gehört. Weiß ich jetzt auch nicht. Wenn es offen steht, ob Bamberg, Erfurt oder Jena, das wissen wir heute auch nicht.
1: Marie, wie sieht es bei dir aus? Hast du Pläne?
4: Ja, ich beziehe meine Wohnung in Leipzig.
1: Cool.
4: Das ist mein Plan.
1: Mhm.
4: Und dann komme ich aber erstmal wieder.
1: Ja, okay, yeah. Ist ja auch nicht ganz so weit. Zugverbindung Leipzig-Jena, gerade super, habe ich gehört. Also,
4: ja, er fährt durch. Also da fährt ja. Wirklich...
3: Echt?
4: Ja.
3: Jede Stunde oder nur alle zwei?
4: Alle zwei Stunden, ah, ja. I guess.
3: Den RE15, ne?
4: Ja, hier kennt sich jemand besser aus.
2: Man muss wertschätzen, was da ist. Über zwei Jahre lang war gar keine Direktverbindung. Deswegen schätze ich auch wert, wenn dieser coole ICE-Regio
3: ja.
2: Nur alle zwei Stunden fährt. Man muss schätzen, was da ist, nachdem man nämlich...
3: ich verpasse
2: bin schon mal drei Stunden
3: immer.
2: Von Leipzig nach Jena gefahren. Dreieinhalb vom Konzert. Gottlos.
1: Mhm. Ja, ich habe gleich auch noch eine Story dazu, aber egal. Lydia, wie sieht es bei dir am Wochenende aus?
3: Ja, ich fahre nach Dresden, ich fahre nach Hause. Geburtstagsfeier und aber ich muss halt auch den nach Leipzig nehmen und ich verpasse meistens den RE15.
1: Okay, ja gut.
3: Und deswegen muss ich den über Naumburg nehmen, also umsteigen.
1: Ja, okay.
3: Aber manchmal schaffe ich den sogar.
1: Gut, also könnte viel Sachsen dabei sein dieses Wochenende. Ja, auch sowieso Sachsen-Anhalt irgendwie im Gespräch. Viel Thüringen, viel Oberbayern. Spannend, alles. Was piept hier? Ich glaube, die Müllabfuhr. Ach, egal. Wir machen mal weiter. Wo es nämlich nicht für uns hingeht am Wochenende, ist nach Holland. Ist aber ein Single von den 257ers. Da hören wir jetzt mal rein.

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0: 10 Uhr. 11? Also 11 ist es jetzt.
1: Nicht 9. 11?
0: Nicht 9. Also 5 wäre okay gewesen, aber 11? Ach, schön. Julie, kann Julie mitreden?
1: Doch, ich kann mitreden. Ich hab's auch gesehen, Leute. Ja, einmal kann ich mitreden beim Fußball.
0: Grüße gehen raus an Marco. Wir schauen nochmal fix auf den weiteren Plan für heute und eigentlich steht da ja gar nicht mehr so viel drin als die schönen Aussichten. Und ein Fragenfreitag. Lydia, welches Thema erwartet uns da?
2: Herbst.
0: Herbst. Ja, ihr könnt jetzt also nochmal fleißig abstimmen in der Instagram-Story bei uns. Wir haben euch nämlich ausgefragt, ich bin gespannt, welche Antworten da rumkommen und gerade mit dem Blick aufs heutige Wetter, wie die Stimmungslage bei euch schon so ist. Hören wir gleich mal rein. Bis dahin geht's nochmal ein Song, vielleicht von Lena.

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1: So, ja.
2: So, ja, du hast das Wort, Julie. Ach so. Führ uns mal rein, was der heutige Fragenfreitag bringt.
1: Ja, also die erste Frage zum Thema Herbst war, ob ihr schon in Herbststimmung seid. So. Na, seid ihr schon in Herbststimmung? Nein, ihr seid alles Sommermenschen. Oder nein. Lydia, was bist du?
3: Ich bin eigentlich Herbstmensch, aber ich finde, es ist noch Sommer.
1: Okay. Mhm. Du darfst auch deine eigene Meinung haben. Du musst dich nicht von drei Sommermenschen beeinflussen lassen. Okay, also 53% sagen, ja, sie sind schon in Sommerstimmung und 47% haben nein gestimmt. Ein knappes Ergebnis auf jeden Fall. Und wow, ich sehe, was für Leute hier abgestimmt haben. Also wirklich, wow, die Zuschauerschaft wächst und wächst.
2: Schön.
1: So. Zweite Frage, wie sehr freut ihr euch auf den Herbst? Gab es so ein Ziehtool? Ja, freuen sich schon relativ dolle. Ist nicht komplett ausgefüllt, aber ich würde schon sagen 85%. Also Jan hat gar keinen Bock auf den Herbst.
2: Nö, natürlich nicht. Also ich sehe die ersten Dekoartikel im Laden. Und irgendwer hat gestern über Weihnachten gesprochen.
3: Da war ich schon. Das finde ich schon zu früh.
1: Es wird jeden Sommer, jedes Jahr früh.
4: Also oder für Lebkuchen ist es nie zu früh.
3: Oder ja. Jetzt schon Halloween. Also ich weiß nicht, das ist mir schon zu früh.
1: Lecker Sonne, Mond, Sterne.
2: Ja, okay. Okay.
1: Nee, und also, dritte Frage. Ja, sorry.
2: Einfach nicht Herbst. Aber du meinst so, es haben auch ein paar schon sehr viel Lust.
1: Ja.
2: Okay, also das ist krass.
1: Viele.
2: Ja. Na ja, gut.
1: Naja,
2: lass ich euch durchgehen.
1: Aber die Menschen hören ja dann auch meistens gerne so Herbstmusik und so und dann freuen die sich halt ihre Time to Shine.
3: Mhm. Weißt du? Lesen.
1: Und sagen dann, das ist ihre Primetime. Mhm. So, denke ich mir. Okay, dritte Frage. Was ist das Beste am Herbst? Da wurde jetzt geschrieben, hier, Übergangsklamotten und Herbstwetter, die Farben der Blätter, Regentage und Tee, Kürbisgerichte. Ein paar weniger Wochen, bis wieder Sommer ist. Sommer, nicht hier so.
2: Das ist eine gute Antwort, die gefällt mir.
1: Okay, ja, das war's. Danke fürs Abstimmen. Okay. Nächste Woche gerne wieder.
3: Ich würde noch Lesen dazu zählen. Also so ist, ich finde, Herbst ist immer so eine schöne Lesejahreszeit oder so ein Lesemonat.
1: Kastanien sammeln und dann Kastanien-Dinger bauen. Marie hat nicht so Bock drauf.
2: Nee, also Marie, wir machen uns einfach nochmal einen schönen Urlaub irgendwo, wo es sehr warm ist. Ja. Also wir hören uns nächsten Fragenfreitag.
1: Madeira, um YouTuber kennenzulernen.
2: Oh Gott, nein. In Ronaldo-Shop zu gehen.
1: Genau.
2: da kann man absahnen. Wir hören uns nächsten Fragenfreitag wieder. Da geht es wahrscheinlich um Winter und Winterklamotten und so. Aber wie viel Bock ihr da schon habt? Ne, ich überspitze
3: es. Ist ja nicht schon...
2: Ich überspitze es, ja.
3: Schon nächste Woche über
2: okay,
3: Winter.
2: Okay, es tut mir leid. Wir haben noch ein bisschen Sommer. Heute wird es nochmal gutes Wetter. Genießt das.
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0: Stage is yours, Julie.
1: So, ja, ich habe gerade irgendwie noch
0: alles gut.
1: Tag geträumt. Ja, wir haben jetzt einen Solokünstler, der heißt Jay Bernhardt, keine Ahnung. Ich spreche ihn jetzt einfach so aus. Er kommt aus Belgien und macht Pop-Rock, Musik und Indie-Pop und hat einen neuen Song, Love is on my mind. Genau, der macht 2016-17 Musik und startete das Solo-Projekt, nachdem seine Band 2016 eine Pause machte. Und der ist jetzt dieses Jahr und nächstes Jahr auf Europa-Tour, am 9.12. in Hamburg und nächstes Jahr im Januar in Berlin, also und dann nochmal in Köln. Aber ja, müsst ihr dann mal gucken, wie es euch gefällt. Und genau, die Tour wurde mit der Release der Single Four in the Morning angekündigt. Genau, aber das ist jetzt gar nicht der Song, oder? Ja. Okay, komm, wir hören jetzt einfach rein. YOLO.

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1: Ja, blicken wir dann nochmal aufs Wetter. Lydia, ebenso gut gemacht, jetzt gerne nochmal eingelernt.
2: Ja, laut der klimatologischen Messstation der EAH sind es zurzeit 22,5 Grad. Und im Laufe des Tages, heute Mittag, heute steigt es an auf 27 Grad, abwechselnd bewölkt, wenig Sonne und windig. Und heute Nachmittag, heute Abend auch so 25 Grad, kann absteigen auf 22 und heute Nacht um die 18 Grad oder 14 Grad. Und heute Abend, heute Nacht kann es auch leicht regnen. Aber generell ein schöner, bewölkter Tag heute.
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3: Ja, also ihr könnt einmal aufs Konzert gehen von Thomas Godoy. Das ist ein DSDS-Gewinner von 2008. Und vielleicht seid ihr auch ein bisschen älter als wir und dann kennt ihr ihn auch noch und seid OG-Fans. Und wenn ihr nicht OG-Fans seid, könnt ihr trotzdem reingehen für die Popkultur. Ihr könnt ins F-Haus gehen. Da macht er nämlich Stelle sein neues Album vor oder seine neue Single Kreuzwege. Der veröffentlicht seit 2014 unabhängig seine Musik und finanziert auch gemeinsam mit seiner Community seine Alben über Crowdfunding. Das startet um 20 Uhr und geht dann so wahrscheinlich bis um 11. Es gibt Tickets noch ab 35 Euro ungefähr. Genau. Ansonsten gibt es noch Yoga im Dome. Das ist also heißt das Programm. Das ist im Planetarium Jena. Und dann gibt es die Yoga-Trainerin Sandra, die mit dem Medienkünstler Konsum zusammengearbeitet hat. Und die haben dann so Harmonie und Musik treffen aufeinander. Und dann könnt ihr euch da ja Yoga-Session harmonisch machen und neue Sachen kennenlernen und Energiezentren kennenlernen und so und da so ein bisschen ja euch drauf einlassen. Ist bestimmt ganz cool, wenn man da so im Planetarium liegt. Eine eigene Matte müsst ihr mitbringen, eine Decke. Und ansonsten könnt ihr aber Yogamatten und Klötze auch vor Ort gegen eine Spende euch leihen. Genau, das fängt um 17 Uhr an und es gibt immer noch eine andere. Wenn euch das irgendwie nicht passt, so, dann könnt ihr auch noch um 18:45 da daran teilnehmen. Die Tickets kosten auch so um die 35 Euro, aber ja, ich glaube, es gibt sogar noch ein bisschen Studi-Rabatt, je nachdem, was da auf euch zutrifft. Und ansonsten könnt ihr noch in eine Ausstellung gehen von der Energiewende Gen Energie Real. Hier wurden wieder Wortspiele eingesetzt. Das findet im Energielabor an der Löbterstraße 6 statt, startet um 13 Uhr und geht bis 18 Uhr. Eintritt ist kostenlos und ihr könnt dann einfach was über die Hintergründe der Energiewende und so und es ist ein bisschen lernen und es ist ein bisschen anschaulich präsentiert. Genau, und werden Erkenntnisse und Innovationen aus dem Reallabor vorgestellt. Das klingt doch toll. Und ja, ansonsten ist eine Lesung, aber die ist schon ausverkauft. Aber sie findet trotzdem statt im Café Wagner. Aber wenn ihr noch Tickets bekommt, dann seid ihr glücklich. Ja, dann, ja, das müssen wir jetzt nicht mehr sagen, ist halt eh ausverkauft. Aber genau, egal was ihr tut oder lasst, Campus Radio Jena wird euch viel Spaß dabei.
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3: Lol, das klang gerade
1: fett gefettfingert, aber ich will zwischendurch wissen, was für Jingle ist.
3: Oh Campus mein Gott.
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3: Das klang wie so eine Bahnansage, wie cool. Ja. Nächste Station, Campus Radio Jena.
1: Ja, okay, cool. Jetzt wissen wir auch, was das ist. Mal schauen, wann wir eine neue Card wohl haben. Wann die endlich mal ihren Weg hierher findet.
3: Der hat sich jetzt schon angekündigt mit dem Signal.
1: Ja, Gott.
3: Nächste Station, neue Cardwall.
1: Boah, jetzt wird sie reingetragen von Johann. Ja. Mit so, wie heißt das hier? Wunderkerzen drauf. Hm. Das ist sehr beschämender Moment, immer wenn in einem Club so eine Flasche bestellt wird und dann muss irgend so ein Praktikant muss dann diese Flasche reintragen mit so Fontäne drauf.
3: Ja, der ganz auch schlimm. Gar nicht aussieht, als wenn er da halt hingehört.
1: Bock Bereich. Drauf hätte, aber der muss es machen.
3: Ja.
1: Und
3: dann wird er noch schlecht bezahlt. Alles einfach ein schlechter Anblick.
1: Ja, da ist es ja deine Verantwortung, dem gut Trinkgeld zu geben. Aber ich kenne die witzige Situation, dass es wirklich, da hat sich, das, die haben dann so zwei Menschen getragen, die Badewanne ja gefühlt auch, haben wir bestellt gehabt. Wir drei waren aber schon tanzen und sag ich nur, ein Typ am Tisch, der sich da so reinziehen musste, wie er da so umtanzt wird mit dieser Flasche und alle Aufmerksamkeit auf ihm. Das war ein bisschen witzig. Aber sonst macht das nicht, Kinder. Trinkt eine Capri-Sonne im Club. Das reicht.
3: Hast du jetzt toll nochmal untermalt.
1: Na klar, ihr kennt mich doch verantwortungsbewusst. Ich schmeiß mein Leben weg und lach dabei. Von Dominik Hartz haben wir jetzt als nächsten Track.

0: So, nächster Songwunsch aus der Redaktion.
1: Ja, wir spielen jetzt Kummer, alles wird gut mit Fred Raabe.
0: Ja, ist, glaube ich, einfach ein gutes Motto, ne?
1: Du kannst draufklicken.

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0: Ja, das Lied ist vorbei, das kennen wir doch auch. Das war knapp, fast die Werbung gespielt. Hä? 10.45 Uhr haben es und wir kommen zu den schönen Aussichten. Moment, das mache ich dir sogar hier.
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0: Julius, wir würden dich
2: heute
0: mal wieder
2: bitten.
0: Heute ist
2: ein Kopfhörer-Day, sag ich euch.
0: Ja, und du hast dich schön informiert.
2: Ja, also es gibt einmal Open Air. Ja, also genau. So, wir haben heute Freitag, morgen geht's los. Ihr könnt zum Steinbach 15 gehen, da ist ein Open-Air-Festival. Das geht von 14 bis 24 Uhr und da gibt es elektronische Musik und ich glaube auch Techno, aber keine Ahnung. Cool, dass ich mich informiert habe auf jeden Fall. Es gibt verschiedene Kollektive und Eintritt ist kostenlos, also könnt ihr da den ganzen Tag tanzen, wahrscheinlich auch noch nach 0 Uhr, aber das würde ich jetzt nicht so ganz, vielleicht dann doch nicht sagen, weil die Stadt Jena freut sich bestimmt nicht so ganz drüber. Aber ihr könnt sonst noch in der Rose feiern, da ist nämlich nach der Sommerpause geht's wieder los und es gibt Nightclubbing im Rosenkeller und morgen Abend beginnt die Disco um 23 Uhr. Disco klingt auch wie Diskothek von früher. Naja, auf jeden Fall für den musikalischen Auftakt sorgen DJ Max und Agent Again Smith mit Hip-Hop, Deutschrap, Pop und Dance. Das beginnt um 23 Uhr, wie gesagt, und Eintritt kostet 10 Euro und 7 Euro ermäßigt. Und am Sonntag gibt es noch einen veganen Mitbring-Brunch. Der findet jeden ersten Sonntag im Monat statt. Macht das Sinn? Ja, ich glaube schon. Statt. Und genau, da könnt ihr einfach Geschirr und Teller müsst ihr mitbringen. Aber alle bringen ja was Leckeres Veganes mit. Und dann könnt ihr alle zusammen durchfuttern durchs Buffet. Und auch ein bisschen quatschen und so. Und wenn ihr keine Ahnung habt, was ihr oder keine Zeit habt, was ihr mitbringen sollt, aber ihr wollt gerne essen, dann könnt ihr euch auch gerne Brot, Obst oder Gemüse mitbringen, weil die haben gesagt, es geht immer leer. Treffpunkt ist am Paradiespark einer Kegelbahn. Es geht um 11 los und es kostet 0 Euro. Geilo, oder? Mega. Genau. Egal, was ihr tut oder lasst, das Campus Radio Jena wünscht euch viel Spaß dabei.
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0: Vielen lieben Dank, Julie. Also,
2: ja,
0: entschuldige. Vegan mit Frank Brunch. Es ist eigentlich eine sehr coole Idee. Und da frage ich mich, was man sonst noch so machen könnte zum Mitbringen und zum Essen. Vielleicht mal so Zimtschnecken-Brunch.
2: Ja, ich auch.
0: Dass so jeder so selbstgemachte Zimtschnecken mitbringt, damit man auch mal merkt, wie andere das essen.
2: Ja, ich stelle mir das auch cool vor, muss ich sagen. Ich bin leider nicht so kreativ, aber es gibt ja so ein Instagram-Account, der heißt irgendwie Zucker und Jagdwurst oder irgendwie so. Ich glaube, okay, ich will jetzt keine Musik-Gossips, das sage ich jetzt auf Mikro, ist jetzt egal. Aber gibt jedenfalls so vegane Accounts. Und ich stelle mir das schon cool vor, dann da so rumzuschlemmen. Ist bestimmt geil.
0: Ja, was würdet ihr so mitbringen zu einem Mitbringen-Brunch?
2: Na, komm. Hier. Ja, ich muss mir doch erst das Mikrofon holen. Hast du noch? Oh, danke, Julia, danke. Ich glaube, ich würde Bananenbrot mitbringen. Es gibt ja sehr viele Variationen von Bananenbrot. Könnte man wahrscheinlich auch einen Bananenbrot-Brunch machen. Das
0: sehr gut.
2: Das finde ich wirklich toll.
0: Bist du auch interessiert daran, wie andere Bananenbrote schmecken oder weißt du, deins ist das Beste?
2: Meins ist schon sehr gut, aber ich glaube, es gibt auch bessere als meins.
0: Okay.
3: Also mein, was ich immer mitbringe, ist Tortilla, also hier das Kartoffel-Ei-Omelett. Das kriege ich immer, das habe ich perfektioniert.
0: Okay, spannend.
3: Aber ich brauche die gute Pfanne dafür. Ich habe keine Pfanne.
0: Na gut, ich würde mitbringen Pudding-Kreation.
2: Pudding mit Gabel dann?
0: Ja, gut, diesen Trend gab es schon, ne? Das müssen wir noch mal sagen. Dann bringe ich mit, Lasagne. Es gibt sehr viele Lasagne-Formen, dann bringt jeder so seine Lieblingslasagne mit und dann kann man mal ausprobieren.
2: Ja, geil.
0: Gut, okay. Dann plane ich das mal und gebe das mal in Auftrag an deinen Veranstaltungskalender. Jena. Wir machen nochmal weiter mit Musik. Too Tired ist das von

0: Was habt ihr da für eine Kabellage da
1: drin? Ja, weiß ich auch nicht. Hier, richtiges Chaos.
0: Das muss so geil gewesen sein früher, wenn man so in den 90er Jahren, so Nullerjahre, so anderthalb Stunden telefoniert hat und die ganze Zeit mit dem Kabel rumgespielt. Ja. Ne?
1: Ich habe gestern gesehen, TikTok gesehen. Cool, ich bin TikTok-Girl, cool. Da hat die eine mit ihrer Oma, die ist Lilly heißt sie, genau, liebe Grüße, falls du sie hörst. Die macht mit ihrer Oma Content und die Oma hatte dann ein langes Telefonat und hat dann immer, also kein Kabeltelefonat, aber die hatte keinen Bock mehr aufs Telefonieren. Und dann haben Lilly und ihr Freund einfach das Internet ausgemacht. Und dann konnte die Oma nicht mehr telefonieren. Jetzt ist das Kabel ausgelöst.
0: Arme Lilly.
1: So, NV geht los.
0: Ja, wir haben noch eine NV. Abschied nehmen, passt auch ganz gut zu unserem Motto hier. Wir sagen nämlich gleich Tschüss. Da sind sehr viele Menschen daran, die beteiligt gewesen. Mixer und MacLeod als Produzenten, Trettmann als Artist, Ufo auch als Sänger. Ja, dieses ein fantastisches Trio, Quartett, müsste man ja eigentlich sagen. Mixer und MacLeod kommen aus Essen, Trettmann aus Chemnitz, Karl-Marx-Stadt. Und UFO361 aus Berlin sind alles so quasi Rapper, beziehungsweise kennen sich vor allem im Hip-Hop aus. Ja, und vor allem Mixer und MacLeod haben als Produzenten schon viel mit deutschen KünstlerInnen zusammengearbeitet, machen ja eigentlich nur, was heißt Features, aber quasi nie selbst Musik. Trettmann und UFO kennen sich schon von Stammbad von vor 8 Jahren.
1: Oh mein Gott, das kam gestern auch in der. Sorry, das kam gestern auch in dieser Serie vor.
0: Ja.
1: Ich musste so lachen bei dem Lied.
0: Ja, genau. Und Abschied nehmen ist überraschend emotional und befasst sich damit, einem alten Leben den Rücken zu kehren. Ja, die, vor allem Trettmann macht schon seit 2011 Musik. Sind eigentlich schon einfach alle sehr lange im Business. Und ja, das ist unser Abschluss für den heutigen Tag. Und damit nehmen auch wir Abschied und sagen Tschüss.
1: Tschüss.
0: Ich dachte, da kommt jetzt noch ein bisschen.
1: Tschüss.
0: Naja, ciao.

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jetzt. Wollen Sie mit mir singen? Wollen Sie mit mir einen guten Abend verbringen? Ja, kommen Sie mit mir.

Da ist er. Hallihallo, herzlich willkommen im September und das Ganze zum Ersten. Ja, ihr hört Radio Queerfunk, eure Sendung für die bunten Seiten dieser Stadt. Wir haben alle einen wunderbaren Sommer hoffentlich gehabt. Also ich für meinen Teil kann das durchaus so sagen. Der Urlaub ist durch, zumindest die großen Teile davon. Und ich denke, für die meisten von euch da draußen wird es ähnlich laufen oder gelaufen sein. Wenn nicht, Glückwunsch. Ihr habt alles richtig gemacht, euch den Urlaub für die beste Zeit des Jahres aufzuheben. Für den Herbst, wenn es regnerisch und kalt und neblig und überhaupt wird. Ja, soll auch Leute geben, die das mögen. Ihr hört Radio Queerfunk, wie bereits erwähnt. Und eingestiegen sind wir dieses Mal mit dem Intro zu Star Trek The Next Generation, dem Main Title natürlich. Und wer ein bisschen aufgepasst hat, wir sind mit den Serien fast durch. Wir haben nur noch die Original und die Animated Series. Und wir haben aber noch ein paar Sendungen übrig. Lasst euch also überraschen, was in den letzten Sendungen an fehlenden Star Trek-Ehrungen sozusagen noch kommt. Wir sind jetzt im September und diesen Monat ist es eben genau 60 Jahre her, dass Star Trek das Licht der TV-Welt und später natürlich auch der Kino- und Online-Welten erblickte und hoffentlich auch noch lange erblicken wird und nicht, dass wir jetzt mit der vollkommenen fünften Staffel Star Trek Strange New Worlds und der zweiten Staffel Starfleet Academy dann das Franchise quasi zu Grabe tragen. Wäre sehr traurig, Medienmeldungen machen da durchaus Hoffnungen auf einen Film, auf einen Kinofilm aus dem Star Trek Universum. Aber da reden wir drüber, wenn es soweit ist. Jetzt sind wir erstmal im September, wie gesagt, der Urlaub ist gerade so durch. Und ja, thematisch gucken wir heute mal so ein bisschen, ein bisschen Urlaubsmusik ist dabei. Wir haben noch zwei Sachen liegen aus der letzten Sendung. Dann müssen wir über den Verlust und die Todestage von einigen berühmten, bekannten, gemochten, geliebten Menschen sprechen. Denn es gab einen Schlag jetzt letzte Woche ziemlich kurz hintereinander, genau am gleichen Tag, haben uns zwei Ikonen, zwei Allies verlassen und zusätzlich kommt der Todestag von Rio Reiser ebenfalls noch in diese Woche rein. Also das war fett, sagen wir es mal so, im negativen Sinne. Und deswegen natürlich sowohl Rio Reiser als auch Tim Curry und natürlich auch Dolly Parton finden heute ihren Platz hier in der Sendung später im Verlauf. Ansonsten, was haben wir noch? Die eine oder andere Nachricht muss natürlich sein. Nächste Woche am 6. wird in Sachsen-Anhalt gewählt, am 20.09. dann in Mecklenburg-Vorpommern und zur nächsten Sendung pünktlich in 4 Wochen haben wir dann auch schon Ergebnisse und mögliche Koalitionen oder eben auch keine. Da sprechen wir dann auch danach nochmal darüber und ansonsten, wie gesagt, gucken wir, was die Nachrichtenwelt sonst noch so hat. Der Bundestag war ja auch noch oder ist noch in der Sommerpause. Das heißt, da wird auch nicht so viel kommen, außer dem, was diverse PolitikerInnen so in den Medien verzapft haben, beziehungsweise im Social Media Bereich irgendwo gepostet oder eben auch nicht gepostet haben. Und ja, ihr kommt jetzt erstmal rein in die Sendung zusammen mit mir und den Colors und wir gehen in eine Disse, weil wir sind ja schließlich auch da, um Musik zu machen. Deswegen herzlich willkommen in der Italo Disco.

0: Disco.
1: Italo Disco, das waren Colors. Wenn euch gefällt, was wir hier machen, und wenn euch auch irgendetwas nicht gefällt, dann klingt euch gerne ein unter einmal der 5, 5 mal der 2 per Telefon oder per WhatsApp unter der 01703453864, 01703453864. Natürlich sind auch die Messenger in den Socials, Facebook und Insta geschaltet, überhaupt kein Problem, da einfach mal nach Radio Querfunk suchen und loswerden, was auch immer ihr loswerden wollt. Und wer sich traut, sag ich jetzt einfach mal so, ne, ich fordere euch mal hier raus, kommt doch einfach in den Schillerhof, Helmboldtstraße 1 nach Jena Ost, steigt die paar kleinen Treppen bis unters Dach und gebt eure Vorschläge, Wünsche, Anregungen, Beschwerden, was auch immer ihr loswerden wollt, direkt ins Mikrofon, direkt ins Studio und on air. So, in der Italo Disco waren wir. Was machen wir in der Disco außer flirten und trinken? Natürlich tanzen. Und das ist die neue Single von mir. Bitte sehr.

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2: Jo, Mia und tanzen. Und ich würde sagen, wir reiten dieses Thema jetzt einfach noch ein bisschen weiter. So, wir tanzen einfach noch ein bisschen. Draußen ist nicht ganz so warm wie in den letzten Wochen, aber immer noch warm genug, dass man vielleicht auch ein bisschen ins Schwitzen kommt. Okay. Vielleicht verschieben wir das auch auf ein bisschen später. Nichtsdestotrotz, Callum Scott, der mit Dancing on My Own von jetzt auf gleich auf der musikalischen Bühne auftauchte im Rahmen einer britischen Castingshow. Ja, der Callum Scott mit der wirklich guten, geilen Stimme hat hier ein Duett eingespielt mit einer Dame, die leider nicht mehr unter uns weilt. Auch sie hat uns schon allerdings vor einer ganzen Weile verlassen und ja, hat sich quasi ihren den ersten richtigen Hit genommen, hat ihn im typischen Callum Scott Style umgemodelt, interpretiert, deswegen tanzen wir noch eine Runde weiter. I wanna dance with somebody. Callum Scott und Whitney Houston.

Sin with the Bastion, Queen of the Night. Und ich gebe zu, in dem Fall hat er wahrscheinlich tatsächlich, war ja unschwer zu verkennen, die Königin der Nacht gemeint aus der Zauberflöte. Aber nichtsdestotrotz, Queen of the Night bleibt Queen of the Night. Und eine der wahren Queens der Night, oder besser gesagt der Dämmerung, ist das folgende. So ein bisschen zumindest. Ich weiß, der Bogen ist gerade etwas wirr, aber auch das Genre wird jetzt leicht verändert. Vom Dance-Pop kommen wir zu etwas komplett anderem. Das Album dazu heißt Crack Street Boys 2X Version. Und die Band dazu heißt Trailer Park. Und der Song dazu, auch da wieder die Königin der Nacht oder eben der Dämmerung besser gesagt, die Fledermaus. Wir gehen ins Fledermausland.

Ja, das war wohl explizit Fledermausland von Trailer Park. Und eins habe ich hier noch, das passt irgendwie auch noch so ein bisschen in die Runde rein. Kommen zu Miss Ellie und Stefan Stoppock. Und da gibt es ein, sag ich mal, Tribute-Album, die Songs von Stoppock in neu, beziehungsweise durch fremde Zungen gedreht. 2670 heißt die Platte dazu. Und jetzt eben Miss Ellie und Stoppock und Cool durch Zufall.

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2: Tja, da lachen ja die Hühner oder die Woodpecker hier in dem Fall. Die Führung der Grünen Bundestagsfraktion hat heute das Grundsatzpapier Freiheit heißt Sichtbarkeit und Sicherheit, queeres Leben nachhaltig stärken und schützen veröffentlicht. Darin fordern die AutorInnen die Bundesregierung zu konkreten Schritten auf, um zunehmender Queerfeindlichkeit zu begegnen. Anlass war der islamistische Terroranschlag auf den CSD Berlin vom 25. Juli, bei dem eine Frau getötet und 31 Menschen zum Teil verletzt wurden. Zu den AutorInnen gehörten neben den grünen Fraktionschefinnen Britta Hasselmann und Katharina Dröger auch Nykke Slavik, die queerpolitische Sprecherin der Fraktion, sowie Sven Lehmann, der frühere Queerbeauftragte der Bundesregierung. Zu den Forderungen gehört ein Spitzentreffen im Bundeskanzleramt, an dem queere Verbände sowie alle relevanten Bundesministerien zusammenkommen sollen. Dort sollten Bedrohungen lückenlos angesprochen werden, von islamistischer Gewalt über die wachsende Zahl rechtsextremer Angriffe auf CSDs bis hin zur alltäglichen Diskriminierung. Das Ziel muss die Vereinbarung verbindlicher und nachhaltiger Maßnahmen zum Schutz und zur Stärkung queerer Menschen und ihrer Sichtbarkeit im Alltag sein, heißt es in dem grünen Papier. Angesichts der breiten Bedrohung durch Gewalt braucht es eine Offensive gegen Queerfeindlichkeit. Zudem rief das Papier die Bundesregierung auf, gegenwärtige Kürzungen bei queeren Projekten zu stoppen. Bundesbildungsministerin Prien hatte kürzlich etwa alle Gelder für das queere Jugendnetzwerk Lambda gestrichen. Prien hatte bei den Kürzungen auch mit staatlicher Neutralität argumentiert. Hier widersprechen die Grünen scharf. Es darf keine staatliche Neutralität gegenüber Diskriminierung und Ausgrenzung geben, heißt es in dem Papier. Die CDU-Politikerinnen, die noch zu Jahresanfang mit Verweis auf den Koalitionsvertrag jegliche Unterstützung queerer Menschen abgelehnt hatte, änderte inzwischen ihren Ton etwas. Kürzlich sagte sie etwa, dass wir zum Beispiel für den Schutz queerer Gruppen etwas tun müssen, weil sie sich in ihrem Umfeld bedroht fühlen oder auch objektiv bedroht sind. Des Weiteren fordern die Grünen für CSDs bessere Sicherheitskonzepte und Strafverfolgungen. Gefordert wird etwa die zügige Umsetzung der bereits 2023 von der Innenministerkonferenz erarbeiteten Empfehlungen zur Bekämpfung homo- und transfeindlicher Hasskriminalität. Auch erneuerten die Grünen die Forderung, das Diskriminierungsverbot von queeren Menschen in Artikel 3 des Grundgesetzes zu verankern. Dass die Union diese Reform auf Bundesebene weiterhin blockiere, kritisierten die Grünen als krasses Symbol kalter Missachtung. Zuletzt hatte Unionsfraktionschef Thorsten Frey bekräftigt, dass der verfassungsrechtliche Schutz queerer Menschen mit seiner Fraktion nicht zu machen sei. Unklar ist, ob die Grünen mit ihren Forderungen Gehör bei Bundeskanzler Friedrich Merz finden. Er hatte sich in der Vergangenheit genervt über queere Forderungen gezeigt. So verteidigte er letztes Jahr das Regenbogenfahnenverbot zum CSD Berlin im Bundestag mit den Worten, dass das Parlament kein Zirkuszelt sei. Für die beleidigende Äußerung hat sich Merz auch nach dem Terroranschlag auf den CSD bislang nicht entschuldigt.

Und da sind wir schon bei Karin Prien. Trotz vielfältiger Kritik zeigt sich Familienministerin Prien zufrieden mit dem Umbau des Förderprogramms Demokratieleben. Wir haben sehr erfreuliche Beteiligungszahlen mit über 1300 Interessensbekundungen, sagt die CDU-Politikerin der Deutschen Presseagentur. Nach dem 4. September würden Juries die Projekte begutachten und Förderwürdige zur Antragstellung auffordern. Dann sind wir sehr optimistisch, dass wir rechtzeitig zum 1. Januar die Förderbescheide versenden können, so Prien. Das Bundesprogramm für Demokratie und Vielfalt läuft seit 2014 und hat in diesem Jahr ein Volumen von etwa 190 Millionen Euro. Prien hat das Programm neu ausgerichtet, nach eigenem Bekunden, um die Mitte der Gesellschaft stärker zu erreichen. Damit läuft die Förderung von rund 200 Projekten zum Jahresende aus, was bei vielen auch queeren Trägern Sorge und Kritik auslöste. Was man jetzt schon sagen kann: Wir haben eine etwas breitere Bewerberlage, weil auch die Förderkriterien breiter und gleichzeitig die Ziele klarer sind, so die Ministerin. Es gebe großes Interesse an digitalen Projekten, ein Thema, das bisher bei Extremismusprävention und Demokratiebildung nicht hinreichend berücksichtigt gewesen sei. Insofern laufen die Dinge so, wie ich sie mir vorgestellt habe, so Prien. Ich habe auch den Eindruck, dass die Kritik weniger geworden ist, doch sagte sie auch, sie bedauere die Unruhe in der Szene. Auf die Frage, ob sich ihr Blick verändert habe, sagte die CDU-Politikerin: Ich habe in vielen Gesprächen mit Vertreterinnen und Vertretern in den ostdeutschen Bundesländern verstanden, dass viele zivilgesellschaftliche Strukturen hier weniger stark entwickelt sind und deshalb mehr Unterstützung brauchen. Das werde im Programm berücksichtigt, etwa über die Förderung der Partnerschaften für Demokratie im Osten. Ich habe auch verstanden, dass wir zum Beispiel für den Schutz queerer Gruppen etwas tun müssten, weil sie sich in ihrem Umfeld bedroht fühlen und auch objektiv bedroht sind, so fügte sie hinzu. Solchen Anliegen tragen wir Rechnung, darunter auch die Förderrichtlinien. Nach dem islamistischen Anschlag auf den Christopher Street Day in Berlin hatte Prien angekündigt, das Programm nachzuschärfen und mehr Geld für Deradikalisierungsprogramme einzuplanen. Das werde konkret, sagte sie jetzt. Es sind statt 5 sogar 6 Millionen Euro, so Prien. Im Moment stimmen wir uns mit dem Bundesinnenministerium ab. Es ist von entscheidender Bedeutung, durch Prävention zu verhindern, dass Menschen sich radikalisieren. Neben der Notwendigkeit natürlich, im Einzelfall repressiv schlicht zu verhindern, dass Straftaten begangen werden können. Karin Prien hatte seit ihrem Amtseintritt im Mai 2025 mehrfach ihre Distanz zu queeren Rechten betont. So sagte sie im März: Gesellschaftliche Vielfalt ist grundsätzlich positiv, aber als staatliches Förderziel sehe ich das nicht. Zudem machte sie sich stark für eine Abwicklung des Aktionsplans Queer oder für ein Genderverbot und strich den Begriff Queerpolitik aus dem hauseigenen Queer-Referat. Anfang dieses Jahres betonte sie bereits, dass Queerpolitik im Koalitionsvertrag von Union und SPD schlicht nicht vorkomme. Zudem stauchte sie die in ihrem Haus angesiedelte Queerbeauftragte Sophie Koch von der SPD öffentlich zusammen, weil diese die transfeindliche Haltung von Personen wie J.K. Rowling, Alice Schwarzer oder Donald Trump kritisiert hatte. Im Juli wurde bekannt, dass das queere Jugendnetzwerk Lambda nach 36 Jahren keine Fördergelder mehr vom Bundesfamilienministerium bekommen wird.

Mit der nächsten Nachricht treten wir in ein unschönes Gebiet ein, ein erneuter Schock für die queere Community in der Hauptstadt. Ein erst Anfang August eingerichteter queerer Gedenkort nahe der Bellevue-Allee und dem Ahornsteig im Berliner Tiergarten wurde Ziel schwerer Zerstörung. Die in Regenbogenfarben gestaltete Parkbank wurde so stark beschädigt, dass sie nach Angaben der Polizei nun vollständig abgebaut werden muss. Auf Fotos ist zu sehen, wie sämtliche bunte Holzlatten herausgerissen worden sind und die Rückenlehne vom übrigen Gestell abgebrochen wurde. Die Beschädigung war heute am Dienstagmorgen entdeckt worden. Die Bank sollte zusammen mit einem neu gepflanzten Ahornbaum an die Opfer der islamistischen Terrorattacke auf den Berliner CSD vom 25. Juli erinnern. An diesem Ort hatte der Terrorist Abdul Balu nach bisherigen Ermittlungen mehrere Personen mit einem kleinen Bus gerammt und anschließend PassantInnen mit einer Machete angegriffen. Eine Frau starb, 31 weitere Menschen wurden zum Teil schwer verletzt. Einen Tag später erschossen Polizeibedienstete den Attentäter in Berlin-Spandau bei dem Versuch, ihn festzunehmen. Gegenüber der Bild-Zeitung sprach die Polizei von massiver Gewalteinwirkung auf die Bank. Man ermittle nun wegen Sachbeschädigung. Zudem steht die Polizei im Austausch mit dem polizeilichen Staatsschutz, um einen möglichen queerfeindlichen Hintergrund der Tat zu prüfen. Entsetzt äußerte sich der Berliner Queerbeauftragte Alfonso Pantisano. Ganz im Ernst, was stimmt mit den Menschen nicht, fragte der SPD-Politiker auf Instagram. Wer einen Ort beschädigt, an dem Menschen um eine Tote trauern und an die Verletzten eines Terroranschlags erinnern, überschreitet für mich eine Grenze, für die mir langsam die Worte fehlen. Pantisano bekräftigt jedoch, dass ich die queere Community von der Tat nicht einschüchtern lassen werde. Wenn jemand geglaubt haben sollte, mit dieser Zerstörung auch das Zeichen dahinter zerstören zu können, dann haben diese Personen nichts verstanden. Denn den Regenbogen kann man nicht verhindern, auch ihr nicht. Die Regenbogenbank war am 6. August eröffnet worden. Sie sollte Menschen nach dem Terroranschlag Raum zum Trauern und Innehalten geben. Super.

Mehr als 80 Verbände haben eine Solidaritätsvereinbarung geschlossen, um Menschen und Einrichtungen zu unterstützen, die von Rechtsextremen angegriffen oder bedroht werden. Das Bündnis Zusammen für Demokratie stellte die Vereinbarungen vorigen Donnerstag in Berlin vor. Zu den Unterzeichnenden gehören Gewerkschaften, die großen christlichen Kirchen, Sportverbände sowie zahlreiche Menschenrechts-, Sozial- und Umweltorganisationen, darunter auch der LSVD-Plus-Verband Queere Vielfalt. Mit der Vereinbarung wollen die Verbände nach Anschlägen auf Jugend- oder Kulturzentren, bei Hasskampagnen oder Bedrohungen gegen Ehrenamtliche gemeinsame Unterstützung organisieren, etwa durch öffentliche Solidarität, rechtliche Hilfe oder finanzielle Unterstützung. Hintergrund sind nach Angaben des Bündnisses zunehmende Angriffe auf Menschen und Organisationen, die sich für Demokratie und Menschenrechte einsetzen. André Lehmann aus dem Bundesvorstand des LSVD Plus verwies auf den islamistischen Anschlag auf den Berliner CSD. Der Anschlag traf einen Ort des Kampfes für queere Rechte und steht gerade deshalb für den steigenden queerfeindlichen Hass in Deutschland. Ein Angriff auf queere Rechte sei immer auch ein Angriff auf demokratische Räume, so Lehmann. Daher stehen wir gemeinsam für Vielfalt und Demokratie. Auch DGB-Vorsitzende Yasmin Fahimi rief zum Zusammenhalt auf. Lassen wir uns nicht spalten. Spaltung schwächt unsere Gesellschaft. Man setze dem Solidarität entgegen und biete Schutz, Öffentlichkeit und Unterstützung, so Fahimi. Karen Taylor von der Bundeskonferenz der MigrantInnenorganisationen betonte, das Muster von Angriffen wechsle die Zielgruppe. Heute trifft es eine migrantische Organisation, morgen eine queere Initiative, übermorgen eine Umweltorganisation oder Gewerkschaft. Die Antwort des Bündnisses sei jedoch organisierte Solidarität statt Rückzug. Wenn eine Organisation angegriffen wird, bleibt sie nicht allein. Das 2024 gegründete Bündnis Zusammen für Demokratie bündelt das Engagement seiner Mitgliedsverbände für Demokratie und Menschenrechte. Entschuldigung.

Ja, soweit also Nachrichtenblock Teil 1 und ich würde sagen, da kann ich nur gegen all diese wirren Nachrichten und vor allem diese Angriffe auf queere Gedenkorte, hier in dem Fall explizit im Berliner Tiergarten, den Kelch der Liebe rausholen und versöhnlich auf das Ganze eingehen. Hier sind Lacrimosa und Kelch der Liebe.

0: Der Kelch.
1: Ich würde dir gern sagen, wie sehr ich dich mag.
0: Danke. Kannst du gleich machen, Rudi von D'Artagnan. Vorher wollte ich doch noch sagen, der Kelch der Liebe von Lacrimosa, ein etwas längeres Stück tatsächlich, mal mit 6 Minuten. Das sprengt normalerweise hier immer alles, aber das ist so ein schönes Stück, wie ich finde. Und ich habe das jetzt gerade wieder nach dem Mera Luna im Mitte August auf dem Flugplatz in Hildesheim. Da gibt es einen sehr schönen Konzertmitschnitt auf Arte Konzert. Kann man sich durchaus mal angucken. Und diese Nummer habe ich da so ein bisschen wiederentdeckt und dachte mir, das ist so toll, das müsst ihr jetzt. Und nach dem Kelch der Liebe machen wir natürlich alles aus Liebe. Jetzt allerdings mal in einer Version. Und ich finde, es ist eine schöne Version. Denn eine Punk-Rock-Nummer mit politischem Ansatz hat es auch mal verdient, noch ein bisschen verschönert zu werden. Und ich glaube, Alles aus Liebe ist eine der Nummern, da sind Geigen und andere seltsame Instrumente, zumindest im Punk-Rock-Bereich, auch mal gut angebracht. Deswegen jetzt Alles aus Liebe, mal nicht von den Ärzten, sondern von D'Artagnan.

Jo. Alles aus Liebe, D'Artagnan waren das vom Album Helden ex Hymnen. Ganz viel Coverversionen, alle richtig schick auch. Ich glaube, Total Eclipse of the Heart ist mit dabei und andere Geschichten, also Klassiker genommen und im rockigen, mittelalterrockigen, folk-rockigen D'Artagnan-Stil durch die Mangel gedreht und veröffentlicht. So. Durch die Mangel gedreht ist die folgende Dame definitiv nicht, außer sie dreht die Mangel selbst. Dann kann man, glaube ich, für nichts garantieren und das zu Recht. Sie ist eine Ally, die doch am Leben ist, das lautstark kundtut und das auch schon seit vielen, vielen Jahren kultig in der Medienlandschaft präsentiert. Egal ob als Sängerin, ob auf der Musicalbühne, als Podcasterin, als Autorin, als Schauspielerin, als Person, Bette Midler und hier in ihrer Paraderolle als Janis Joplin, The Rose.

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1: 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Ja, fang dir deine Träume. Mit Bette Midler sind wir in die Stunde 2 gegangen. Wir haben noch knapp 58, 57 Minuten. Die füllen wir natürlich mit Musik, mit Nachrichten, mit meinem Gesabbel oder euren Nachrichten. Einmal die 5, 5 mal die 2 per Telefon, queerfunk@gmx.de per Mail, die Socials bei Insta und Facebook oder natürlich auf WhatsApp unter der Nummer 0170 345 3864. 0170 345 3864.

Jupp. Und aus damit. Das waren Wax und... Nein, doch, das war Wax mit Rosanna. So, jetzt aber hier. Und bei diesen beschwingten und entspannten Songs, dem eben und dem folgenden, da sind wir allerdings nochmal wahrscheinlich eher am Disco-Bereich. Und zwar kommen wir zur Saturday Night, zu unseren Lokalhelden. Beschwingte Musik aus Jena. Hier sind Skavida von der aktuellen EP Clouds and Confusion. Viel Spaß damit. Hier sind Skavida und Saturday Night.

Da war's durch. Das waren Skavida und Saturday Night. Die kann ich euch nur ans Herz legen, spätestens wenn sie wieder bei Umsonst und draußen quasi in Jenas guter Stube entweder zum Frühlingsmarkt oder zum Altstadtfest auf der Bühne stehen oder halt auf einem Konzert, das sie selber organisiert haben oder auf einem Festival. Geht dahin. Zum einen unterstützt natürlich lokale KünstlerInnen. Zum anderen ist es einfach gute Musik. So, das muss man einfach mal so sagen. Und gute Musik machen auch die folgenden Personen. Okay Kid und Clüso. Und die haben sich mal mit dem Wetter der letzten 6-8 Wochen beschäftigt. Heatwave, Hitzewelle. Na da.

0: Heatwave, das waren OK Kid und Clouseau. Und ich sag mal so, bei Hitzewelle ist es wahrscheinlich wirklich am besten, sich irgendein Plätzchen zu suchen, entweder far away am Meer oder wir waren ja auch vorhin schon mal thematisch so ein bisschen in den Bergen beim Schnee. Oder wir machen es wie Rian und gehen nach oder auf La Terrassa. Und dann müssen wir natürlich noch den Pfeil treffen. Da ist er.
1: Meine Freunde sind schon alle weg, auf Santorini eingecheckt. Krieg schon die ersten Videos vom Strand.
2: Ah, cool.

La Terrassa, das war Urlaub. Und wer ganz abtauchen will, geht, Entschuldigung, in die Tiefe, into the deep. Wir kommen zu meinen Lieblings-Synthie-Poppern von Beyond Obsession. Zu den Erst-Lieblings-Synthie-Poppern, die ich persönlich kenne. So, der Nils und der Marco machen da schon einen guten Job. Das neue Album In My Blood ist jetzt schon ein paar Wochen draußen. Die Tour dazu, naja, ich sag mal so, es sind eher Einzelauftritte, keine Tour- oder Festivalauftritte, aber auch das ist natürlich durchaus berechtigt. Wir wissen ja alle, der Konzertbranche geht's gerade nicht so prickelnd. Deswegen, wenn ihr Bands sehen wollt, geht in den Vorverkauf, kauft Tickets. Dann könnt ihr fast sicher sein, dass alles auch stattfindet. Wer abwartet bis an den Abend heran, an dem es stattfindet, könnte sein, dass ihr dann vor einer leeren, geschlossenen Halle steht und weil es sich einfach nicht gerechnet hat für die KünstlerInnen. Jetzt aber erstmal into the deep. Hier sind Beyond Obsession.

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1: Es ist das schmerzhafte Ende einer Institution, die über mehr als 20 Jahre hinweg das Rückgrat der queeren Zivilgesellschaft in Russland bildete. Das russische LGBT-Netzwerk hat seine vollständige Schließung und die Einstellung aller öffentlichen Aktivitäten bekannt gegeben. Die Entscheidung sei vor dem Hintergrund der massiven staatlichen Verfolgung und der Einstufung der Organisation als extremistisch im Frühjahr gefallen. Der Schritt zur Auflösung sei das Ergebnis einer eingehenden Risikobewertung, betonten die Verantwortlichen. Unter den aktuellen repressiven Gesetzen in Russland drohen bei einer Verbindung zu als extremistisch eingestuften Organisationen drakonische Haftstrafen sowohl für AktivistInnen als auch für UnterstützerInnen und Hilfesuchende. Wir können das repressive Umfeld nicht kontrollieren, aber wir können alles in unserer Macht Stehende tun, um keine zusätzlichen Risiken für die Menschen zu schaffen. Die Sicherheit der Menschen steht an erster Stelle, teilte das Netzwerk auf Facebook mit. Das russische LGBT-Netzwerk schließt vielleicht

im Jahr 2017, als sie unter enormer persönlicher Gefahr Evakuierungs- und Rettungsaktionen für verfolgte und gefolterte queere Menschen in der russischen Teilrepublik Tschetschenien organisierte. Das Putin-Regime hatte seit dem Start des Ukraine-Kriegs verstärkt auf Queerfeindlichkeit gesetzt, um sich von dekadenten Westen abzusetzen. 2022 verschärfte Moskau etwa das Verbot der Förderung nicht traditioneller sexueller Beziehungen, also das sogenannte Gesetz gegen Homopropaganda. Seither kann jede positive oder neutrale Darstellung queerer Lebensweisen strafbar sein. Ein Jahr später verbot die Staatsmacht die vage definierte internationale LGBT-Bewegung als extremistisch. Mehrere Menschenrechtsorganisationen haben danach ihre Arbeit in Russland beendet, da sie staatliche Repressionen fürchteten.

Ein US-Bundesrichter hat am Mittwoch in Houston das umstrittene texanische Gesetz gegen Drag-Aufführungen erneut blockiert. In seiner Urteilsbegründung spielte ausgerechnet die inzwischen verstorbene Country-Ikone und langjährige Verbündete der Community Dolly Parton eine zentrale Rolle. Richter David Hittner argumentierte, dass das Gesetz so schwammig formuliert sei, dass selbst Auftritte der legendären Sängerin in Texas kriminalisiert werden könnten. Das 2023 verabschiedete texanische Gesetz, Senate Bill 12, sollte als sogenannte sexuell orientierte Aufführung auf öffentlichem Grund oder in Gegenwart von Minderjährigen unter Strafe gestellt sein. Die Republikaner verteidigten die Verabschiedung des schwammig formulierten Gesetzes fast ausschließlich mit dem vorgeblichen Schutz von Kindern und Familien vor unangemessenen Inhalten. Vizegouverneur Dan Patrick erklärte etwa, ich werde nicht zulassen, dass texanische Kinder durch schädliche Drag-Aufführungen sexualisiert und fürs Leben gezeichnet werden. Richter Hittner entschied nun erneut, dass das Gesetz verfassungswidrig ist und die Meinungs- und Kunstfreiheit verletzt. Da die Regelung keinen klaren Maßstab dafür festlege, wer eine Darbietung als anzüglich einstuft und das Werk nicht in seiner Gesamtheit betrachtet, könne bereits ein einzelner Moment auf der Bühne zu strafrechtlichen Konsequenzen führen. Die Country-Legende taucht im Urteil an mehreren entscheidenden Stellen auf. Die Anwälte des Bundesstaats Texas hatten vor Gericht argumentiert, dass eine Drag-Performerin, die Dolly Parton mit Brustprothese imitiert und dabei als anzüglich interpretierbare Gesten gemacht hatte, gegen das Gesetz verstieße. Richter Hittner wies das zurück und zog historische Parallelen. Genauso wie Elvis Presley einst für seine Hüftschwünge kritisiert oder Dolly Parton wegen ihrer toupierten Haare, extravaganten Outfits und ihres Dekolletés als Sexsymbol gebrandmarkt wurde, enthalte unzählige populäre Kunst erotische Elemente. Nach der Logik von SB 12 hätte man selbst Dolly Parton von texanischen Bühnen verbannen können. Zu den Klägerinnen gegen das Gesetz gehörte die Drag Queen Brigitte Bandit aus Austin, die regelmäßig als Dolly auftritt. Parton selbst hatte Bandit 2023 sogar eine mit Strasssteinen besetzte Gitarre geschenkt. Für Personen, die sich an Drag-Shows oder freizügigen Auftritten stören, formulierte das Gericht eine unmissverständliche Empfehlung. Für diejenigen, die solche Darbietungen als anstößig empfinden, ist die Lösung relativ einfach. Gehen Sie einfach nicht hin. Das Urteil fiel zeitlich zusammen mit der Nachricht über den Tod von Dolly Parton im Alter von 80 Jahren nach kurzer Krebserkrankung. Die Sängerin galt über Jahrzehnte hinweg als unverzichtbare Ikone der queeren Community, die queere Menschen stets bedingungslos unterstützte. Richter Hittner hatte das Gesetz bereits 2023 gekippt. Nach einer verfahrensrechtlichen Rücküberweisung durch das Berufungsgericht hat er das Verbot nun erneut für verfassungswidrig erklärt. Der Staat Texas dürfe gegen die Entscheidung Rechtsmittel einlegen. Der texanische Generalanwalt Ken Paxton kündigte auf X umgehend Rechtsmittel an und griff das Urteil scharf an. Dies ist ein zutiefst fehlerhaftes Urteil des

unsere Kinder gefährdet und ein Angriff auf texanische Werte ist. Paxton gilt als extrem queerfeindlich. Er sagte 2022 sogar, dass er die Wiedereinführung eines homosexuellen Verbots umsetzen würde. Hintergrund ist, dass Texas bis 2003 abweichenden Geschlechtsverkehr unter Strafe stellte. Für jeden Liebesakt von gleichgeschlechtlichen Paaren drohten damals Geldstrafen von bis zu 500 US-Dollar. Das Gesetz führte damals unter anderem dazu, dass Homosexuelle pauschal als schlechte, weil kriminelle Eltern eingestuft wurden und so der Entzug ihrer Kinder gerechtfertigt wurde. Außerdem scheuten sich Homosexuelle laut LGBTI-Organisationen sexuelle Gewalt aus Angst vor der eigenen Verfolgung anzuzeigen. Der texanische Paragraph 175 wurde erst 2003 durch das Supreme Court-Urteil Lawrence v. Texas für verfassungswidrig erklärt. Mehrere queere Organisationen fürchten aber eine Rekriminalisierung unter dem aktuellen Supreme Court, da dort die republikanischen RichterInnen eine 6-3 Mehrheit haben. Der Kampf gegen Drag Queens gehört derzeit ebenso wie der Kampf gegen Transmenschen zu den Grundüberzeugungen der Republikanischen Partei. US-Präsident Donald Trump hatte bereits im Wahlkampf im Herbst 2024 in Wahlwerbespots gegen Drag polemisiert. So forderte er in einem Spot, dass das US-Militär mehr wie der Film Full Metal Jacket sein solle und kein wokes Militär mit Drag Queens. Neben Texas haben auch Tennessee, Montana und Florida Gesetz beschlossen, um Drag Queen Auftritte zu verhindern. Diese sind allerdings alle derzeit gerichtlich ausgesetzt.

kurz vor meinem 30. Geburtstag wurde ich gefragt, ob ich mich auf meinen schwulen Tod freue. Das war natürlich ein Witz, über den ich ein bisschen lachen konnte, aber da steckt auch mehr als nur ein bisschen Wahres drin. Nicht umsonst gibt es überproportional viele 29-Jährige auf den ganzen Dating-Apps. Es herrscht eine Angst vorm Altern und unter Schwulen, so scheint mir, beginnt diese Angst noch früher. Die Mehrheitsgesellschaft macht uns das Leben oft nicht leicht, aber untereinander machen wir uns das Leben schwer. Man könnte den Grund dahinter leicht in schwulen Oberflächlichkeiten finden. Wir sind streng zueinander und wir sind streng zu uns selbst. Je nach Rolle, je nach Vorliebe ist es ein dicker Bizeps wichtig, ein flacher Bauch, volle Haare, aber nur an den richtigen Stellen. Jugendlichkeit ist ein Ideal, das sich mit jeder Falte weiter entfernt. Je mehr graue Haare wir haben, desto mehr verblasst die jugendliche Schönheit, bis scheinbar nichts mehr davon übrig bleibt. Wer nicht dem Muster entspricht, wird weggeklickt. Andere abzuwerten, wertet einen selbst auf. In einer Gesellschaft, die uns konstant abwertet, überrascht das nicht. Ich glaube aber, dass diese Oberflächlichkeit die schwule Angst vorm Alter nur teilweise erklärt. Ein weiterer Grund, es fehlen die Vorbilder. Wir verfügen kaum über positive oder wenigstens authentische Bilder von Schwulen über 60. Es ist schon länger her, da fragte mich eine Freundin mal, wieso man eigentlich so wenige ältere schwule Paare sieht, selbst in Köln. Ich musste ein wenig überlegen, aus mehreren Gründen. Tausende von ihnen, die heute ihren Ruhestand genießen würden, sind in den 80er und 90er Jahren an den Folgen von AIDS gestorben. Wir haben sie verloren. Eine Epidemie, die queere Community dezimierte und die als Trauma noch immer fortwirkt. Außerdem haben sich unzählig viele Männer, die heute als Rentner Händchen halten, durch einen Park spazieren würden, nie geoutet. Weil sie Angst vor den Reaktionen der Eltern, der KollegInnen, der Gesellschaft hatten und weil sie in Sorge leben mussten, nicht nur moralisch, sondern auch vor Gericht verurteilt zu werden. Wer heute 76 Jahre alt ist, lebte unter der Nazi-Fassung von Paragraf 175, bis er 19 wurde und auch dann war der Paragraf noch in Kraft, wenn auch entschärft. Wir sehen also im Alltag wenige schwule Sensoren, weil viele nie so alt wurden oder sie nie zu sich stehen konnten. Kein Wunder, dass viele Angst vor dem Alter haben, wenn sie kein Bild davon haben, wie das Alter aussehen kann. Die eigenen Großväter sind ja in der Regel auch keine Vorbilder für ein gelingendes, schwules Leben. Natürlich gibt es Ausnahmen, von Karl Lagerfeld bis Klaus Wowereit, doch auch im öffentlichen Leben spielen Schwule im Rentenalter kaum eine Rolle. Das gilt auch für faire Filme und Serien. Schon lange wird zu Recht beklagt, dass es für SchauspielerInnen mit steigendem Alter weniger Rollen gibt. Und die, die es gibt, sind eindimensional und ganz selten Hauptrollen. Und um Sexualität im Alter dreht es sich ohnehin nie. Es scheint kaum ein größeres Tabu zu geben. Das erklärt auch die begeisterten Stimmen, als 2008 der Film Wolke 9 in die Kinos kam, der Intimität und Lust eines Paares über 60 thematisierte. Ähnliches gilt auch für schwule Senioren und queere Menschen jenseits der 65 ganz generell. Sie sind so gut wie unsichtbar. Und damit kommen wir zu Maspalomas. Im spanischen Drama des Regieduos José María Goenaga und Aitor Arregui geht es um den 76-jährigen Vicente, der auf Gran Canaria lebt. Er ist frisch getrennt und genießt seine neue Freiheit in den Dünen von Maspalomas. Der Film zeigt im besten Sinne anschaulich, schambefreit. Es ist doch egal, dass seine Haut nicht mehr straff ist, dass er einen Bauchansatz hat. Die Lust ist da und kein Stückchen schwächer als bei einem 20-Jährigen. Natürlich ist das utopisch und nicht überall wird ein Mann wie Vicente so selbstverständlich im schummrigen Licht eines Darkrooms zu sich gewunken wie hier dargestellt. Aber es geht ja um die Message und Repräsentation muss nicht realistisch sein, um zu helfen. Nach einem Schlaganfall kommt der Senior ins Pflegeheim. Ein Einschnitt, weil er hier nicht über seine Homosexualität spricht. Es ist ein lustfeindlicher Ort, sein Zimmergenosse noch dazu ein Macho. Doch die Kamera bleibt dynamisch, sie umkreist Vicente. Die Bilder vermitteln, dass hier noch Kraft und Lebensfreude sind, auch wenn Vicente sie erst wiederfinden muss. Das Kino öffnet Fenster in unbekannte Welten. Es formt unsere Wahrnehmung und beeinflusst, wie wir unsere Umwelt und uns selbst sehen. Deshalb ist Repräsentation so wichtig. Und daher ist ein Film wie Maspalomas so wertvoll. Maspalomas zeigt, dass schwule Sexualität nicht in irgendeinem Alter aufhören muss, dass sie immer noch erfüllend sein kann, dass Lust immer noch oder schon wieder einen hohen Stellenwert hat, dass Cruising geil ist und dass man begehren kann und begehrt wird. Dass es auch Rückschläge gibt, aber man es zurück ins Leben schaffen kann. Dabei, das ist wichtig für schwule Senioren, die sich selbst und ihre Herausforderungen auf der großen Leinwand verhandelt sehen können. Und es ist wichtig für jüngere Generationen, die merken, dass so manches Altersklischee überhaupt nicht zutreffen muss. Vicente kann ein Vorbild sein oder zumindest ein Korrektiv.
Das Drama schenkt uns ein positives Bild eines schwulen Lebens über 70. Ein Bild, das helfen kann, sich das eigene Alter vorzustellen. Ich habe dank Mas Palomas jetzt weniger Angst, alt zu werden. Der Film kommt im September im Rahmen der Queerfilmnacht in die deutschen Kinos. Für Jena gibt es leider noch keinen Termin, wird aber wahrscheinlich wieder im Kino am Markt sein. Wir halten die Augen offen und informieren rechtzeitig ansonsten. Trailer und alle relevanten Infos, wie auch alle anderen Nachrichten, findet ihr natürlich auf queer.de bzw. mannschaft.com oder auch in anderen Nachrichtenportalen deiner, eurer Wahl. So, ebenfalls gestorben ist König Harald V. von Norwegen. Mit seinem Tod verliert das skandinavische Land nicht nur ein prägendes Staatsoberhaupt, sondern auch eine weltweite Symbolfigur für gesellschaftliche Offenheit. Er war der älteste regierende Monarch Europas und hatte in den vergangenen Jahren immer wieder mit Krankheiten zu kämpfen. Jetzt ist der norwegische König Harald V. im Alter von 89 Jahren in Oslo gestorben. Er sei um 6.35 Uhr friedlich eingeschlafen, teilte das norwegische Königshaus mit. Mit ihm verliert das Land einen Monarchen, der über Jahrzehnte vor allem durch seine leisen Töne überzeugt und auch in der queeren Community beliebt war. Nach seinem Tod erbt sein Sohn Håkon den Thron. Der Text ist relativ lang. Eins liest sich aber sehr schnell raus, zum Beispiel, wenn ich den Abschnitt nehme, queere Community und Harald V. Es bleiben vor allem zwei Ereignisse in Erinnerung. So hatte Harald am 1. September 2016 bei einem Gartenfest im Osloer Schlosspark anlässlich seines 25-jährigen Thronjubiläums eine Grundsatzrede über Identität, Toleranz und Vielfalt gehalten. Darin definierte er, was es bedeutet, Norweger zu sein und bezog queere Menschen ausdrücklich mit ein. Norwegen, das seid ihr. Norwegen, das sind wir. Norweger sind Mädchen, die Mädchen lieben, Jungen, die Jungen lieben und Mädchen und Jungen, die einander lieben. Norweger glauben an Gott, an Allah, an alles und an nichts. Dass sich ein amtierender europäischer Monarch derart unmissverständlich und poetisch für sexuelle Vielfalt, queere Rechte und religiösen Pluralismus aussprach, war historisch. Auch nach dem queerfeindlichen Terroranschlag im Juni 2022 auf den queeren Club London Pub in Oslo stellte sich König Harald V. sofort und entschlossen an die Seite der Betroffenen. Er verurteilte den Angriff scharf und betonte, wir müssen zusammenstehen, um unsere Werte zu verteidigen. Freiheit, Vielfalt und Respekt füreinander. Wir müssen weiterhin uns dafür einsetzen, dass sich alle Menschen sicher fühlen können. Und eine Nachricht noch einmal zu Dolly Parton haben wir noch. Die ist mir gerade so reingerutscht hier. Sie hinterlässt einen geheimen Song für das Jahr 2046. Die mit 80 Jahren gestorbene Jolene-Sängerin Dolly Parton hat ihren Fans noch einen unveröffentlichten Song hinterlassen. Er wird aber erst im Jahr 2046 veröffentlicht. Bis dahin bleibt er in einer Zeitkapsel unter Verschluss. Wir werden den Song an ihrem 100. Geburtstag veröffentlichen, teilte Wes Ramey, Sprecher von Partons Freizeitpark Dollywood, auf Anfrage der deutschen Presseagentur mit. Am 19. Januar 2046 steht das runde Jubiläum an. Ramey zufolge wird die Aufnahme in einer sogenannten Dreambox in Dream Moor Resort des Freizeitparks in Pigeon Forge in Tennessee aufbewahrt. Den Vergnügungspark am Rande der Smoky Mountains hatte der Star 1986 eingeweiht. 2015 wurde das Dream Moor Hotel eröffnet. In dem Jahr schrieb Parton den Song My Place in History, der dann im CD-Format mit anderen Andenken in einer Holzkiste eingeschlossen wurde. Das ist die Wahrheit, sagte Parton 2022 in der Tonight Show von Moderator Jimmy Fallon auf die Frage, ob sie tatsächlich ein geheimes Lied weggeschlossen habe. Sie habe auch einen CD-Player und eine Anleitung, wie man sich den Song anhören könne, beigelegt. Es sei ein wirklich gutes Lied gewesen und sie habe es später bereut und bedauert, es unter Verschluss zu halten, so Parton mit einem Augenzwinkern. Wenn jemand für euch noch da ist, wenn sie die Kiste öffnen, hoffe ich, dass euch mein Song gefällt, rief Parton ins klatschende Publikum. Dolly Parton war vergangenen Dienstag im Alter von 80 Jahren in Nashville im Bundesstaat Tennessee gestorben. Die Nachricht vom Tod der Sängerin löste weltweit Bestürzung aus. Stars wie Elton John, Mick Jagger, Paul McCartney, Jane Fonda, Taylor Swift, Eminem und Beyoncé zollten Tribut. So, und damit sind wir durch mit den Nachrichten und auch fast schon wieder mit der Sendung. Das heißt, ich muss mich jetzt wieder eilen. Deswegen kommt jetzt mal quasi der
Ehrensong für Dolly Parton. Und zwar kommen wir zu einer Nummer, die nicht von Dolly Parton ist, die sie aber sehr gut co-interpretiert, um das mal so zu sagen. Hier sind Dolly Parton und Miley Cyrus und Wrecking Ball. Ich stelle mir gerade vor, wie Dolly auf der Abrissbirne sitzt, mehr oder weniger leicht bekleidet und dazu Wrecking Ball singt. Schönes Bild. Ich find's gut.

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1: Ja, da haben wir es noch mittendrin abgewürgt. Das ist aber überhaupt nicht schlimm. Ich nutze einfach mal jetzt diesen Slot hier und möchte Danke sagen und herzlichen Glückwunsch obendrein für 15 Jahre Engagement, für 15 Jahre Sendung, für 15 Jahre Dasein. Lieber Tim, danke. Du, 15 Jahre, heute, auf den Tag genau, bei Radio OKJ. Das hättest du dir damals auch nicht träumen lassen, oder? Deswegen jetzt für dich und für alle Sänger, die Sänger singen noch.

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2: Jupp. Die Sänger singen noch. Das sind Tanzwut als Initianten sozusagen, als Initiatoren. Dabei waren Alea und Elsie von Saltatio Mortis, Eric Fisch und Ali Storch von Subway to Sally, Martin Engler von Mono Inc., René Anlauf von Heldmaschine, Johnny von Soulbound und Soteria und natürlich viele, viele andere Menschen, wenn ihr euch das Video dazu anschaut. Da sind wirklich viele Leute dabei. Das ist ein tolles Projekt und eine tolle Nummer. Und ja, wir sind wirklich auf der Zielgeraden, aber ich hatte es angeteasert. Wir müssen über Rio sprechen, der nun schon so viele Jahre nicht mehr in der Musiklandschaft ist. Mit Tonsteine Scherben ging es richtig los. Als Rio Reiser hat er dann die Herzen auch des Mainstreams gewonnen. Vom großartigen Album Keine Macht für niemand. Wir müssen hier raus. Hier sind Tonsteine Scherben.

Und damit sind wir so gut wie durch. Wir müssen noch einen weiteren Todesfall in der letzten Woche, ebenfalls letzte Woche Dienstag, aber aus Respekt vor dem Tod von Dolly hat man sich entschieden, erst einen Tag später den Tod zu mitzuteilen. Und zwar vom großartigen Tim Curry, a.k.a. Frankenfurter, a.k.a. Pennywise und viele, viele weitere Rollen mehr. Und ihm widme ich das letzte Lied dieser Sendung. Bis dahin sage ich, passt auf euch auf, nehmt den oder die, die ihr liebt, in den Arm. Es könnte einfach relativ schnell vorbei sein und dann ist es vielleicht oder ganz sicher zu spät. Ansonsten genießt den Herbst, wir hören uns pünktlich in 4 Wochen wieder und zwar dann... mal gucken, vielleicht mit einer Spezialsendung mit extra langen Stücken oder so. Das überlege ich mir noch. Auf jeden Fall in 4 Wochen gibt es wieder Radio Queerfunk live hier bei Radio OKJ. Ich sage tschüss, winke, winke und passt auf euch auf. Und raus gehen wir heute natürlich mit Tim Curry aus der Rocky Horror Picture Show. I'm going home.

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6: Ich habe in einem Seminar hier an der Uni in Jena Landeskunde USA belegen müssen. Es ging um die Geschichte der kommunistischen Partei in den USA und solche Sachen. Richtig landeskundliche, sodass man Land und Leute kennenlernte, das hat uns allen gefehlt. Am Ende dieses Seminars wurden wir aufgefordert, uns zu äußern, wie wir das einschätzen. Ich habe mir getraut, einfach zu sagen, also wissen Sie, Herr so und so, ich habe aus der Amerika-Serie von den Digidugs im Mosaik mehr über Amerika gelernt als bei Ihnen.
7: Don Pablo Mulemba wurde 1995 in Eberswalde geboren. Sein Vater, ein angolanischer Vertragsarbeiter, und seine Mutter, eine Ostdeutsche, lernen sich an der Bushaltestelle des Schlacht- und Verarbeitungskombinat Eberswalde kennen, wo sie beide arbeiten. Zwei Kinder entstehen, die in der Stadt in den 90ern und frühen 2000ern aufwachsen. Don Pablo Mulemba erzählt in Hundeheimat von seinen Erfahrungen des Aufwachsens in der brandenburgischen Kreisstadt und der Wiederentdeckung der verloren geglaubten Familie in Angola. Das Buch erschien am 14. August im Rowohlt Verlag. Mit diesem ist er auf Lesetour, bei der mit Jena und Weimar zwei Stopps in Thüringen dabei sind. Am 2. September konnte man ihn in der Literaturetage im Rahmen einer Zusammenarbeit dieser mit dem Kunstfest erleben. Und je nachdem, wann ihr das hört, könnt ihr ihn in Jena am 4. September im Café Wagner erleben. Ich traf ihn in Weimar vor Ort zu einem Interview, welches ihr jetzt hört.
4: Jetzt ist das Buch ja eine Weile draußen schon. Wie war denn bis jetzt die Resonanz und wie fühlst du dich damit?
8: Ich habe mich natürlich über die zahlreichen Rückmeldungen von vielen, vielen Leuten wahnsinnig gefreut. Das hat mich dann auch tatsächlich dann einfach zum Teil selbst krass überrascht, dass das so viele Leute interessiert und dass es dann auch so gut angenommen wurde. Bis jetzt. Da gab es noch keinen Zerriss, aber ich freue mich auf den ersten, weil ich glaube, davor bleibt man nicht verschont. Ja, und natürlich halt so aus dem Familien- und Freundeskreis halt so alle wahnsinnig stolz und glücklich, dass das jetzt fertig ist. Und ja, macht natürlich dann auch was mit mir dann zu sehen, dass sich dann so viele Leute für einen so mitfreuen können. Und es ist einfach ein sehr schönes, tolles Gefühl und eine sehr aufregende Zeit.
4: Jetzt ist ja halt eben auch der Rechtsruck ein sehr großes Thema, vor allem mit der Wahl in Sachsen-Anhalt, die am Sonntag passiert. Und dadurch passt dieses Buch ja auch irgendwie in diese Zeit. Also es gibt Menschen, die sagen, die Springerstiefeljahre sind was Separates zu dem, was jetzt passiert, und dazwischen war alles irgendwie okay. Dann gibt es Leute, die sagen, das hat nie aufgehört und es wurde nie aufgearbeitet richtig und es findet immer noch statt. Und dann gibt es Leute, die sagen, das jetzt kann man gar nicht damit vergleichen eigentlich, und das sind alles komplett separate Dinge.
8: Also ich glaube auch nicht, dass das ist nicht exakt das Gleiche. Es ist halt einfach nicht, weil es, glaube ich, solche Phänomene auch einfach oftmals komplex sind und vielschichtig sind, und wir leben einfach in einer anderen Zeit. Das sind jetzt, also was weiß ich, dazwischen liegen 30 Jahre Digitalisierung, Internet, KI, Zuwanderung, demografische Veränderungen, die liegen halt einfach dazwischen, und deshalb ist das natürlich nicht mehr das Gleiche. Sicherlich gibt es gerade so im Kontext rechter Gewalt, gibt es schon, ist sehr einfach belegbar, das gibt da einfach schon seit Jahrzehnten, gibt es da gewisse Kontinuitäten, und ich glaube auch, dass es da an vielen Stellen einfach an Aufarbeitung gefehlt hat, dass viele Fälle einfach nie wirklich aufgearbeitet wurden. Ich musste nur auf meine eigene Heimatstadt Eberswalde oder auf meinen Geburtsort Eberswalde schauen, wo Amadeo Antonio in den 90ern von einem rechten Mob totgeprügelt wurde. Und das Einzige, was daran noch erinnert, wenn man jetzt durch die Stadt geht und so das Stadtbild sich anschaut, da hängt halt in so einem abgeschiedenen Viertel eine backblechgroße Gedenktafel, und das war es dann auch. Und ansonsten ist gar keine Spur mehr davon, dass dort in dieser Stadt überhaupt mal Vertragsarbeiter gelebt haben. Also die ganze Geschichte von Vertragsarbeitenden ist in der Stadt Eberswalde beispielsweise kaum sichtbar. Und ich glaube nicht, dass es in anderen Städten großartig anders ist. Und ich finde, das gehört ja auch mit zur Aufarbeitung, die Geschichte der eigenen Region, die Geschichte der eigenen Stadt in einer Vollständigkeit zu erzählen, sodass man da auch irgendwie ein komplettiertes Bild hat und dann halt auch erst mit diesem komplettierten Bild Ursachen analysieren kann, Probleme lösen kann. Also ich glaube nicht, dass das immer noch das Gleiche ist wie damals, aber es gibt halt natürlich immer noch Kontinuitäten. Und ich glaube, gerade die Faschos aus den 90ern, die damals Menschen durch die Straßen gejagt haben, die konnten dann einfach irgendwann Mitte der 2000er ihre Springerstiefel an Nagel hängen und gegen Flipflops eintauschen und mussten dann nie wieder über ihre Vergangenheit reden. Das wurde dann so abgestempelt als dumme Jungstreiche und wurden ja nie dann so wirklich zur Rechenschaft gezogen. Und da wurde ja dann auch nie so wirklich drüber gesprochen. Wir hatten im Podcast, den ich mit meinem Kollegen Hendrik Beuth zusammen gemacht habe, haben wir in der ersten Staffel einen ehemaligen Neonazi aus den 90ern interviewt, also Hendrik hat ihn getroffen und ist genauso einer, der trägt jetzt Hawaii-Hemden und spielt diese Zeit halt runter, als so, ja, das waren halt die jungen, wilden Jahre und da hat halt nie eine wirkliche Aufarbeitung stattgefunden. Die Aufarbeitung bleibt dann meistens bei den Betroffenen hängen, die halt wirklich, ja, bleibende Schäden davon getragen haben, Familienangehörige verloren haben. Ich glaube, dessen muss man sich halt immer so vergewissern, wenn man auf diese absurden Zahlen rechtsextremistischer Todesopfer schaut. Mir fällt es auch manchmal auf, ich sehe dann so Listen und sehe dann so die Namen und so, ah, okay, das sind so die Namen. Aber man muss sich vergegenwärtigen, das sind Leben. Jedes einzelne Leben hat eine eigene Geschichte und an jedem einzelnen Leben hängt noch eine Familie mit hinten dran. Das sind einzelne Schicksale und nicht nur Namen in einer Liste. Und ich glaube, wenn man mit dieser Zeit so ein bisschen vernünftig aufarbeiten würde, dann wäre uns allen, glaube ich, geholfen, auch gerade mit dem Blick auf heutige Probleme.
4: Glaubst du, diese Aufarbeitung ist durch Social Media vielleicht ein bisschen besser geworden?
8: Ich glaube, so das drauf aufmerksam machen, klar. Also das hat natürlich auch, auf jeden Fall hat Social Media da schon irgendwie einen Teil dazu beigetragen. Ich glaube auch einfach die Tatsache, dass ostdeutsche Perspektiven in den letzten Jahren verstärkt zur Sprache gekommen sind oder stärker zur Sprache gekommen sind, das ist jetzt auch nicht großartig schwer, weil es vorher halt einfach nicht so krass stattgefunden hat. Ist ja auch immer interessant, immer kurz vor Landtagswahlen kommen dann immer die Zeitjournalisten aus Berlin angereist und wollen dann mal kurz ihre 72-Stunden-Berichterstattung abliefern und dann mal kurz ein Lagebild über den Osten abgeben. Klar, einerseits hat Social Media da irgendwie schon geholfen, darauf aufmerksam zu machen, auf diese Geschichte. Aber ich glaube, was halt Social Media eben nicht leisten kann, ist halt, klar, diese Zeit ist passiert und ich jetzt rede jetzt mal so aus der Perspektive der Täter. Ja, man hat auch viel zu lange gar nicht darüber gesprochen oder ernsthaft darüber gesprochen, was die Täter denn eigentlich dazu bewegt hat. Warum? Das waren ja teilweise oft ältere Jugendliche, die dann in rechte Milieus abgerutscht sind und man hat sich dann eigentlich auch nie so wirklich, das dann immer so als so, ja, das war halt so deren Phase, aber wirklich ernsthaft mit den Ursachen auseinanderzusetzen, vielleicht mal irgendwie in Frage zu stellen, hat das vielleicht was mit prekären Lebenssituationen zu tun, vor allem dort in Regionen, wo halt die Lebenssituationen einfach ein bisschen prekärer sind. Es gibt ja auch Studien dazu, je prekärer die Lebenssituation, desto empfänglicher ist man halt auch für solche rechtspopulistischen Inhalte. Und ich glaube, diese Perspektivlosigkeit, dann gerade in den 90ern auch dieses Gefühl von, ich finde keine Arbeit und ich werde keine Arbeit finden, glaube ich, hat schon viele junge Menschen einfach, ja, sage ich mal so, in die Arme der Rechten getrieben, auch gerade da, wo sich staatliche Institutionen zurückziehen. Also man konnte das auch ganz gut während Corona beobachten, als alles dicht gemacht hat. Also wirklich alles hat dicht gemacht, Jugendclubs haben dicht gemacht und die einzigen, die ihre Türen weit offen gehalten haben, waren halt irgendwelche rechten Kampfsportgruppen. Die haben gesagt, ey, bei uns kriegt ihr Hausaufgabenhilfe und lernt nebenbei noch Boxen. Und ich glaube, das ist schon gut belegbar, dass da, wo sich staatliche Akteure zurückziehen, halt Rechte auf den Platz treten.
4: Im Buch hattest du ja auch geschrieben, dass du Diskussionen über Einflüsse, die stattfinden, wo du ja auch gerade drüber geredet hast, da gar keinen Bock mehr drauf hast, dass Leute dann praktisch rechtfertigen, dass Menschen angegriffen und umgebracht werden. Wie viel Emotionen stecken da in dir, wenn du über dieses Thema nachdenkst und das alles halt weiterhin passiert, weil ja auch diese nicht stattgefundene Aufarbeitung sich auf dein Leben ausgewirkt hat?
8: Also ich glaube gar nicht mal so viel. Das betrachte ich da irgendwie schon mit so einer Nüchternheit, weil das ja auch irgendwie eine Realität ist, mit der man irgendwie zurechtkommen muss und auch lernen muss, mit dieser Realität irgendwie umzugehen. Also ich habe das im Buch geschrieben, dass ich mich gar nicht mit den Gründen und Ursachen, warum Menschen andere Menschen ermorden, auseinandersetzen möchte. Das habe ich geschrieben, weil ich mir in dem Buch den Raum für mich nehmen wollte, über diese Zeit auf meine Art und Weise zu schreiben. Damit wollte ich auf keinen Fall sagen, dass es nicht wichtig ist, sich damit auseinanderzusetzen. Ich glaube, das ist unheimlich wichtig. Ich glaube aber auch, dass diese Aufarbeitung einfach schon zum großen Teil stattgefunden hat. Dieses, das, was ich eben halt meinte, dass halt, das ist ja diese Tendenz zum Rechtsextremismus, das ist ja kein ostdeutsches Phänomen. Das hat man in den USA, das hat man in Italien, in Großbritannien. Und ich glaube einfach, da gibt es genügend schlaue Leute und einfach Leute, die Experten, Expertinnen, die viel mehr Ahnung zu diesem Thema haben und dazu geforscht haben. Ich glaube es einfach, dass dort die nötigen Maßnahmen gefehlt haben, die da, also daraus abgeleitete Handlungen der Politik. Und deshalb, ich bin dann viel weniger sauer auf die, das hört sich fast schon blöd an, aber ich bin dann weniger sauer auf die Faschos, die dann da irgendwie, weil ich mir denke, ja, die sind auch ein bisschen blöd, die wissen es auch nicht besser. Die sind halt auch irgendwie, also die tun mir dann leid. Das Ding ist, das denke ich mir nämlich dann auch oft, man denkt immer, dass nur Menschen, die ins Visier rechter Gewalt geraten, unter rechter Gewalt und unter Rechtsextremismus leiden. Nein, auch die, von denen die Gewalt ausgehen. Also ich denke mir dann so, das muss ja so krasse, die kriegen das ja auch teilweise, die kriegen es ja dann auch gar nicht mal mit. Das muss ja so krasse psychische Schäden bei denen hinterlassen, wenn die wissen, ich habe ein Geflüchtetenheim angezündet. Ich habe wissentlich andere Menschen umgebracht. Das ist etwas, wenn man diesen Schritt geht, da gibt es dann auch keinen Schritt zurück mehr. Man hat da mit einer moralischen Schwelle übertreten. Und dann denke ich mir so, die tun mir leid, weil die werden von irgendwelchen, ja, keine Ahnung, Altfaschos aus den 90ern hinters Licht geführt und dem wird gesagt, ja, so musst du halt irgendwie als junger Kerl sein. Und die tun mir dann zum Teil einfach leid, weil die werden dann, also finde ich, von der Politik im Stich gelassen. Und da glaube ich, dass da müssen sich vor allem so die regierenden Parteien der letzten Jahre auch einfach ehrlich vor ihre eigenen Tür kehren und gucken, okay, was haben wir versäumt, damit Jugendliche überhaupt empfänglich dafür werden, dass sie dem auf dem Leim gehen. Ich will die ja damit gar nicht irgendwie in Schutz nehmen. Also ich hasse Faschos auch so offensichtlich, weil die halt Menschen Schaden zufügen und Menschen unter denen leiden so. Aber ich glaube, das ist zu einfach, immer so einen Bösen auszumachen und es gilt dann, diesen einen Bösen zu bezwingen und dann ist die Welt heile. Weil die Bösen haben meist auch irgendwie eine Backstory. Und ich glaube, man macht sich das dann zu leicht, wenn man sagt, ah, es sind bloß, also was bringt denn der Diskurs, wenn man sagt, ah ja, Nazis sind scheiße. Klar sind Nazis scheiße, geschenkt. Aber was leiten wir jetzt daraus ab? Wie kriegen wir es hin, dass Jugendliche nicht mehr empfänglich für so eine Scheiße werden?
7: Don Pablo Mulemba im Interview mit mir, Jule Niedergesäß, zu seinem Buch Hundeheimat. Und wir machen eine kleine Musikpause unter Mahjong Room von Ginger Root.

0: wenn wir jetzt auch auf den Podcast gucken, auf Springer Stiefel, kam ja jetzt die dritte Staffel raus. Wie ging das so Hand in Hand, dieses, ich beschäftige mich mit dem Thema darüber und ich beschäftige mich mit dem Thema über mein Buch, was ich schreibe. Deine Eltern sind ja auch schon vorgekommen im Podcast. Wie war da so der Übergang und wie fand das auch vielleicht gleichzeitig statt?
1: Also der Podcast ist ja in mehreren Staffeln und zwischen den Staffeln liegen schon ein paar Jahre. Also da wurde nie an die nächste Staffel gedacht beim Machen der ersten Staffel oder der zweiten Staffel. Klar, also irgendwie natürlich beschäftige mich dann auch die Themen, die wir im Podcast machen, haben mich dann natürlich auch im Buch beschäftigt, dass wenn wir jetzt in der neuen Staffel über radikale Männlichkeit sprechen, dass ich dann halt auch bei mir selbst hinterfragen muss, mit welchen Männlichkeitsbildern bin ich eigentlich aufgewachsen und was hat es da eigentlich für Alternativen gegeben? Ja, und ich glaube natürlich, da hängt auch einfach viel miteinander zusammen. Ich glaube, ja, wie gesagt, diese Probleme, die man heutzutage oft sieht und vor allem halt auch so in östlich-ländlichen Regionen, sind halt einfach vielschichtig. Und ich hoffe, da irgendwie mit meinem Buch schon viele von diesen Themen irgendwie mit angeschnitten zu haben, sei es, wenn ich beispielsweise über irgendwelche Kindheitsfreunde schreibe, die dann irgendwie mit 16 alkoholabhängig wurden oder also doch das Thema oder auch Thema Armut oder auch Thema Männlichkeit. Ich glaube, das sind dann halt so, ja, Probleme, die einfach ineinander greifen und sich teilweise auch bedingen irgendwie. Also oftmals führt ja dann auch das eine zum anderen. Also warum greift ein 16-Jähriger zum Alkohol? Warum wird er dann alkoholabhängig? Hat das vielleicht was damit zu tun, dass er aus ärmlichen Verhältnissen kommt, dass er irgendwie eine gewisse Perspektivlosigkeit hat, dass ein Gefühl von Zugehörigkeit fehlt und ja, auch irgendwie so eine Art von Raum, wo kann ich stattfinden? Ich habe da letztens so einen interessanten Take zu gesehen von einem amerikanischen Data Scientist und der hat auch die These aufgestellt, naja, dass wenn man auch mal so mit so rechten Jugendlichen ins Gespräch geht und wenn man sich da auch manchmal so Dynamiken anguckt, die sind gar nicht loyal zu ihrer Ideologie. Also ich glaube, die Ideologie ist da teilweise zweitrangig, die ist da eher so das verbindende Element. Die sind viel eher loyal einfach zu ihrer Peer Group, weil die haben dort, wenn sie, keine Ahnung, mit anderen rechten Jugendlichen durch die Straßen ziehen, haben die Gleichgesinnte, die haben einfach einen Raum und ich glaube, dieses Thema, das ist so ein, jeder Mensch, der Mensch ist ein soziales Wesen, strebt nach Zugehörigkeit und möchte Teil von irgendetwas sein. Und ich glaube, gerade so dieses, was man jetzt beobachten kann, dieses Gefühl von, ah, jetzt gibt es wieder so viele rechte Jugendliche, die haben alle so ein Gefühl, Teil von irgendeiner Bewegung zu sein oder Teil machender Selbstwirksamkeits- und Zugehörigkeitserfahrungen, die sie anderswo zuvor halt nicht bekommen haben. Und ich glaube, es braucht halt Alternativen, es braucht andere Optionen, Zugehörigkeit und Selbstwirksamkeit zu erfahren.
0: Wann und wie hast du denn entschieden, anzufangen, dein Buch zu schreiben und wie war da vielleicht auch eine Hemmschwelle oder so, zu sagen, ich mache das jetzt auch wirklich als Buch und nicht irgendwie noch einen Podcast oder so?
1: Also mein Kollege Henrik, mit dem ich den Podcast ja mache, der hat zuvor schon ein Buch geschrieben, Nullerjahre, Aufwachsen in blühenden Landschaften, wo er seine Jugend in Mecklenburg-Vorpommern beschreibt und dadurch, dass wir, also über den Podcast haben wir uns eigentlich auch kennengelernt und über den Podcast hat er dann natürlich auch über meine Familiengeschichte erfahren und dadurch, dass er dann gerade auch schon ein Buch geschrieben hat, meinte er, ey, du musst auch ein Buch schreiben. Dann hat er mich mit seiner Literaturagentin verknüpft, dann habe ich ein Exposé geschrieben und dann haben wir das rausgeschickt an verschiedene Verlage und jetzt ist mein Buch beim Rowohlt Verlag erschienen. Klar hatte ich anfangs halt voll so, ja, irgendwie Respekt davor und auch so Berührungsängste, weil, ja, ich komme jetzt nicht aus einem Elternhaus, wo irgendwie große Literatur gelesen wird und ich, das ist so mein Empfinden, ich finde diesen Literaturbetrieb, der ist einfach sau elitär und halt nicht barrierefrei, vor allem nicht für Kinder, die irgendwie aus ärmeren Milieus kommen. Und da dann irgendwie auch so diesen Mut und diese Souveränität zu haben und zu sagen, ja, na klar, schreibe ich jetzt ein Buch. Also ich glaube, damit habe ich am Anfang schon so ein bisschen gehadert. Also einfach so meine Schwierigkeiten mitgehabt. Aber habe dann auch immer wieder Zuspruch von meinem Lektor oder auch von Freunden bekommen, die dann gesagt haben, nee, lass dich nicht beirren. Ist ja vielleicht auch ganz gut, dass du eben keine Berührungspunkte mit Literatur hast, weil sonst versuchst du, wie irgendjemand zu schreiben. Um ehrlich zu sein, keine Ahnung. Ich glaube, ich habe, bevor ich das Buch geschrieben habe, in meinem Leben vielleicht 10 Bücher gelesen. So viel habe ich halt mit Literatur zu tun gehabt. Und ich merke auch einfach jetzt bei der Resonanz, wie viele Leute halt sagen, ey, das ist voll wichtig, dass du das aufgeschrieben hast. Und ich glaube, ich will da mein Buch da auch irgendwie gar nicht so herausheben, weil ich glaube, es gibt total viele dieser Stimmen, die einfach bisher noch nie gehört wurden, weil sie halt keinen Zugang zu diesem Betrieb haben, weil sie vielleicht nicht die richtigen Kontakte haben. Und gerade im Osten, finde ich, es müsste viel, viel, viel, viel mehr ostdeutsche junge Autoren und Autorinnen geben, ja, oder Leute, die halt anfangen zu schreiben und einfach mal ihre Geschichte aufschreiben. Ich kann auch sagen, aus eigener Erfahrung, es kann auch total heilsam sein, einfach über gewisse Erfahrungen und Erlebnisse nachzudenken. Ich habe über manche Sachen geschrieben und war so, krass, darüber hätte ich noch nie nachgedacht. Ich hielt es lange für normal, aber ist gar nicht so normal. Und ich glaube, dessen sollten sich alle Leute irgendwie, die das hoffentlich hören, bewusst sein, wenn ihr, also wenn die, die das hören, auch überlegt haben oder mit dem Gedanken gespielt haben, ah, ich würde auch gerne mal meine Geschichte aufschreiben, ey, macht's, weil das Ding ist, ich glaube, da gibt es so viele Leute, die es da draußen interessiert, einfach ostdeutsche Realitäten einfach nicht stark genug abgebildet sind. Und so meine Geschichte ist eine von vielen ostdeutschen Realitäten, weil ich glaube, in Anführungsstrichen, die ostdeutsche Realität, die über den Medien dargestellt wird, die sind immer sehr homogen und alle tun immer so, als wäre das ist der Osten, aber natürlich nicht. Also keine Ahnung, Leute, die in MV aufgewachsen, in Mecklenburg-Vorpommern aufgewachsen sind, keine Ahnung, in Wismar, haben natürlich eine ganz andere Lebensrealität als Leute, die in Nordhausen aufgewachsen sind. Also und deshalb allein auch gegenüber einem westdeutschen Publikum klarzumachen, nee, ey, das gibt nicht den Osten, wir kommen aus Thüringen, so sieht unsere Lebensrealität aus und die da kommen aus, keine Ahnung, aus Sachsen, aus Glauchau und die haben so eine Lebensrealität. Also ich glaube, das ist, deshalb ist wichtig, um diese vielfältige ostdeutsche Identität eigentlich erstmal sichtbar zu machen.
0: Du hast ja gerade schon gesagt, dass du einfach auch sehr viel über dich praktisch nochmal dadurch, dass du es aufgeschrieben hast, kennengelernt hast und mehr über Sachen nachgedacht hast. Das ist ja auch ein sehr intimes Buch, wenn du dich als, was hast du geschrieben, ehrenlosen Bettnässer beschreibst. Welche Wirkung hat es auch für dich nochmal gehabt, über diese ganzen Sachen nachzudenken? Vor allem gab es ja auch diese Situation, wo ihr von Neonazis gejagt wurdet und dann irgendwie nonverbal ausgemacht habt, dass ihr da niemals drüber redet und jetzt hast du es im Buch geschrieben. Was macht das für dich aus?
1: Zur Transparenz, ich bin kein Bettnasser mehr. Ja, ich glaube einfach, da ich da einfach auch an einem Punkt realisiert habe, ey krass, ich habe da nie drüber gesprochen.

0: den irgendwie mal rauszuholen, aber halt auch irgendwie sehr heilsam sein kann. Und hoffe dann natürlich, dass wenn Leute das lesen und vielleicht auch irgendwie Scheiße erfahren haben, dass sie dann auch irgendwann sagen, ey, vielleicht soll ich nochmal über diese Zeit mit meiner Freundin oder mit meinem Freund drüber reden. Das, was wir da erfahren haben, war echt nicht cool und vielleicht sollten wir darüber reden, weil vielleicht fühlen wir ja doch gleich über diese Situation und haben dann irgendwie nochmal eine ganz andere Verbindung zueinander.
1: Nach Spoon von Thibaut Matto geht es gleich weiter mit dem Interview mit Don Pablo Mulemba. Dranbleiben!

0: Ja, am Ende des Buches, da geht es ja dann eben darum, dass du die angolische Seite deiner Familie kennenlernst und da ja sich so eine neue Welt auch für dich eröffnet. Wie ging das dann weiter? Fährst du manchmal noch hin oder wie sieht das aus?
1: Ich war ja erst letztes Jahr im August da. Flugtickets sind bloß relativ teuer und ich sag mal so, ich habe auch noch BAföG-Schulden abzuzahlen. Also jetzt bin ich schon an einem Punkt, wo ich

0: sage, ich will eigentlich so oft wie es geht hinfahren, hinfliegen. Ja, und ich glaube, wenn das nächste Mal die Zeit, also jetzt gerade ist es einfach schwierig, weil zeitlich stark eingebunden, aber wenn die Zeit und das Kleingeld stimmt, um so eine Reise zu unternehmen, weil jetzt sind ja natürlich dann nicht nur, man kann ja nicht einfach so für eine Woche hinfliegen, da muss man sich schon 3, 4 Wochen Zeit nehmen und um sich darauf einlassen zu können und auch dementsprechend irgendwie Kleingeld dabei haben und auch Nerven dabei haben, weil so eine Reise auch einfach anstrengend ist. Also auf jeden Fall habe ich aber nochmal so eine ganz andere Connection zu meiner angolanischen Identität. Und ich glaube, das war vorher einfach gar nicht so wirklich möglich, weil ich mir meiner deutschen Identität noch gar nicht so richtig sicher war, weil ich immer noch an einem Punkt war, bis meine frühen 20er, wo ich oft noch in Verlegenheit geriet, Leute irgendwie davon überzeugen zu wollen, dass ich mindestens genauso deutsch bin wie sie. Und das, ich glaube, über den Punkt bin ich hinaus. Ja, und jetzt habe ich, glaube ich, so dieses Selbstbewusstsein sozusagen, nee, also die beiden Identitäten finden gleichzeitig in mir statt. Ich bin deutsch und angolanisch. Ich bin Europäer und Afrikaner und diese beiden Identitäten sind halt einfach in mir vereint. So, und ich glaube, das hatte ich als kleines Kind oder als Jugendlicher hatte ich so diese Souveränität halt noch nicht.
1: So, dein Buch eröffnet ja eine Perspektive, die viele Leute noch nicht kennengelernt haben, die aber ja auch wichtig ist und ein Teil einfach der deutschen Geschichte. Wie blickst du darauf, dass vielleicht, wie man sich als Privatperson, die jetzt vielleicht komplett kartoffeldeutsch ist, sich damit beschäftigen könnte, um eben einen breiteren Horizont zu bekommen und die eigene Geschichte praktisch von der Gegend kennenzulernen?
0: Das ist die Verantwortung von jedem Bürger und jeder Bürgerin in diesem Land. Also wenn ich hier beispielsweise in Thüringen lebe oder Bürger Thürings bin, dann ist es verdammt nochmal meine Verantwortung zu wissen, was in dieser Region geschichtlich abging und vielleicht auch so passiert ist. Und genauso wie es meine Verantwortung ist, darüber Bescheid zu wissen, ja, über die Geschichte meines Landes Bescheid zu wissen, damit ich auch einfach Probleme nachvollziehen kann. Also ich glaube, ohne geschichtliches Hintergrundwissen und auch ja, ohne so ein geschichtliches Basic-Wissen kann ich ja gar nicht von mir behaupten, irgendwie politisch interessiert zu sein, beziehungsweise kann ich nicht von mir behaupten, ernsthafte politische Lösungen anbieten zu können, wenn ich über die Geschichte nicht Bescheid weiß, weil dann kenne ich die Ursachen für bestimmte Probleme nicht. Und dann kann es dann auch schnell passieren, dass mir manche Fehler aus der Vergangenheit vielleicht sogar nochmal passieren. Und deshalb glaube ich, ist es einfach unheimlich wichtig, Geschichte aufzuarbeiten. Und selbst wenn man keine Berührungspunkte damit hat, also ich bin der festen Überzeugung, dass jeder, der auch nicht deutsch-angolanisch ist, in meinem Buch ganz viele Stellen wiederfinden wird, wo er sagt, ah, damit kann ich was anfangen, weil irgendwie, das kommt mir bekannt vor. Ich hatte beispielsweise, dass man dann in dem Buch, dass man dann beispielsweise Buch liest und dann merkt, ah krass, ich hatte auch einen komischen Nachbarn, der war der Computer Matthias, der immer CDs für die Nachbarschaft gebrannt hat und der musste dann 20.000 Euro Strafe zahlen wegen Online-Piraterie. Also es sind so kleine, manchmal auch so kleine Fragmente in Erzählungen, an die ich anknüpfen kann. Und ich glaube, es gilt dann immer so, man kann es sich leicht machen, indem man halt versucht, irgendwie Gemeinsamkeiten ausfindig zu machen. Und dafür muss ich nicht mal unbedingt, weiß ich nicht. Also ich glaube, das ist ja auch das ist so für mich so dieses Grundding von auch so Empathie. Jeder Mensch, dem ich auf der Straße begegne, könnte ich sein. So. Und ich glaube, mit dieser Denkweise muss man vielleicht auch irgendwie herangehen, um zu verstehen oder beziehungsweise um auch verstehen zu können oder an Lebensrealitäten anderer Menschen verstehen zu können, sich selbst in den Geschichten anderer Menschen versuchen wiederzufinden. Und ich halte das absolut für die Verantwortung von allen Leuten, so Geschichte aufzuarbeiten. Also hab da so eine, wie so eine Art Parabel. Also ich weiß an meiner eigenen Familiengeschichte, was das für krasse Wunden schließen kann, wenn man über Dinge, über die lange nicht gesprochen wurde, auf einmal spricht, was da auf einmal für Themen hochkommen und was daraus für Gespräche heraus resultieren können und wie halt Wunden geschlossen werden können. Aber genauso gilt es ja auch für eine Gesellschaft. Also bestimmte Gespräche können erst stattfinden, wenn Geschichten vollständig erzählt werden. Wenn ich die ganze Zeit glaube, dass zu DDR-Zeiten und auch in den 90ern in Ostdeutschland keine Ausländer gelebt haben, dann kann ich mich natürlich heute auch hinstellen und sagen, ah, jetzt leben auf einmal hier Ausländer und das war vorher nicht so. Stimmt aber nicht. Die leben ja schon seit Jahrzehnten hier in diesem Land, weil sie als Vertragsarbeiter oder als politische Geflüchtete in die DDR gekommen sind. Also allein daran sieht man ja so, was das für einen Unterschied macht, auch in politischen Argumentationen. Also wenn dann, genau, ich habe oft mitbekommen, dass Leute, also ich bin immer noch sehr, sehr, sehr, sehr oft in Brandenburg, weil mein Handballverein in Brandenburg ist. Bin da echt 3-4 Mal die Woche und kriegt es dann auch mit, denn auch in dem Umfeld, dass dann auch manche Leute wirklich glauben, Ausländer sind erst seit kurzem da. Und die sind aber nicht erst seit kurzem da. Ihr hattet bloß vorher keinen Kontakt zu denen. Ihr habt denen vorher einfach vorher nie im Treppenhaus Hallo gesagt. Ihr wusstet, die wurden quasi ausgeblendet. Und wenn ich versuche, irgendwie mal meine Augen zu öffnen und vielleicht auch irgendwie mal den Mann, der den Dönerladen am Parkplatz betreibt, nicht nur als den Typen betrachte, der den Dönerladen am Parkplatz betreibt, sondern den halt versuche mal als Menschen zu sehen, der vielleicht auch eine Familie hat, dann ist da vielleicht auch ein anderes Bewusstsein für eben auch diese Menschen.

0: Tizek, Azior von Deria Jederim und Krup Şimşek. Und es geht weiter mit dem letzten Teil vom Interview mit Don Pablo Mulemba und seinem Buch Hundeheimat.
1: Noch zum Hörbuch, weil ich habe das Hörbuch gehört. Und da sind ja ein paar O-Töne noch mit drin. Wie ist das passiert?
2: Ach, ich habe einfach mein Handy mit dieser Sprachmemo-Funktion. Und da ich ja aus dem Podcast-Bereich komme, dachte ich mir, ey, Audioaufnahmen immer wertvoll, weil man kann das irgendwie immer wieder verwerten. Bin ein bisschen traurig, dass ich nicht irgendwie ein Mikrofon mitgenommen habe, weil die Qualität der Audioaufnahmen war jetzt leider auch nicht so Bombe. Und ich glaube, hätte ich ein Mikrofon dabei gehabt, dann hätte ich vielleicht auch nochmal so proaktiver oder öfter die Geräuschkulisse um mich herum aufgenommen.
1: Wie hast du das gemacht? Weil du hast ja also genau die Momente aufgenommen, oder? Also hast du dann das Handy einfach in der Hosentasche gehabt und das lief so nebenbei? Oder hast du da wirklich gerade dran gedacht in dem Moment auch?
2: Ich glaube, es sind ja nur zwei Stellen. Einmal bei der 10-stündigen Busfahrt in Angola. Und es war absurd, weil man muss sich vorstellen, Angola ist, auch wenn viele Leute das Land nicht kennen, das ist fast dreimal so groß wie Deutschland. Aber auch nochmal so zum Verhältnis. Es ist einfach ein riesiges Land. Und das heißt, die Strecken dort sind auch extrem weit. Und das heißt auch, die Busstrecke, die wir gefahren sind, und die Dörfer, die dort überall waren, die sind alle weit voneinander entfernt. Aber von Dorf zu Dorf sind immer irgendwie einzeln immer so Lebensmittelhändlerinnen in den Bus dazugestiegen. Und die kannten sich eigentlich nicht. Aber die haben auf einmal angefangen, gemeinsam Lieder zu singen. Das muss man sich mal vorstellen. Wenn ich jetzt hier mit dem RE1 irgendwie, keine Ahnung, von Göttingen bis nach Weimar fahre, dass dann immer mehr Leute dazusteigen und alle singen einfach dieselben Lieder. Das war so ein Gefühl von, irgendwie habe ich da gemerkt, so alter krass, das ist so ein krasser Moment der Verbundenheit, der so von so einer Kollektivität spricht, die so sehr warm und sehr einladend war. Und ich habe einfach gemerkt, oh, das hat sich voll schön angehört. Eigentlich dachte ich mir, also man soll niemals nie sagen. Ich habe schon manchmal mit dem Gedanken gespielt, ah, vielleicht machst du irgendwann mal auch Musik, und dachte mir in dem Augenblick, das verwertest du. Habe ich natürlich nicht, habe ich dann für das Hörbuch benutzt. Und bei der anderen Situation, die ich aufgenommen habe, da wusste ich einfach, ey, ich glaube, ich habe diesen Moment erlebt, und da wusste ich einfach, wäre das jetzt ein Film, es hat sich auch wie ein Film angefühlt, dann wäre das hier gerade so der Highlight, das Highlight vom Film. Und deshalb wusste ich, schnell Sprachnotiz aufnehmen, Handy in die Hosentasche, also to be honest, ich habe dann auch nicht nochmal mein Handy rausgeholt. Die Audioaufnahme ging auch, glaube ich, 2 Stunden. Ich habe dann nochmal so durchgehört und, sage ich mal, so den wichtigsten Part rausgeschnitten.
1: Wenn dir jetzt noch mehr Gedanken kommen würden, die du aufschreiben wollen würdest, würdest du dann noch ein zweites Buch schreiben? Oder über was anderes vielleicht auch?
2: Also ich will jetzt nicht in die Falle tappen und irgendwie schon sagen, was ich nicht machen möchte, weil sag niemals nie. Mir käme das jetzt aber ein bisschen faul vor, beziehungsweise nicht faul, also doch auf eine Art faul, aber ich glaube, das ist dann auch oftmals, was so eine Kulturbranche von so migrantischen Kulturschaffenden erwartet, dass sie dann halt irgendwie ihre traumatischen Erlebnisse nur ausschlachten und nur über ihre Identität sprechen. Jetzt erzähl uns mal quasi, wie es ist als schwarzer junger Mann in Deutschland. Nee, also wenn ich es mir aussuchen könnte, was ich jetzt als nächstes für einen Stoff hätte, Alter, mein allergrößter Traum wäre es, wenn ich jetzt einfach, keine Ahnung, es wäre überkrass, wenn ich jetzt sagen könnte, ich bin der erste Deutsche, der auch noch zufällig schwarz ist, der quasi einen Cartoon geschrieben hat oder einen Cartoon gemacht hat, der in die Richtung Anime geht. Also, weil ich finde, es gibt so viele schöne Arten von so Fantasy-Geschichten. Ich kenne aber keinen schwarzen Autor aus Deutschland, der eine Fantasy-Geschichte geschrieben hat. So, und ich glaube, ich würde mich dann ungern immer nur auf meine Identität reduzieren lassen wollen oder immer nur über meine Identität sprechen wollen und die ausschlachten wollen, sondern why not deutsche Herr der Ringe?
1: Zeichnest du auch oder würdest du dann das eher als Geschichte schreiben?
2: Also ich würde es als Geschichte schreiben. Ich kann absolut gar nicht zeichnen, aber ich bin ein übelst großer Anime-Fan.
0: Da waren dann meine Fragen zu Ende und habe einfach gefragt, ob er noch irgendwas sagen möchte, und das war das Ergebnis.
2: Ich möchte alle Handballfreunde aus der Region, der Sendegebietsregion, sportliche Grüße senden, und dann würde ich gerne noch, ja, weiß nicht, so was Hoffnungsvolles sagen. Nee, weil ich glaube, auch gerade jetzt unsere jetzigen Zeiten oftmals viele Leute fragen, auch wenn man sich jetzt irgendwie politische Landschaft anschaut, dass viele Leute berechtigte Sorgen haben, und auch eine große Form von Widerstand, glaube ich, ist einfach radikale Solidarität. Radikale Solidarität mit meinen Mitmenschen. Und da kann es dann auch manchmal, wenn man sich fragt, okay, was kann ich hier eigentlich machen gegen Nazis? Worüber Nazis sich freuen, ist, wenn sich beispielsweise in einer kleinen Stadt in Thüringen, Sachsen-Anhalt, wenn sich da eine türkische Familie alleingelassen fühlt. Darüber freuen die sich total, weil die wollen, dass die sich hier nicht willkommen fühlen. Und ein großer Akt von Widerstand wäre dann quasi, sich genau mit eben jenen Leuten zu solidarisieren, vor allen Dingen dann halt auch diesen Betroffenen rechter Gewalt zu zeigen, ey, nee, ihr seid hier nicht alleine, wir stehen an eurer Seite, wir helfen euch. Die Hilfe kann auch manchmal ganz klein ausfallen. Wenn ich jetzt beispielsweise weiß, ich gehöre zu den Elternsprechern der Klasse meines Kindes, dann kann ich beispielsweise mal fragen, ey, hier gibt es auch Kinder aus Elternhäusern, wo nicht Muttersprache Deutsch ist. Können wir vielleicht irgendwie eine Lösung finden, wie diese Kinder Hausaufgabenunterstützung bekommen? Also das ist auch eine Form von, damit sendet man auch an diese Familien so ein Signal von, ey, guck mal, wir helfen euch, ihr seid nicht alleine und wir sind froh, dass ihr da seid und wir wollen, dass es euch hier gut geht.
0: Das war ein Interview mit Don Pablo Mulemba, dessen Buch Hundeheimat vor kurzem im Rowohlt Verlag erschien und autobiografisch unter anderem vom Aufwachsen in Eberswalde in Brandenburg erzählt. Mit diesem Buch ist er auf Tour und macht bzw. machte am 2. September einen Stopp in Weimar und am 4. September einen im Café Wagner in Jena. Und wenn ihr dafür keine Zeit habt, aber trotzdem Interesse habt, dann kann ich auf jeden Fall empfehlen, sich das Buch durchzulesen oder einfach das Hörbuch zu hören, so wie ich das gemacht habe. Das hat er selber gelesen. Dadurch hat das natürlich nochmal ein ganz anderes Gefühl, als wenn das jetzt jemand anderes gelesen hat, da das Werk ja eben auch sehr persönlich ist. Pablo hat sich noch ein Lied gewünscht und zwar von Cora Winter, Hyaluron, und das hören wir jetzt. Und danach hören wir auch noch andere Musik, bis diese Stunde zu Ende ist.

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Hallo, hallo, ihr hört die Musikschleife mit und von mir Jule Niedergesäß. Und heute am 4. September, wenn ihr das wann anders hört, dann ist es eine Wiederholung, also 4. September 2026. Wir hören heute wieder so ein bisschen frühe 2000er, 90er Sachen, halt eben diese Peakzeit des Pops, wo der auch so richtig übertrieben war. Aber wir hören auch ein paar Songs, die so in Richtung R&B gehen. Und ihr hört diese Sendung bei Radio Lotte und bei Radio OKJ in Jena und in Weimar. Und am Freitag um 14 Uhr, wenn halt diese Sendung immer läuft. Und der erste Song ist auch der, mit dem diese Playlist angefangen hat. Ich habe ja eine CD-Sammlung und in dieser CD-Sammlung kommt Tasty von Kiehl's vor. Kiehl's kennt man durch Hits. Also eigentlich finde ich, ist es auch eine Person, die erfolgreicher sein könnte oder in Deutschland ein bisschen bekannter sein könnte. Man kennt sie von Milkshake, Trick Me, Millionaire mit Andre 3000. Und das sind eben auch Songs, die auf diesem Album Tasty mit drauf waren. Und das ist auch ihr größter Erfolg gewesen. 2003 kam das raus. Und sie hat 6 Alben bis 2014 rausgebracht. 99 kam das erste raus. Und sie ist auch sehr ausgebildet. Sie war im Kirchenchor. Sie hat Unterricht auf Geige, am Klavier und Saxophon auf einer Privatschule bekommen. Also die Grundlagen sind da und damit hat sie sehr viel Cooles gemacht. Sie hat auch im Fernsehen bei vielen Sachen mitgemacht, war bei The Masked Singer, ist aber nicht so weit gekommen. In der britischen Version war das sogar. Und sie ist einfach eine Person, die immer noch zu sehen ist und immer noch da ist. Und deswegen hören wir jetzt einen Song von ihr, Protect My Heart, von eben dem Album Tasty von Kiehl's. Und da hat Pharrell mitgemacht und das hört man, glaube ich, auch sehr dolle raus.

Crystal Kane mit Candy. Sie hatte ich auch schon mal gespielt, aber man muss auch sagen, das meiste, was wir heute hören, habe ich irgendwann schon mal gespielt. Und ich meine, die meisten Leute kennt man auch. Zumindest sagen wir mal die Hälfte von den Leuten, die wir heute hören. Oder zumindest ein Drittel. Wenn nicht, dann ist das heute ein Tag für euch, neue Sachen kennenzulernen, was ja eigentlich auch das Ziel dieser Sendung ist. Und auch Songs zu hören von Leuten, die schon bekannt sind, aber die, wo die Songs halt eben nicht so viel Erfolg hatten, obwohl wir einen heute hören, den man eventuell, wenn man auf Social Media unterwegs ist, auf jeden Fall kennen wird. Naja, Crystal Kay wurde in Yokohama geboren, aber ihr Vater ist Afroamerikaner und ihre Mutter ist Japanerin mit koreanischen Wurzeln und sie ist sehr, sehr früh dann schon in Fernsehwerbung vorgekommen und war eben in dieser Entertainment-Industrie zu finden. Mit 13 hatte sie ihr Debüt als Sängerin und hat aber auch noch eine Schulbildung genossen und war auf der Universität. Sie hat dann eben relativ viele Alben rausgebracht. Mit Almost 17 hatte sie ihren Durchbruch, was mich immer sehr stört in ja, generell der Musikindustrie, dass immer das Alter so betont wird, wenn Leute noch minderjährig ist. Und wenn die dann eben erwachsen werden, 18 werden, dann werden sie eben sehr sexuell auf einmal dargestellt. Das war vor allem bei den Idols in Japan in den 80ern sehr, sehr viel so. Dass, da hatte ich auch schon mal drüber gesprochen. Ja, sie hat dann aber, als sie dann tatsächlich wirklich älter wurde, kann man sehen, vor allem die Sachen, die jetzt so in der letzten Zeit rauskamen. Sie hat auch dieses Jahr eine Single rausgebracht, die heißt Only One. Und das ist alles so vom Stil komplett anders, alles sehr beige gehalten, sehr natürlich wirkend. Und man hat auf jeden Fall das Gefühl, dass da sehr viel selbstbestimmter passiert. Und das ist auch sehr, sehr schön, wenn es ihr damit gut geht. Diese aber buntere Ära, die in den frühen 2000ern stattfand, in die sind wir eben eingetaucht und haben von dem Album For Real, das kam auch 2003 raus, den Song Candy gehört. Der nächste Song ist von Brandy. Brandy, finde ich auch, ist eine Person, die so, so berühmt ist und so viel vorkommt in US-Medien. Aber in Deutschland ist sie so, ja, Boy is Mine kennt man, aber das war es auch irgendwie. Zumindest ist es bei mir so, weil natürlich kamen diese Songs raus, als ich noch ein Kleinkind war. Aber trotzdem irgendwie habe ich das Gefühl, ich sollte die Leute auch ein bisschen mehr kennen. Brandy ist nämlich nicht nur Sängerin, sondern auch Schauspielerin und hat in Rodgers und Hammersteins Cinderella mitgespielt und hatte eben diesen Hit Boy Is Mine und wurde schon sehr schnell mit Legenden wie Mary J. Blige und Janet Jackson verglichen und sollte eben auch so groß werden wie die. Und das hat sie auch geschafft. Sie hat sehr, sehr viele Preise gewonnen. 1999 war sie bei Divas Live von VH1. Da waren Whitney Houston, Tina Turner und Cher zum Beispiel dabei. Und ja, diese Ikonen, mit der sie verglichen wurde, also zu denen ist sie auch, zu einer ist sie herangewachsen und ist auch so eine Person, die super viel noch im Fernsehen ist. Da geht es dann manchmal aber auch so ein bisschen um so Business-Sachen. Da gab es eine eigene Reality-Show. Dann hat sie aber auch in einem A24-Film vor ein paar Jahren, Front Room heißt der, die Hauptrolle gehabt und einfach wirklich, wirklich viel gemacht. Und 2025, also im Dezember, gab es dann die The Boy Is Mine Tour. Das war ihre erste Co-Headlining-Tour mit Monica, mit der der Song ja zusammen ist. Und da gab es 32 Shows, also wirklich viel. Und dann gab es nochmal, ich weiß nicht, ob der schon draußen ist, aber diese Descendants-Filmreihe von Disney, die auch nicht so unbedingt so gut sind. Naja, da hat sie auch nochmal eine Rolle gespielt, weil sie ja Cinderella war und ja, naja. Wir hören den Song Happy von ihr. Der kam raus auf dem Album Never Say Never. Das war 98 und da ist auch The Boy Is Mine mit drauf. Ja, und wie gesagt, wir hören Happy von Brandy.

Das ist ein really Matter von Janet Jackson. War das? Janet Jackson kennt man ja, da muss ich, glaube ich, nichts zu sagen. Ich habe diesen Song auf der Suche nach mehr Songs für diese Playlist gefunden und mir war gar nicht klar, wo dieser Song überhaupt herkommt. Er ist nämlich von einem Film, Familie Klumps und der verrückte Professor. Er kam 2000 raus und da hat sie auch mitgespielt, eine von den Hauptrollen. Eigentlich heißt der Film Nutty Professor to the Klumps. Das ist der eigentliche Titel in den USA und da hat sie diesen Song für geschrieben. Eigentlich sollte der vielleicht ein bisschen mehr in Richtung Ballade gehen, aufgrund des Inhaltes, aber dann hat sie sich doch entschieden, diesen Song ein bisschen mehr upbeat zu machen, in Richtung Elektropop, R&B, sehr tanzbar auch, aber trotzdem irgendwie immer noch so ein bisschen low-key. Das war ihre 19. Single, die als Gold gepriesen wurde und von der Recording Industry Association of America. Und damit war sie die erst dritte Sängerin, die das geschafft hat, nach Madonna und Whitney Houston. Ja, also ein sehr erfolgreicher Song, trotz des sehr trashigen Films, aus dem er kommt. Der nächste Song ist von Emery und die kennt man vielleicht von dem Song One Thing, aber den kannte ich auch nicht. Den kenne ich nur dadurch, dass ich ein Wii-Spiel habe, so ein Sing-Ding. Und da ist dieser Song mit dabei, sonst wüsste ich nicht, wer Emery ist tatsächlich. Und wir hören einen Song, der auch vom gleichen Album ist. Touch heißt das. Sie ist halb Afroamerikanerin und halb Südkoreanerin. Und ich finde das immer, ich sage das immer dazu, weil das irgendwie was ist, worüber nicht so oft gesprochen wird, habe ich das Gefühl. Und generell auch die meisten Frauen, die wir heute hören, sind schwarz oder halbschwarz. Und das spielt ja auch eine große Rolle, weil in dieser frühen 2000er-Industrie eben dieses Blond und Weißsein sehr gepusht wurde durch Christina Aguilera, Gwen Stefani, Britney Spears und all diese Menschen und diese Musik aber eben aus dem R&B kommt und original von schwarzen Menschen gemacht wurde und das geht ja bis heute auch vor allem in den K-Pop rein, dieses Thema, aber darüber wollen wir gar nicht reden heute. 2005 kam One Thing raus und ich glaube das Album Touch kam auch 2005 raus und da habe ich den Song Not the Only One gefunden. Der war, glaube ich, gar keine Single. Das war auch ein bisschen so dieses, ja, ihr größter Erfolg mit und sie ist mittlerweile Buch-Influencerin geworden seit 2020, also so ein Pandemie-Ding und hat dann auch ihre eigenen Bücher rausgebracht, also vor allem ein Kinderbuch und jetzt habe ich, glaube ich, gesehen, dass sie noch eins veröffentlicht. Emery mit Not the Only One.

On and On von SWV, die gab es ab 1990. Das waren Cheryl, Tamara und Len, ich weiß nicht. Die haben ja sich zweimal wieder neu zusammengefunden, 99 und 2005. Und dann sollte nochmal 2009 ein Album rauskommen und ja, kamen immer irgendwie wieder und dann waren sie wieder weg. Und ja, es gab dann 2012 gab es das Album. Und 2016 kam auch nochmal was. Und wir haben gerade einen Song vom zweiten Album gehört. Das hieß New Beginning und kam 96 raus. Und ich finde, man hört so diesen Oldschool-Hip-Hop-Touch noch in diesem Beat, der da drin vorkommt. Großartig. Und der nächste Song ist der, von dem ich vorhin gesprochen hatte, mit dass er wieder viral gegangen ist. Und zwar ist es Kitty Cat von Beyoncé. Das ist ein Song, der auch Pharrell involviert hatte. Das hört man natürlich immer an diesem Zählen am Anfang, was er macht. Ich weiß aber gar nicht, ob er das bei dem Song auch macht. Das hören wir gleich nochmal. Jay-Z hat natürlich auch an dem Song mitgeschrieben. Der kam raus auf dem Album B-Day, das war 2006. Und von dem Album kommt auch bald irgendwie nochmal eine 20 Jahre Jubiläumsversion raus mit neuen Bildern. Und dadurch aber auch generell so ging dieser Song nochmal ein bisschen viraler. Und deswegen hören wir ihn heute auch, und zwar Kitty Cat von Beyoncé.

In Your Arms Tonight von TLC, von dem Album 3D, welches ich ein bisschen unterbewertet finde. Ich meine, Crazy Sexy Cool ist ein großartiges Album, aber das ist auch ein tolles Album. Und das Album kam raus, 2002 war das, genau. Und davon haben wir auch schon mal einen Song gehört in meiner Sendung. Eine großartige Band, über die auch eine Dokumentation gemacht wurde. Und ja, die einfach sehr ikonisch ist. Das nächste Projekt ist etwas trauriger. Das waren eigentlich Takako Hirasawa und Sachiko Hirasawa, zwei Schwestern, die sehr von ja, diesem klassischen R&B inspiriert waren und dann zusammen das Projekt Double gestartet haben. Das Problem ist nur, dass Sachiko dann gestorben ist und die andere Schwester alleine weitermachen musste. Und das hat sie auch gemacht. Deswegen sind auf vielen Albumcovern am Anfang beide drauf und dann eben nicht mehr. Sie hat dann aber trotzdem sehr, sehr viel Erfolg gehabt, beziehungsweise auch beide eben noch mit den Sachen, die sie zusammen aufgenommen haben, haben große Chart-Erfolge gehabt. Wir hören einen Song vom Album Double, das heißt Handle, und das kam 2000 raus und wie gesagt, Handle von Double, und das ist auch wieder so Pop, in dem Japanisches vorkommt, aber auch Englisches.

Solange mit So Be It kennt man auf jeden Fall auch zumindest als die kleinere Schwester von Beyoncé, die auch eine großartige Karriere hinter sich hat. Und ich habe sie zum ersten Mal so richtig wahrgenommen, als alle irgendwie obsessed mit Cranes in the Sky waren. Das war jetzt aber ein Song von ihrem Album Solo Star, das kam 2002 raus. Und wir kommen jetzt auch schon zum Ende dieser Sendung. Wir hören noch einen Song von 702. Die gab es ab 94 und kommen aus Las Vegas und haben sich aber 2006 getrennt und kamen dann nochmal zusammen. Zwei Mitglieder sind sogar auch verstorben. Das ist immer traurig, vor allem wenn das noch nicht so lange her ist, dass diese Musik rauskam und sonst sehr viele, die wir heute gehört haben, noch sehr, sehr aktiv sind. Wir hören als letzten Song den Song Star, der kam auf dem gleichnamigen Album 2003 raus. Und ja, das war die Musikschleife mit Songs aus den 90ern, aus den frühen 2000ern. Nächstes Mal kommt wieder irgendwas, was weniger massentauglich und anstrengender ist, obwohl ich glaube, diese Throwback-Pop-Geschichten, die nerven auch manche Leute. Naja, kann nicht alles allen gefallen, ne? Ich bin Jule Niedergesäß und verabschiede mich, wünsche euch ein schönes Wochenende und hoffe, ihr schaltet zum nächsten Mal wieder zur Musikschleife ein. Freitags 14 Uhr gibt es immer eine neue Folge bei Radio Lotte und bei Radio OKJ. Und wie gesagt, wir hören 702 mit Star. 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
6: Hallo und herzlich willkommen heute hier im Meta Room zu unserer 38. Meta Space Radiosendung. Das kommen immer noch Leute, das ist schön. Wir sind hier heute live im Meta Room, eine besondere Sendung, ein besonderes Setting, weil wir sonst eigentlich immer bei Radio Lotte im Studio sitzen und das da ganz für uns alleine aufnehmen. Und es ist total ungewohnt und schön, so viele Leute hier jetzt dabei zu haben. Hallo Sabrina.
7: Hi Laura. ja, es ist wirklich schön. Wir haben das vor 2 Wochen schon mal gemacht und ihr kriegt jetzt einen Einblick, wie das auch so bei Radio Lotte aussieht. Also wir haben hier Zettel, wir haben uns vorbereitet. Wir haben hier Susan an der Technik, die das hier alles koordiniert. Ja, das wird super.
6: Ja, und ihr seht ganz viel Deko und ganz viel Glitzer, weil wir heute ein sehr besonderes Thema haben, nämlich Schlager. Es verbindet die Generationen und spaltet die Meinungen. Und wir dachten uns, das ist doch ein guter Aufhänger für eine Radiosendung mit Musik und Gästinnen. Sabrina Silbereisen möchte ich heute auch gerne sagen. Erzähl doch mal, wen haben wir heute Hochkarätiges dabei?
7: Ja, Laura Zarella. Wir haben tatsächlich 3 Gäste heute.
6: Nein.
7: Mehr ist mehr. Das ist ja oft auch das Motto bei Schlager. Wir freuen uns auf Dr. Lisa Schön. Lisa hat zum Thema Demenz und Musik geforscht. Habe ich auch das Buch jetzt gleich hier liegen. Das wird ja sehr spannend, also grob umrissen. Demenz und Musik, und sie bringt Einblicke in ihre Erfahrung mit und was das jetzt auch alles mit Schlager zu tun hat. Und dann haben wir noch Laura und Anni dabei vom Duo Herzschwestern. Und ihr ahnt es schon, sie haben sich von allen Genres auf der Welt für Schlager entschieden. I don't know why.
6: Ja, das macht uns natürlich neugierig.
7: Das wollen wir, da wollen wir natürlich mehr wissen, wieso junge Leute dazu kommen, Schlager zu machen. Ja.
6: Und damit ihr auch wirklich wisst, was wir meinen, hören wir jetzt direkt in den ersten Schlager-Song rein. Der erste, den ich mitgebracht habe, ist von Gitte Henning und heißt Ich will alles, und lasst euch überraschen. Feel free.

0: Gitte Henning mit Ich will alles, ein Song, ein Schlager aus dem Jahr 1986. Und ich finde, Gitte Henning hat das so richtig gut auf den Punkt gebracht, dass sie will einfach alles. Sie macht da keine Kompromisse, finde ich, überzeugt mich. Und ich habe ja auch schon die ersten Leute schunkeln sehen, auf jeden Fall. Vielleicht habt ihr euch gefragt, was mache ich denn jetzt während der Songs bei so einer Radiosendung? Komisch. Ihr könnt also, feel free, ihr könnt tanzen, ihr könnt schnacken, ihr könnt nochmal an die Bar gehen, auf Toilette gehen, ganz entspannt. Also während der Zeit läuft einfach die Musik. Und jetzt sind wir wieder hier für euch da. Sabrina, du warst ja erst so ein bisschen skeptisch bei dem Themenvorschlag Schlager.
1: Ja, da bin ich ehrlich. Laura hat sich das Thema ausgedacht und ich dachte mir so, was will sie denn mit Schlager?
0: Und jetzt look at you.
1: Look at me, ja.
0: Also
1: Outfit auch von Laura, dankeschön. ja, ich fühle es schon mehr. Ich habe ja gestern auch noch mal ein paar Schlagersendungen angeguckt und dachte mir, da muss ich ein bisschen reinkommen. Ist spannend, spannendes Feld. Aber ja, wie ist deine Verbindung zu Schlager?
0: Ich bin über Weihnachten auf Schlager gekommen, weil ich das Gefühl hatte, nachdem es richtig krassen Stress in der Familie gab, war anscheinend Musik und speziell Schlager anscheinend ein verbindendes Element in meiner Familie. Das war mir vorher nicht so klar und es hat uns wieder zusammengebracht, ich muss es zugeben. Und das hat mich irgendwie auch fasziniert, also ein bisschen verstört, aber auch faszinierend, sodass ich dachte, da würde ich gerne noch mal rein. Was ist das mit diesem Schlager?
1: Wie kann ich mir das vorstellen? Das hat euch wieder zusammengebracht. Also hattet ihr da so Momente abends vom Fernseher oder hat euch, ja, habt ihr dann die Platte angemacht? Oder ich verstehe es noch nicht so ganz.
0: Na, wir haben uns dann schon so in der Küche tanzend und singend wiedergefunden,
1: wow,
0: zu Schlager. Wolfgang Ziegler, Namensvetter auch. Und dann ist, ja, dann kam irgendwie eins zum anderen. Und dann haben wir Hits da gespielt und da glänzten natürlich auch alle beim Thema Schlager. Und naja, an Silvester saßen wir dann da und haben die große Silvester-MDR-Schlagergala mit Florian Silbereisen geguckt. Ich habe es richtig mitgenommen, alles dann. Es ging dann alles recht schnell.
1: Das ist super, aber okay, dann ist es halt so ein Familiending. Also ich komme halt aus einer Familie, meine Eltern hören zum Beispiel Rihanna, so Lieblingsartist. Oh. Ne? Und das ist halt eine andere Welt.
0: Komplett.
1: Und tatsächlich dachte ich als Kind immer, scheiße, wenn ich alt bin, dann höre ich ja auch Schlager. Also weil das so alte Leute-Musik für mich im Kopf gewesen, dachte ich mir, oh Mist. Und dann ist egal, was ich jetzt höre, irgendwann wird es mich überkommen und ich sitze dann auch vorm Fernseher, lese die Bunte und ja, bin dann so gefangen da drin. Und das fand ich nicht so schön einfach, ja. Deswegen gut, dass du mich jetzt nochmal da ein bisschen ranführst. Vielleicht wird sich das ja nochmal ändern.
0: Es wird super, wenn du alt bist, Sabrina.
1: Ja.
0: Können auch Rihanna und Schlager dann hören.
1: Ja, vielleicht, genau, das auf jeden Fall, da habe ich Bock drauf. Ja, aber dann würde ich mal sagen, wir haben jetzt erzählt, was wir mit Schlager verbinden, aber wir wissen ja nicht, was ihr mit Schlager verbindet, unser Publikum heute hier im Meta-Room. Wir haben Postkarten auf euren Sitz platziert und es gibt auch Stifte bei Emmy. Emmy winkt jetzt mal in die Runde, yay! Genau. Ja, und da könnt ihr jetzt während des nächsten Songs einfach mal draufschreiben, was ihr mit Schlager verbindet, wie es euch mit Schlager geht.
0: Ja. Ein Gefühl, ein Wort, whatever, was euch dazu einfällt. Das würde uns nämlich sehr interessieren.
1: Und Emmy wird dann die Karten einsammeln und eure Antworten werden dann mit einfließen in diese Sendung.
0: Ja. Und während ihr das macht, hören wir den nächsten tollen Schlager, nämlich von Nicole aus dem Jahr 1992, mit dir vielleicht.

0: Wow. Heute Nacht kann alles passieren, singt Nicole. Ich glaube, das ist auch unser Motto. Denn nach der Radioshow schließt sich noch Karaoke an. Und wir sind quasi euer Warm-up auch ein bisschen für die Karaoke.
1: Richtig.
0: Schön. Richtig schön. Ich erinnere mich bei dem Song auf jeden Fall dran, dass er auch so früher auf so Hochzeiten und Geburtstagsfeiern lief und da schon so Oma und Opa getanzt haben, meine Eltern, Tante, Onkel und die Kids irgendwie auch. Also es ist einfach so ein Ding, das so generationenübergreifend funktioniert. Das fasziniert mich auf jeden Fall am Schlager. Und wir haben es ja vorhin schon angekündigt, wir haben hochkarätige Gäste heute unter unserem Schlagerhimmel, Metaspace-Himmel.
1: Yes.
0: Und wir begrüßen hier auf der Bühne im Studio im Meta-Room Lisa Schön. Hallo.
2: Hi.
1: Hallo.
0: Schön, dass du da bist.
2: Ja, ich freue mich sehr.
1: Ja, wir uns auch, um endlich über deine Forschung zu sprechen. Du bist Musikwissenschaftlerin und hast zum Thema Musik und Demenz geforscht und deine Doktorarbeit mit dem Titel, ich zeige mal das Buch, weil es so ultra schön ist.
0: Es passt auch an unser Farbkonzept hier heute, Wahnsinn.
1: Genau, mit dem Titel Musik hören mit Demenz. Jetzt hast du so einen Song gehört von Nicole, bist du da direkt in der Forschung? Was macht das bei dir auf?
2: Nee, ich bin nicht in der Forschung, ich habe einfach wahnsinnig gute Laune. Und ich habe es gerade auch schon gesagt, also ich habe den Song ehrlicherweise, ich glaube, es war auch einfach nicht so mein Stammalter, mit dem ich gearbeitet habe, aber es war auf jeden Fall, ich kannte den Song nicht und ich war beim dritten Refrain, war ich dabei. Also ja, war super.
1: Und welche Rolle spielt denn Schlagermusik in deiner Forschung?
2: Also tatsächlich, ich habe... war Schlager nicht der Anschlusspunkt, zu dem ich geforscht habe, sondern es war einfach so, dass ich, dass der Schlager zu mir gekommen ist, ohne dass ich das geplant habe, was umso besser ist. Ich habe 2018 angefangen, in zwei Projekten zu arbeiten zu Musik und Demenz an der Friedrich-Schiller-Universität Jena und ich habe dazu auch promoviert. Deswegen haben wir hier dieses Farbkonzept passende Buch. Jetzt einmal dabei, also schmökert gerne später, wenn ihr Bock habt. Und da war es einfach so, wir haben mit Menschen mit Demenz gearbeitet, wir sind in Pflegeheime gegangen, wir haben die auch zu Hause besucht und wir haben mit denen Biografiearbeit gemacht. Und wir haben denen am Ende ihre Lieblingsmusik vorgespielt, weil die Forschung eben zeigt, wenn Menschen mit Demenz ihre Lieblingsmusik hören, dann geht es denen einfach gut. So kurz kann man das fassen. Und das weiß man natürlich auch von sich selbst, aber wenn Menschen mit Demenz nicht mehr selber Auskunft darüber geben können, was sie gerne hören, muss man einfach so ein bisschen Detektivarbeit machen, um denen so die richtige Musik vorzuspielen. Und wir haben natürlich das dann auch so ein bisschen ausgewertet, was war da für Musik dabei und ich sag mal so, der Großteil war Schlager. Das heißt, zwangsläufig habe ich ganz viel Schlager gehört und es auf jeden Fall lieben gelernt.
1: Das ist krass. Also man kann es lieben lernen. was war denn so die Top 3, die du ausgewertet hast?
2: Also ich glaube, meine Top 3 waren auf jeden Fall Marianne Rosenberg, er gehört zu mir, wie mein Name in der Tür, absolut herrlich. Dann würde ich sagen, Conny Francis, schöner fremder Mann, ist auf jeden Fall auch noch vorne mit dabei. Und einen habe ich ja noch ausgesucht für später, aber dann sage ich noch einen anderen. Ich glaube, so Nana Mouskouri mit Guten Morgen Sonnenschein ist auf jeden Fall auch so ein Banger, den man immer mal hören kann.
1: Und da du ja meintest, du hast Schlager kennengelernt dadurch, berührt dich jetzt etwas auch persönlich? Also ist das jetzt vielleicht auch in deiner Playlist gelandet?
2: Ich habe das ja dann wirklich einige Jahre gemacht. Ich habe mir tatsächlich dann einfach so in meinem Spotify-Player so eine Arbeit-Best-of-Liste angelegt, in der jetzt so meine Lieblingsschlager sind. Und manchmal, und das ist wirklich so, wenn ich einfach gute Laune haben will, dann mache ich die Playlist an und das funktioniert.
1: Gute Laune. Was meinst du denn? Also dieses Genre bringt gute Laune. Was macht das noch mit den Menschen oder warum funktioniert es auch generationsübergreifend?
2: Also was ich gelernt habe, was ich auch so in den Reaktionen der Leute gesehen habe und was ich jetzt so mit Schlager verbinde, ist, dass es einfach so eine Musik ist, die so einen Ort zum Wohlfühlen schafft und wo man auch vielleicht einfach mal so die Sorgen des Alltags vergessen kann, wo es einfach mal darum geht, so Das Leben ist schön, wir genießen das. Auch wenn vielleicht Themen vorkommen, die auch gar nicht so schön sind, macht Schlager das immer auf so eine Art und Weise, dass man wieder so positiv in die Zukunft guckt. Und das ist, glaube ich, was immer funktioniert. Und es ist ja auch schön, zum Beispiel, wenn man auf irgendwelche Schlagerparaden guckt oder Schlagerkonzerte, wie wirklich Menschen von jung bis alt einfach da sind. Und selbst wenn die vielleicht am Anfang sagen, nö, Schlager kenne ich nicht, am Ende können alle mitsingen und alle haben eine gute Zeit. Und ich glaube, das ist das, was die Generation vereint, ist diese Stimmung, die dabei einfach auch rumkommt.
0: Wir haben ja heute auch eine gute Zeit auf jeden Fall. Und um nochmal ein bisschen Stimmung in den Laden zu bringen, hören wir uns jetzt den Song an, Lisa, den du mitgebracht hast. Das ist nämlich auf jeden Fall ein sehr lebensbejahender Song. Ich habe in der Vorbereitung mich sehr gefreut, da schon mal reinzusneaken. Und zwar ist es Vicky Leandros mit Ich liebe das Leben. Ja.

0: Das war Vicky Leandros und das Licht geht an. Wow. Ihr seid immer noch im Meta-Room bei Metaspace.
1: Ja, und ich dachte, ja, das haben wir letztes Mal bei der letzten Sendung ja schon mal ein bisschen probiert, euch auch zu hören, so ein bisschen die Stimmung aufzunehmen.
0: Und wir haben uns gefragt, ob wir wohl einen lauteren Applaus hinkriegen als bei der ersten Radiosendung im Meta-Room.
1: Machen Dann wir mal.
0: Let's go!
2: Wow.
0: Jetzt seid ihr live im Radio. Könnt ihr euch anhören, dann, wenn die Sendung draußen ist. Cool. Vicky Leandros liebt das Leben. Wir lieben das Leben auch, Leser. Warum dieser Song?
3: Weil ich finde, also natürlich erstmal der Titel, Ich liebe das Leben, macht für mich alles das aus, was Schlager ist. Also ich finde das einfach eine wahnsinnig lebensbejahende Stilrichtung von Musik. Aber das ist ja kein, also das ist ja auch nicht nur ein schöner Song, weil, wie wir alle jetzt gehört haben, singt sie ja davon, dass ja, es da um eine Trennung geht. Und es geht darum, wie macht sie nach der Trennung weiter, wie geht's ihr da? Und auf der einen Seite ist es traurig, auf der anderen Seite geht es ja darum, okay, aber ich liebe das Leben und es wird was Neues bringen und sie singt, vielleicht verliebe ich mich in eine neue, vielleicht genieße ich es ja wieder frei zu sein. Und ich finde das so eine schöne Art, einfach auch mit diesem Thema, dieses Thema zu besingen. Und das ist für mich so sinnbildlich für Schlager. Wir nehmen das Leben so, wie es ist und wir feiern das Leben. Und auch wenn es schwer ist, es geht irgendwie weiter und wir haben eine gute Zeit zusammen. Und deswegen habe ich mir gedacht, ist das ein guter Song?
1: Wow, super zusammengefasst. Also ich kannte den Song nicht, aber ich bin reingekommen. Gab es ja auch so einen Höhepunkt im Song. Also ich höre es mir einfach nochmal an.
0: Wir kriegen dich da mal schon noch hin, Sabrina.
1: Ja, während der Sendung. Ja. Ja, dann würde ich sagen, gehen wir gleich in den nächsten Song, oder?
0: Ja, Lisa, erstmal vielen Dank an dich. Bitte auch nochmal einen Applaus für Lisa.
1: Yeah.
0: Vielen Dank. Danke für den Einblick in deine, ganz kurzen Mini-Einblick in deine Forschung. Und wir machen jetzt direkt weiter mit dem nächsten Song, der auch ein Wunschsong ist. Und zwar ist das Marianne Rosenberg, Liebe kann so wehtun. Der ist noch länger als der davor.

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0: war Marianne Rosenberg. Und Anni, wenn du ihn nicht mitgebracht hättest, ich hatte Marianne Rosenberg auch schon auf der Liste und habe mich sehr gefreut, ihn dann bei dir bei den Wunschsongs zu sehen. Wir sitzen jetzt hier zu viert gerade und haben nämlich Anni und Laura da von dem Duo Herzschwestern aus Weimar. Und wir freuen uns sehr, dass ihr hier seid. Hallo.
1: Hallo, wir freuen uns auch.
2: Ja, ich freue mich echt richtig, weil ja, ich habe mir schon oft vorgestellt, dass wir zusammen eine Radioshow machen, zwar bei Radio Lotte, und jetzt dachten wir, na, holen wir euch halt live dazu. Ja, und ich frage mich, ja, wie zu Beginn der Sendung auch schon gefragt, wie kommt ihr dazu, Schlager zu machen?
1: Ja, also das war so ein bisschen so eine Schnapsidee, die irgendwann mal entstanden ist, also zwischen uns beiden, unserem Producer Max Werklass zusammen. Und das war ein Abend in Jena, wo wir den Zug verpasst haben und haben dann so ein bisschen drüber geredet, was wäre jeder, wenn er berühmt wäre. Und dann waren wir so, ja, eigentlich sollten wir Schlagerstars sein. Also auch so inspiriert irgendwie von dem Aspekt von der Performance und irgendwie den großen Bühnenshows und so weiter. Und daraus hat sich es dann irgendwann wirklich einfach ergeben.
3: Ja, ich glaube vor allem, weil Anni und ich eher so ein Theater-Background haben und irgendwie es mögen, auf Bühnen zu stehen und irgendwie in Rollen zu schlüpfen. Und dann waren wir halt so, ja, genau, aus diesem Performance-Aspekt auch so, wir können dann richtig uns da so reinlegen. Und da bietet sich Schlager einfach, finde ich, oder finden wir beide am besten dafür an.
2: Aber habt ihr auch eine persönliche Verbindung zu Schlager?
1: Also bei uns in der Familie war Schlager auf jeden Fall ein Ding, so von wegen Schlager, Stadel, Schauen, aber dann eher so volksmusikmäßig und halt auch eben dieser so, jetzt so Marianne Rosenberg, 80er Jahre Schlager, so die so Glamour-Zeiten irgendwie des Schlagers, auf jeden Fall.
3: Ich glaube auch eigentlich das, was du, Laura, am Anfang gesagt hast, dieses irgendwie ist es dann halt schon so ein generationenverbindendes Element, wo irgendwie von Großeltern bis eben unserer Generation jetzt irgendwie alle irgendwie, irgendeinen Song kennt man dann halt doch und kann darüber dann connecten und ja.
2: Ja, und damit ihr euch jetzt auch mal ein Bild machen könnt, was die Herzschwestern eigentlich machen, spielen wir jetzt Rosen aus Sindelfingen.

0: Wow.
1: Da kommt noch was. Damit
0: habe ich nicht gerechnet.
1: Das war Rosen aus Sindelfingen von den Herzschwestern. Und da fällt mir ja gleich auf, dass der Song ziemlich kurz war. Also im Vergleich zu denen, die wir jetzt so 5-6-Minuten-Songs, habt ihr einen 2-Minuten-49-Song, aber voll okay, ist halt jetzt die Zeit, wo man nur noch kurze Lieder macht. Und ich frage mich jetzt bei diesem Song, also wo zur Hölle liegt Sindelfingen und wer schickt hier wem Rosen? Ja, bitte.
2: Also ich wusste vorher auch noch nicht, wo Sindelfingen liegt. Das ist eher so Annis Ecke, daher kam irgendwie der Impuls und ja,
3: ja, also ich komme aus Baden-Württemberg und es gibt ganz viele Städte, die auf Ingen enden. Also es ist Sindelfinge, Reutlinge, Böblinge, Kreuzlinge und diese Städte sind halt, also liegen da alle. Und irgendwie Sindelfingen haben wir uns dann rausgesucht, auch einfach, weil wir dachten, also tatsächlich kommt meine Tante aus Sindelfingen, aber sonst haben wir keinen direkten Bezug, weil es einfach irgendwie hat einfach zum Vibe vom Song gepasst.
2: Ja, dass man ja von irgendwoher halt Rosen geschickt bekommt von einer vergangenen Beziehung, Liebschaft, whatever.
0: Man kennt es.
2: Genau, man kennt es ständig.
0: Hör mir auf.
2: Ja, wir können auch ein Lied von singen, ne?
0: Mach dir, ja.
2: Und dann irgendwie hat dann Sindelfingen gepasst. Und ja, lustigerweise haben wir auch, kriegen wir manchmal auch so Bilder zugeschickt, weil Leute jetzt auf einmal Sindelfingen auf dem Radar haben und dann so, hey, ich bin gerade durch Sindelfingen gefahren, wie lustig, ich wusste gar nicht, wo das liegt, so die gleichen Reaktionen.
1: Und selbst wart ihr auch schon in Sindelfingen?
2: Ich nicht.
3: Ich schon, mehrmals.
0: Ja, wenn der Song dann richtig groß und berühmt ist, werdet ihr auf jeden Fall vielleicht so zur Ehrenbürgerin in der Stadt. Ne? So.
2: Das ist eins unserer Sternchen. Ziele.
0: Ja, verstehe ich. Ja. Ich werde euch unterstützen.
2: Danke.
0: Finde das super.
1: Ja, mit der Radiosendung unterstützen wir ja schon mal Sindelfingen. Das ist jetzt die offizielle Anfrage. Generell, wie entstehen denn Texte bei euch?
2: Also ich glaube, am Anfang war es so eher, also jetzt nicht, dass wir jetzt so uns hinsetzen und sagen, es ist alles so super persönlich und da, wenn irgendwie wir verarbeiten unser Erlebtes durch unsere Musik oder so, wie das ganz viele KünstlerInnen ja sonst machen, sondern eher halt wirklich so aus, die erste Prämisse ist für uns Spaß zu haben und ja, dann haben wir so angefangen und ich glaube mittlerweile hat sich das aber schon ein bisschen verschoben im Sinne von, dass wir auch irgendwie Themen finden, über die wir irgendwie, die wir gerne in einem Song verarbeiten wollen oder irgendwie dem ganzen Ausdruck verleihen wollen und ja, irgendwie kommt immer eine von uns um die Ecke und ist so, boah, ich würde gerne mal einen Song darüber schreiben oder irgendwie einen Break-up-Song, wie jetzt Rosen aus Sindelfingen war oder einen Lass die Männer hinter dir oder wen auch immer, Blick nach vorne, so, ja, diese Themen.
3: Genau, ich glaube auch, dass zu Anfang haben wir uns vor allen Dingen auch einfach versucht auszuprobieren in diesem Ästhetischen vom Schlager und dann erstmal so zu schauen, okay, wie schreiben wir jetzt einen super dramatischen, emotionalen Text vielleicht oder machen wir dann eine Storyline rein, suchen wir uns so ein Überthema aus und für unseren ersten Song oder unsere ersten Songs war es dann auch so, dass wir zuerst die Musik quasi hatten und dann von der Stimmung von der Musik, die uns Max produziert hat, dann auch ins Thematische reingehen konnten und uns dann darüber entdecken konnten.
0: Schlager ist ja nicht gleich Schlager, würde ich jetzt mal so eine Überleitung versuchen. Und nicht alle schreiben so freundliche Texte wie ihr. Und Schlager steht ja durchaus also immer wieder auch in der Kritik, was so Texte angeht. Ich werfe hier nur jetzt mal ein paar Textbeispiele rein, sowas wie rote Lippen soll man küssen oder nein heißt ja, wenn man Beine hat wie du. Ne? Also da ist ja einiges los oder warum hast du nicht Nein gesagt, es lag allein an dir und so weiter. Layla werfe ich jetzt auch mal in den Raum. Also es gibt ja durchaus auch Schlager-Songs und Bereiche, die frauenfeindlich sind und übergriffige Texte, die dann schön schunkelnd alle miteinander auch singen, als wäre das jetzt irgendwas Tolles. Und Laura, als wir in der Vorbereitung gesprochen haben, da hast du, du hast es so schön als Saufschlager benannt. Das fand ich irgendwie ganz passend. Warum ist Schlager nicht gleich Schlager? Was für Unterschiede seht ihr da?
2: Ja, also ich sehe irgendwie einerseits eben diesen Saufschlager. Und auf der anderen Seite irgendwie den Schlager, den wir jetzt auch hier eher in der Sendung gehört hatten, eben ein bisschen den aus den 80er Jahren geprägten Schlager, wo wir uns auch eher dann Inspiration holen, was wir als irgendwie einen sehr empowernden Schlager sehen und irgendwie, gerade wenn man die weiblichen Artists hört, dann irgendwie Juliane Werding oder Marianne Rosenberg, die wir alle schon gehört haben, oder vielleicht noch hören, irgendwie, wo es um eine starke Protagonistin oft geht, die sich irgendwie frei macht von Erwartungen, von Beziehungen zu Männern und irgendwie so, ja, ihren eigenen Weg gehen möchte. Und da, finde ich, hat Schlager irgendwie voll die Stärke und kann irgendwie, ja, durch vermeintlich simple Melodien oder Texte irgendwie trotzdem sehr viel transportieren auf sehr niedrigschwelligem Niveau und damit vielleicht auch irgendwie ja, mehr Leute erreichen. Und da sehe ich voll das Potenzial, ja, dass irgendwie noch andere Schlagerformen oder Musikstile gibt, das hat man ja auch sonst. Ich meine, Rap kann auch auf der einen Seite voll feministisch und empowernd sein, auf der anderen Seite voll sexistisch. Und ich glaube, das ist, davon kann man sich noch nicht befreien.
0: Juliane Werding ist ja die nächste starke Protagonistin, die wir hören. Laura, warum hast du den Song mitgebracht? Und welchen hast du mitgebracht?
2: Ich weiß nicht mehr genau, welcher es war.
0: Ich werde es dir nicht verraten. Sie weiß, was sie will.
2: Ah ja, genau. Ja, ja, sie weiß, was sie will. Geht ja auch darum, um dieses, ich befreie mich aus einer toxischen Beziehung und gehe jetzt meinen eigenen Weg. Und ja, auch wenn das nicht immer leicht ist, dieser Weg, darum geht es auch. Und ja, ich fand irgendwie, ich habe den gehört oder habe gerne, generell höre ich gerne Juliane Werding und mag diese Stärke, die es einem vermittelt. Und trotzdem aber auch, darüber hatten wir es auch schon auf dem Sinne von, es muss nicht, oder für mich muss jetzt nicht Musik auch immer auch die ganzen schweren Themen unseres Alltags und unserem irgendwie alltäglichen Kampfes ja, verarbeiten, sondern es kann auch dazu dienen, irgendwie mal loszulassen, mal abzuschalten, Kraft zu tanken, damit man dann auch wieder Energie hat, in die alltäglichen Kämpfe zu gehen. Und ja, da gibt es irgendwie auch bei Juliane Werding eine gute Bandbreite von kritischen Songs, aber auch einfach nur Feel-Good-Songs.
0: Dann würde ich sagen, wir hören da jetzt auch direkt mal rein bei Juliane Werding, sie weiß, was sie will, und Mitschunkeln erwünscht, würde ich sagen.

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1: Ihr seid bei Metaspace und wir nähern uns leider schon so ganz langsam dem Ende. Mein Herz blutet. Ich würde hier gerne noch 2-3 weitere Stunden mit euch sitzen und im Schlagerhimmel schweben. Es wird sicherlich nicht die letzte Sendung gewesen sein, oder?
2: Zum Thema Schlager. Nein, das können wir gerne nochmal machen. Und danach ist ja jetzt auch noch, also nach unserer Radioshow Karaoke. Und ich glaube, wir könnten das ja dann auch mal eröffnen mit einem Schlagersong.
1: Das wäre doch mal was.
2: Okay. Ja, ihr habt uns ja wunderbare Karten geschrieben. Das ist wirklich ganz toll, wie viel ihr geschrieben habt, also was Schlager für euch bedeutet. Ich werde jetzt einfach mal kurz was vorlesen. Schlager ist für mich empowernd und zusammenführend, mehr als nur schunkeln.
1: Ja, word.
2: Oder?
1: Anni, ihr habt auch eine Karte. Was steht bei euch?
3: Genau, an Sabrina Silbereisen und Laura Zarella. Mit Schlager verbinde ich die Küche von meiner Oma Christel. Im Regal steht ein Radio und wehe, jemand stellt den Schlagersender um.
1: Sweet. Ich habe hier noch eine auf der Rückbank von Oma Eugenies und Opa Brunos Mercedes sitzen und die alten Bonbons aus der Dose zwischen ihnen lutschen. Am Fenster rauschen Felder vorbei. So poetisch, Leute, was geht? Ihr dürft öfter kommen. Und auch eins meiner Highlights, Oma Campingplatz.
2: Beste. Wow. Also ja, wir werden auf jeden Fall das ja in der zweiten Schlagersendung mit einbringen, eure Antworten, weil die haben auf jeden Fall einen Platz verdient. Ja, und vielen Dank an euch, Herzschwestern, dass ihr diese Sendung bereichert habt. Das war richtig schön.
3: Danke, dass wir heute da sein durften.
1: Ja, ja,
3: danke für die
1: Einladung. Euer Applaus, Leute.
2: Ja, und jetzt haben wir noch eine Kleinigkeit mit euch vor. Und zwar haben wir eine Postkarte unter einem Sitz versteckt. Und ich weiß, hier ist jetzt nicht alles belegt, deswegen guckt auch gerne mal unter dem Sitz neben euch. Und ja, dort stehen dann 2 Songs drauf und die Person eben, die diese Karte dann hat, darf unseren Abschlusssong wählen und auch im Radio anmoderieren.
1: Große Ehre. Jetzt wird hier gewuselt und gesucht. Wir können ja in der Zwischenzeit uns schon mal bedanken. Ist es jetzt schon Bedankzeit? Nee. Es wird gesucht. Oh, da höre ich doch was. Da höre ich doch Klebestreifen. Höre ich da Klebestreifen?
2: Okay.
1: Eine Person hat die Karte gefunden und versucht jetzt zu entziffern, was ich da vorhin draufgeschrieben habe. Ich dachte, passend zu unserem Thema auch Duo, Schlager-Duos, habe ich jetzt auch noch mal 2 Duos ausgewählt. Und zwar einmal Albano und Romina Power mit Felicita, Klassiker, ihr kennt es bestimmt. Und eher was Moderneres, Helene Fischer und Kerstin Ott mit Regenbogenfarben, ist auch Schlager, muss man ja dazu sagen. Und dann würde ich jetzt die Person bitten, zu
2: aber
1: uns.
2: Bevor wir das machen, ja, genau, würden wir uns nochmal bedanken,
1: ja,
2: weil
1: unbedingt.
2: Dann wird, ja.
1: Dann kommt ja schon der Schluss.
2: Da kommt schon der Schluss, ja. Also, wir danken Susan an der Technik. Macht mal Lärm für Susan. Ist richtig krass, was Susan hier, ja, die Meta-Room-Zeit über hier abliefert mit der Technik. Ich, ja, staune einfach immer nur. Ja, danke, Laura, fürs Vorbereiten für diese krasse Schlagersendung.
1: Danke, dass du dich in mein Outfit, also dich meinem Outfit angenommen hast.
2: Ja,
1: ich finde es super, ich überlasse dir das gerne.
2: Ja, und hört gerne rein. Wir haben, wie gesagt, die 38. Metaspace-Sendung. All unsere Sendungen sind auf Soundcloud verfügbar. Soundcloud meta.ware.
1: Irgendwie so.
2: Irgendwie so.
1: Wir steht haben auch auf der Postkarte.
2: Wir haben auch, ja, Postkarten, Sticker, nehmt euch mit und wir freuen uns auf jeden Fall, ja, vielleicht auch mal auf eine neue Location und dass wir Metaspace nochmal live aufführen können.
1: Ja,
2: Ja,
1: das danke euch. Danke, Sabrina.
2: Okay, jetzt ist der große Moment. Komm gerne zu uns auf die Bühne.
1: Na klar. Ja.
2: Möchte sich nicht zu uns setzen.
1: Okay, kein Problem.
2: Aber ein Mikro darfst du gerne haben. Okay. Was sagst du denn? Welchen Song hast du denn gewählt?
0: Also zugegeben, die Wahl ist schwer. Es sind natürlich zwei Banger.
1: Du kennst die beide.
0: Also wenn beide gehen, wäre ich auch dabei. Aber
1: stark.
0: Ich muss zugeben, mehr Stimmung würde mir jetzt Felicita geben. Deswegen habe ich mich für den Song entschieden.
1: Dann hören wir jetzt Albano und Romina Power mit Felicita. Vielen Dank für die Anmoderation. Na klar.

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5: Was ist dein Lieblingskohl? Es gibt so viel.
6: Pak Choi.
5: Ja?
6: Ja, es wechselt immer mal wieder. Es ist saisonabhängig. Rotkohl, ich liebe wirklich ein gutes Apfel- oder Orangenrotkohl oder ein tolles Rotkohl. Und der schönste Kohl vom Aussehen her sind Flower Sprouts oder Kohlröschen. Das ist so eine Mischung aus Grünkohl und Rosenkohl. Also kleine Rosenkohls, die aber in Blumen wachsen mit offenen Blättern. Es ist wirklich wunderschön. Hast du einen Lieblingskohl?
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0: Hallo und herzlich willkommen bei Grüne Wald.
1: Ebenfalls.
0: So, die Sonne scheint, der Wind weht.
1: Ja, die richtige Zeit zum Brettsegeln.
0: Es ist wieder Freitag.
1: Hier habe ich mitgebracht.
0: Brettsegeln?
1: Ja.
0: Ach, das DDR-Wort für
1: Surfen. Ja. Fand ich ganz interessant.
0: Ja, wie der Sozialismus unseren Wortschatz bereichert hat.
1: Niki Lauda.
0: Günther Heiden, der durfte wohl nach Hawaii zum Windsurfen.
1: Ich denke...
0: Oh, der richtige und der falsche Knoten.
1: Knoten, lese ich auch gerade ein Buch.
0: Ja.
1: Über Knoten.
0: Knoten ist auch die Geschwindigkeit auf See.
1: Und was ist das? Ein Knoten sind?
0: Keine Ahnung, wie lang so ein Knoten ist.
1: Na, das ist ja eigentlich eine Längeneinheit, die in einer gewissen Zeit und daraus resultiert eine Geschwindigkeit. Ich glaube, das sind...
0: Ach ja, die Wände. Grundausführung.
1: 1,8 km/h. Wir werden das nachschauen. Heute erstmal...
0: Die Wände in 6 Zügen.
1: Für die Breaking News sind wir natürlich schon, weiß Gott, spät dran. Aber heute war Remi Demi in Jena Ost an der Ostschule. Da haben sich alle Schüler zu einer...
0: Das waren bestimmt Drosen.
1: Spontane Kundgebung auf dem Hof versammelt.
0: Drosen.
1: Und der Haupteingang wurde versperrt durch Polizei und Krankenwagen und Feuerwehr und der Hubschrauber war auch schon da.
0: Überall, sogar hier in Jena Ost.
1: Das war am Ende Ursache ein Gasgeruch und Unwohlsein. Mehrere Schüler beklagten sich wohl laut Jena Nachrichten über Unwohlsein. Und ich weiß es nicht, ich habe jetzt, als es sich dann rausgestellt hat, dass es Gas war, also es haben viele von Gas gesprochen, habe ich mich dann gefragt, ob dann die Evakuierung direkt hinter dem Haus auf dem Schulhof die richtige ist. Und nicht doch der Sportplatz.
0: So schnell explodiert jetzt Gas auch nicht, da muss schon viel passieren.
1: Gut, da habe ich zu wenig Erfahrung.
0: Ja.
1: Mit Gasexplosionen. Wen können wir da fragen?
0: Naja, da warst du schon im geschlossenen Raum und da musst du schon stundenlang das Gas reinströmen und dann muss irgendwo ein Funke kommen und dann bumm. Hm. Aber wenn die überall die Türen aufmachen und so.
1: Ja, da verdünnt sich das.
0: War es Erdgas? Oder Propangas?
1: Das,
0: bestimmt Erdgas.
1: Ich habe dann dir, das war die nächste Frage, wofür braucht die Schule Gas? Heizt sie mit Gas?
0: Ja, das frage ich mich auch so. Jetzt nach der Energiewende, wo doch alles auf Strom basiert.
1: Die
0: heizt. Dass die immer noch mit Gas heizen.
1: Ach so, genau, da mache ich jetzt gleich mal was an. Achtung. Gucken, ob das geht.
0: Jetzt muss ich das Telefon anmachen.
1: Ach so, genau. Warte. Halt, ich muss nochmal von vorne. Halt, da müssen wir das nochmal richtig hören.
0: Ja, ich höre nicht.
1: Jetzt.

0: So, kennst du, ne?
1: Oh, das Kraftwerk?
0: Ja, richtig. Und da, die hatten doch gerade irgend so eine Beschwerde oder wie heißt es, einen Rechtsstreit mit irgendjemand, der sich 2 Sekunden von irgendeinem Lied irgendwas rausgenommen hat und so. Ich weiß gar nicht, wer gewonnen hat.
1: Ja, herausgenommen ist das richtige Wort. Was? Da haben sich ganz schön was rausgenommen.
0: Na, immerhin, 2 Sekunden.
1: 2 Sekunden, Frechheit.
0: Rausgenommen. Also, das ist ja wie wenn du von Faust die Einleitung, nee, zwei Wörter aus einem Satz. Oder wie lässt sich das vergleichen? Gibt's? Nee, man kann, ja, glaube ich, Sätze noch nicht unter Urheberrecht.
1: Faust ist nicht mehr Urheberrecht, das ist nach 70 Jahren abgelaufen.
0: Oder nach noch 100
1: Aber
0: Jahren.
1: Aber Kraftwerk lebt ja noch.
0: Ja.
1: Aber, und da das auch nur Menschen sind und auch das Geld lieben, mussten sie da mal eine Klage starten.
0: Und ich habe jetzt, weil ich das jetzt irgendwie so gehört habe und das Intro, also den Anfang, das ist ja eindeutig ein
1: Auto.
0: Ein Verbrenner. Oder?
1: Das sind Verbrenner. Richtig. Das wundert mich übrigens immer, wenn ich so Science-Fiction-Filme gucke oder so, die in der Zukunft spielen, auch Computerspiele und so, und dann die immer in Autos steigen und die übelst dahin knattern. So, da denke ich, hallo, 2200 und wir knattern noch?
0: Nee, es gibt auch welche, die schwirren und schweben und sausen.
1: Ja, gibt's auch, aber selbst bei Star Wars habe ich das Gefühl, dass da noch der gute alte Düsenantrieb am Start ist.
0: Manchmal kommt auch noch immer dann dieses wie heißt das, die Oxidanz raus, das Qualm. Ja,
1: also irgendwie wollen sie uns doch noch catchen, abholen im 21. Jahrhundert.
0: Gut, dann ja, was? Was? Das Segeln Hammer, der Wind ist draußen, die Schule ging alles gut, der Hubschrauber ist wieder zurück.
1: Der Kraftwerk hat übrigens gewonnen, die Klage. Die haben gewonnen, die kriegen jetzt ganz viel Geld dafür.
0: Kraftwerk. Ach, ich wusste jetzt nicht genau, du weißt, wie es ausgegangen ist.
1: Ja, hab's im Radio gesagt.
0: Ach so, ich habe nicht richtig hingehört, als es das mit der...
1: Also es gab wohl von 1990 bis 2021, das haben sie gewonnen vor Gericht und jetzt sind sie nochmal vor Gericht für die restliche Zeit, weil da hat sich das Urheberrecht geändert.
0: Ach so.
1: Also müssen sie nochmal klagen, um nochmal ein paar Millionen Euro zu kriegen für 2 Sekunden.
0: Und dann bin ich auch mal gespannt, der Carlsen Verlag, der klagt ja auch gegen OpenAI wegen, auch weil die da was reingezogen haben, ohne zu fragen. Wie, ach, sich was rausgenommen haben, ohne zu fragen. Ja, dann...
1: Naja, der trifft keiner Arm.
0: Genau, wir haben noch einen, achso, da kann ich jetzt nochmal, wie ich zur Musikauswahl gekommen bin heute. Ich habe nämlich heute den Stick mit und auch einen Zettel, wo ich was draufgeschrieben habe. Da habe ich auch noch.
1: Ja, ihr könnt uns auch wieder im Live-Chat erreichen, unter Radio OKJ rechts oben Chat drücken.
0: Hast du schon?
1: Ich habe schon.
0: Hast du auch schon guten Tag geschrieben?
1: Ich habe schon guten Tag geschrieben.
0: Also wir sind da.
1: Und ihr könnt uns auch anrufen unter 5 und 5 mal die 2. Ich weiß, es macht keiner mehr im 21. Jahrhundert telefonieren, ist total oldschool. Aber vielleicht, ja doch.
0: Thema der Sendung ist die schlechte Laune, Stimmung, Stimmungsaufhellung. Vor der Wahl ist nach der Wahl. Such dir was aus.
1: Stimmungsaufhellung,
0: ja. Dazu muss man natürlich auch erstmal mit der Stimmung nach unten gehen, damit man, oder ins Dunkle mit der Stimmung, ins Dunkle, damit man sie...
1: Naja, wir sind ja Deutsche, wir kommen tendenziell immer aus der Dunkelheit. Von daher können wir gleich erhellen.
0: Na, liegt das an unseren Vorfahren?
1: Das liegt wohl an unseren Vorfahren, ja.
0: Höhlenbewohner.
1: Ja.
0: Na gut. Ja, jetzt passendes Lied dazu. Achso, ich wollte, wir haben noch letztes Mal einen Wunschhit offen, glaube ich, von ein Wunschlied von meiner Mutter. Die wollte sich irgendwas von Doors wünschen. Und ich wollte aber irgendwas von Jimmy Smith spielen. Und dann habe ich mir von Jimmy Smith erst ein Lied ausgesucht. Das spiele ich jetzt. Und dann denkst du mal darüber nach.
1: Um unsere Stimmung aufzuhellen, oder was?
0: Ja.

0: Ach, da wird das so komisch ausgefädelt. Na gut, also wir haben uns für Stimmungsaufhellung entschieden. Da passt natürlich jetzt meine Musikauswahl nicht mehr ganz so dazu.
1: Aber, doch, passt schon.
0: Aber wem es aufgefallen ist, weil wenn man über die Doors redet und über die Doors redet und dann nochmal über die Doors redet und dann nochmal über die Doors redet und dann dieses Lied spielt. Dann stellt sich eine Verbindung her.
1: Ja, ist das schon verjährt? Oder könnte da jetzt der Jimmy, wie heißt er?
0: Tenor, nee.
1: Der Jimmy Smith, könnte der jetzt die Doors verklagen?
0: Weiß ich nicht. Die Frage ist, der hat das
1: Gibt's Lied die Doors hier überhaupt noch? Der eine ist ja tot.
0: Der Jimmy Smith hat das 1964 geschrieben. Und die Doors, wo habe ich sie? Hier. Spiele ich jetzt auch noch.
1: Jetzt?
0: Klar, zwei Lieder hintereinander. Du kannst dann auch zwei. Nur damit wir das fertig haben.

0: Ja, Mensch, ein Lied, was kurz vor dem Mauerbau eigentlich schon die Lösung des ganzen Problems geschildert hat.
1: Das ist das Problem für alle Probleme. Die Lösung für alle Probleme.
0: Die Lösung für alle Probleme.
1: Ja, brech durch zur anderen Seite.
0: Und wenn du dann auf der anderen Seite bist, ist dann die Lösung wieder brech durch zur anderen Seite oder bleibt man dann dort?
1: Kommt doch an, wie es dort ist.
0: Weiß keiner. Das wäre ja die Frage, was ist denn? Das ist genauso, also ich musste jetzt auch nochmal, weil wir ja die Erhellung, Stimmungsaufhellung, also das heißt ja, was heißt denn, Verdunkelung ist immer mit Einschränkung verbunden und Erhellung ist mit Weitsicht, mit Aufklärung, mit Gewissheit.
1: Ich würde mal so sagen, die Sinne arbeiten im Hellen besser als im Dunkeln.
0: Ja.
1: Jedenfalls bei uns ist das so, beim Maulwurf ist das sicher anders. Aber
0: da ist er wieder, der Maulwurf.
1: Das schöne Helle, das Licht ist ja immer was Erhellendes.
0: Aber heutzutage, wenn man durch Städte geht oder so, sieht man im Hellen auch viel Elend. Und du siehst im Hellen auch viel Dreck, den du jetzt abends nicht siehst.
1: Ja, kommt doch an, welcher Stadt du jetzt bist. Wenn du von Berlin redest, mag das so stimmen. Es gibt aber auch viele Städte, die nicht so dreckig sind.
0: Gut.
1: Also eigentlich die meisten sind nicht so dreckig.
0: Ja, lass uns kurz über das Wetter reden. Ich schwitze wie am Stück, nur weil ich ein bisschen Fahrrad gefahren bin. Woran könnte das liegen?
1: Wechseljahre?
0: Meine oder die vom Wetter?
1: Deine, ja.
0: Gibt es das Klimakterium auch beim Mann?
1: Natürlich.
0: Wie äußert sich das?
1: Durch Schweiß.
0: Schweiß, was noch? Haarausfall.
1: Ja, weiß jetzt auch nicht. Hitzewallung, Sinnkrisen. AfD-Wahlverhalten, keine Ahnung.
0: Habe ich deshalb vielleicht das Thema mir ausgesucht, Stimmungsaufhellung? Könnte das zusammenhängen?
1: Das könnte durchaus unbewusst zusammenhängen.
0: Dass dein
1: tiefes Inneres gesagt hat, hey, ich bin im Wechseljahren, ich muss meine Stimmung aufhellen.
0: Was macht man da? Hormone, oder?
1: Hormone sind ja die Schuld, ja.
0: Und dann kann man ja Einfluss nehmen auf die Hormone.
1: Du kannst dir dann andere Hormone spritzen.
0: Wo kriege ich die her?
1: Beim Arzt. Bist du privat versichert?
0: Nee.
1: Dann wird es teuer.
0: Gesetzlich. Ich müsste eine Hormontherapie, ich kenne das ja gerade mal so von Frauen, und das ist auch relativ aktuell, dass es Hormontherapien gibt, um über diese Wechseljahre drüber zu kommen.
1: Ja, schwierig.
0: Genau. Passt jetzt vielleicht dein Lied zu den Wechseljahren?
1: Zur Stimmungsaufhellung?
0: Ja, vielleicht auch.
1: Ein bisschen.
0: Na gut, wir werden mal versuchen, das herauszufinden. Du musst PC.
1: Ich muss was anderes drücken. Warte mal.
0: Ja, hier sind die. Da ist.

0: Na bitte, wer sagt's denn? Also das passt sehr gut sogar zum eigentlichen, also zum Problem der Stimmungsaufhellung ist ja das Überthema der ganzen Sache. Wir waren bei Wechseljahren des Mannes und sind jetzt mit dem Lied von Herpes, habe ich an die Pubertät denken müssen. Das hatte das, glaube ich, auch zum Thema, ne? Und da fängt ja dieser Hormon Kaspar an.
1: Ja, es gab irgendeinen Nobelpreis vor kurzem. Da hat ihn herausgefunden, oder mehrere Forscher haben herausgefunden, dass Babys ganz toll riechen und da ganz viel Liebe entsteht bei den Eltern. Und dass sich das in der Pubertät ändert, dann fangen die Kinder an, anders zu riechen. Nämlich diesen Ähnlichkeitshormon-Geruch, mein Kind, ein Teil von mir-Geruch, wird plötzlich ein Teil von mir-Geruch gemischt mit Sexualhormonen. Mhm. Und das führt zur Abstoßung der Eltern von den Kindern. Also die mögen die dann nicht mehr so.
0: Ist ja logisch.
1: Ja, und so funktioniert das Tier-Mensch, genau wie das andere Tier auch, über die Nase.
0: Und natürlich auch über das Verhalten, was an den Tag gelegt wird, was mit einer gewissen Distanzierung.
1: Das kann ja auch seine Ursache im Geruch haben.
0: Eine gewisse...
1: Wenn man sich nämlich nicht riechen kann, dann verhält man sich auch
0: komisch. Distanz, besserwisserisches Verhalten... hinübersetzen, wie heißt es?
1: Also Klugscheißertum.
0: Ja, jetzt mal fachgesimpelt.
1: Ja.
0: Na gut, also da fängt das an und dann nimmt das so seinen Lauf und dann irgendwann ist
1: das
0: dieses
1: ist der
0: ganze
1: Zeitpunkt, wo du den Arschtritt gibst und sagst, ja, such dir eine WG.
0: Ja, und der ist aber unterschiedlich. Also das geht bei Mädchen manchmal eher los oder häufig eher los. Bei Jungs kann sich das manchmal bis... bei uns fängt es jetzt erst an, bei uns in der Familie. Relativ spät, finde ich. Mit kurz vor 18. Aber, oder zumindest spüren wir es erst jetzt. Ja. Vielleicht war es schon eher da. Naja. Und da kann man dann nicht wirklich was machen. Ne? In der Zeit sind sie eingebunden im Schulwesen, müssen sich an viele, viele Regeln halten, an Ganzkörperbekleidung, tanzen ohne freien Oberkörper und was gibt's noch alles für Awareness? Heutzutage.
1: Awareness.
0: Naja.
1: Ist das Englisch und heißt Achtsamkeit?
0: Möglich, gegenüber allen anderen und mir selbst. Und,
1: ja, nee, Martin, da kannst du nichts machen als Eltern, da kannst du nur einen Arschtritt geben.
0: Eigentlich wär Freiraum in der Zeit ganz gut. Also keine Verpflichtung. Also, dass man richtig experimentieren kann, richtig. Also, vielleicht vergleiche ich das auch mit meiner Jugend. Das war genau zur Wende. Da konnte man alles machen. Es gab Westgeld. Es gab Drogen, es gab Autos, es gab keine Gesetze in dem Sinne. Ich meine, gut, Flugzeuge konnte man nicht klauen, aber...
1: Ja, es gab auch nicht diese Karrieregeschichten, die sie uns hier erzählen ständig.
0: Ja,
1: weißt du, du musst das und das machen, dann wirst du das und das und dann verdienst du das und das und dann bist du erfolgreich.
0: Wobei ich neulich von einem Freund von mir gehört habe, dass
1: wirklich?
0: Dass die Generation, die also die Adoleszenz, also die Pubertät zur Wendezeit erlebt hat, also wenn man die so mal eingrenzen würde, die auch die verlorene Generation heißt. Hast du davon schon mal was gehört?
1: Die verlorene Generation?
0: Ja.
1: Verloren für was?
0: Oder vernachlässigte.
1: Vernachlässigt?
0: Ja, speziell in Ostdeutschland.
1: Ja, ich fand es allerdings ganz okay. So. Es war eher anarchistisch.
0: Okay.
1: Also ein Gefühl von Anarchie.
0: Ja, was du bist jünger als ich, ne? Ein bisschen.
1: Das mag natürlich in der Verwertungsgesellschaft verloren klingen, aber letztlich für die dabei waren, war es vielleicht okay, vielleicht auch nicht. Kommt drauf an, ob du jetzt einen Basie auf den Kopf gekriegt hast oder mit einem Basie unterwegs warst.
0: Das war krass, ja. Weil Fußball spielte kurz mal eine Rolle. Übrigens, herrliches Spiel, Jena gegen...
1: Aber so eine Anarchiephase lässt ja den Rechtsstaat doch ein bisschen... schöner erscheinen, so, weil man sich freut, ach, nach 5 Jahren endlich sind diese Nazi-Horden unter Kontrolle gebracht von der Polizei, endlich frei.
0: Aber das ist ja auch nur ein gewisses Ausleben dieser, weil das waren ja viele Jugendliche auch, die halt aber trotzdem angeleitet von etwas älteren Erwachsenen, aber meistens waren es jugendliche Trupps, die rangeln wollten, raufen wollten, mit Schlägern irgendwo hindreschen, das Ganze halt unter irgendeine politische Agenda gestellt. Lässt sich solche Energie, die Jugendliche ja haben, auch missbrauchen oder...
1: Naja, ganz früh haben sie die in den Krieg geschickt.
0: Ja,

0: besser unterbringen als bei reiferen Erwachsenen, die das Leben schon zu schätzen gelernt haben, vielleicht auch, oder die wissen, was das Leben für einen bereithalten kann, anstatt als junger Sturm und Dränger oder wie man es halt nennen will.
1: Naja, du bist halt sehr emotional, so. Du bist wenig rational. Und je älter du wirst, desto rationaler wirst du normalerweise. Nicht immer, aber normalerweise. Und da wird es dann eigentlich schwieriger, Leute in den Krieg zu schicken, weil die dann denken, hey, wofür jetzt?
0: Okay, jetzt wieder
1: weil Adolf Hitler mehr Weizenfelder möchte, soll ich mich hier totschießen lassen?
0: Kann Krieg zur Stimmungsaufhellung beitragen?
1: Ne?
0: Unser Thema ist Stimmungsaufhellung.
1: Krieg kann zur Stimmungsaufhellung nicht beitragen. Nee, eher das Gegenteil. Nee, dann haben wir jetzt das Thema verfehlt. Gut, dann ein anderes Thema.
0: Ja, ich überlege gerade, also das davor und danach. Also wenn er zu Ende ist, gibt es auf jeden Fall Stimmungsaufhellung.
1: Was ist eine Stimmungsaufhellung?
0: Na,
1: also es gibt diverse Substanzen, die Stimmungsaufhellen.
0: Ja, müssten wir eigentlich erstmal klären, was stimmungsaufhellend ist oder was überhaupt Stimmungen sind. Also Gefühle sind das am Ende.
1: Ja, Stimmungen sind ja irgendwie Töne. Schwingung.
0: Wenn man es musikalisch beschreibt.
1: Ja, gibt es noch andere?
0: Na, es sind am Ende auch, wenn du eine Aura hast, die hat ja auch eine gewisse Schwingung, würde ich sagen.
1: Also es ist eher D. Nee, es ist eher Dur als Moll.
0: Es ist das Herz schlägt in einer gewissen Frequenz, denke ich. Dein Gehirn wird wahrscheinlich auch in irgendeiner gewissen Frequenz Daten verarbeiten, also wie so ein Prozessor oder so. Ja. Und du selber bist auch in einer Mood ist das, ne? Mood ist das.
1: Mood ist Stimmung auf Englisch.
0: Englisch das Wort. I'm in the mood.
1: Ja, also vielleicht könnte man einfach mal die Nachrichten nicht hören, allgemein Politik nicht hören.
0: So kurz vor der Wahl empfiehlt sich das immer.
1: Stattdessen nur Antenne Thüringen, nur die Lieder.
0: Das ist der Schlagersender.
1: Ist das ein Schlagersender?
0: Ich glaube ja.
1: Ja.
0: Ich habe gehört vor uns, die haben Schlager. Albino und Romana Power, Albano und Romina Power haben Felicita. Das gab es als Amiga-Single.
1: Das ist auf jeden Fall ein Stimmungsaufheller. Ja, Musik ist ein Stimmungsaufheller, wenn es jetzt stimmungsvolle Musik ist.
0: Genau.
1: Es gibt natürlich auch traurige Musik.
0: Habe ich auch.
1: Hast du auch?
0: Kann
1: wollen wir aber heute nicht hören.
0: Doch, eins muss ich.
1: Nee, wollen wir heute nicht hören.
0: Wollen wir heute nicht hören. Dann das nächste Mal. Aber ich habe dann eins noch. Also ich bin dann bei 3, du bist bei 1.
1: Du kannst ich habe erst eins gespielt.
0: Ich glaube ja.
1: Dann müsste ich ja noch eins spielen.
0: Oder willst du jetzt gleich eins? Du hast noch gar nichts.
1: Ich habe noch gar nichts.
0: Und zwar jetzt wieder zurück zu den Doors und zurück zu den Herrn Jimmy Smith. Kommt jetzt noch ein weiterer Herr dazu, der dem Ganzen voransteht, nämlich 1959 hat er das gemacht. Das Telefon müssen wir wieder anschalten hier. Und dann drücke ich hier mal ein Doppel-Dings da. Klick. Wo ist er? Hier.

0: Muss ich mal rausgehen, das wird sonst zu lang, das Lied, das ist 6 Minuten lang. Aber wer hat die Ähnlichkeiten erkannt, kann sich bitte melden unter einmal der fünf, fünfmal
1: die. Ich fand, dass die Orgel von den Doors waren schon die fettesten.
0: Ja, die Zeit geht ja auch, die Instrumente werden satter, voller, die Effekte haben zugenommen.
1: Aber da haben sie sich bedient,
0: Wie nennt man das? Bedient, ne?
1: Bedient.
0: Ich bin bedient,
1: da haben
0: ich habe mich
1: herausgenommen.
0: Bedient. Herausgenommen war das. Ja. Break on through to the other side, heraus aus dem Dunkel hinein in die Nacht. Nee, das war was anderes.
1: Ja, wie könnte man Jena erhellen?
0: Jena ist schon eine Lichtstadt, also vielmehr helles Licht.
1: Ja, Light, Living und...
0: Ich hab's vergessen. Ah, das ist gut, dass du es ansprichst. Wer kann diese drei Wörter lesen, die da am neuen Hochhaus stehen?
1: Also ich hab länger gebraucht. Konnte ich nicht ganz lesen.
0: Ich auch nicht. Also ich kann auch das erste Wort. Also ich habe dann meine Brille aufgesetzt, dann konnte ich die ersten beiden Wörter lesen, aber das dritte nicht. Helft uns, bitte. Schreibt es in den Chat auf okj.de oder ruft uns an.
1: Also ich vermute, es heißt Liberty.
0: Aber das wäre doch viel zu amerikanisch. Warum nicht auf Deutsch?
1: Ja, aber weiß ich nicht, weil wir eine internationale Universität sind. Ja, die kommen aus China, die kommen aus Indien,
0: Gegenkampagne, die Statue, die in New York steht, auch auf Deutsch benennen. Also ich würde sie umbenennen und würde
1: Deutsch
0: Freiheitsstatue dran schreiben.
1: Eine Weltsprache wäre, die alle auf der Welt verstehen, so, dann würde ich das unterschreiben. Aber da Deutsch so eine Provinzsprache ist, würde ich das nicht unterschreiben.
0: Naja, gut, okay. Was heißt dann erhellen auf Englisch?
1: Illumination.
0: Das ist aber lateinisch.
1: Ja, Englisch hat viel lateinisch übernommen.
0: Illumination, illuminieren, Lumineszenz.
1: Die Illuminati.
0: Das sind die Erheller.
1: Die Erleuchteten.
0: Die Erleuchteten. Ach so, rum kann man es ja dann auch wieder sehen. Ja, ist nun erhellen das gleiche wie erleuchten?
1: Ich würde schon sagen, ja.
0: Erleuchten ist heller als erhellen.
1: Also hell, also leuchten macht ja auch hell.
0: Und dann gibt es aber auch wieder ganz grell. Du kannst ja auch dann auch geblendet sein. Da fällt mir jetzt von The Weeknd ein Lied ein.
1: LED-Fahrrad und Autoscheinwerfer.
0: Falsch eingestellte Fahrradlampen sind ganz, ganz schrecklich, gerade im Tunnel. Also im Dunkelsten wird das kleinste Licht zur... ist ja auch. Also wie war es? Wenn die Sonne der Kultur niedrig steht, werfen selbst Zwerge lange Schatten. Also in dem Zusammenhang wollte ich das sagen. Also wenn es ganz, ganz dunkel ist, ist selbst das kleinste Licht eine Leuchte.
1: Sprach das Glühwürmchen.
0: Und verschwand in der Wand, oder was? Nee. Na gut, dein zweites Lied. Hast du es schon heraus? Oder denkst du irgendwie vielleicht...
1: Ich würde gleich mal das nächste spielen. Das kenne ich nämlich noch gar nicht.
0: Ach so, Zaster.
1: Also eigentlich kenne ich es schon, aber ich weiß jetzt gar nicht mehr, wie es ist.
0: Zaster. Zaster klingt wie Moneten, wie Pikunie.
1: Ach ja, das.
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0: Oh, Baby, tanz mit mir.
1: Ja,
0: das kann auch
1: das Leben auf jeden Fall
0: stimmungsaufhellend wirken. Der
1: Musik
0: Tanz.
1: Musik und Tanzen.
0: Der Nahtanz.
1: Was ist denn doch stimmungsaufhellend, außer diese zwei Plus-Drogen?
0: Also ja, na, für mich, also ich hatte jetzt mal so, was eigentlich das Leben froh stimmt oder was, naja, was so schöne Momente im Leben sind, wenn in dieser düsteren Zeit mit diesen düsteren Prognosen, diesen düsteren Aussichten, diesen Klimakterium und
1: ja, aber das ist ja mehr Geschichte als Realität.
0: Ja, dann sind Kinder immer sehr erhellend.
1: Kinder sind super erhellend, gibt es aber sehr wenige nur noch.
0: Ja.
1: Also zum Beispiel in Sachsen-Anhalt müssen Kindergärten schließen, weil es keine Kinder mehr gibt.
0: Ja.
1: Warum gibt es keine Kinder mehr? Weil es keine Frauen mehr gibt. Wo sind die Frauen hin? Die Frauen sind nicht mehr in Sachsen-Anhalt. Warum sind die Frauen nicht mehr in Sachsen-Anhalt? Warum sind die alle so frustriert dort? Keine Ahnung.
0: Da sind zu viele Männer.
1: Zu viele Männer, zu wenig Frauen, zu wenig Kinder.
0: Mein
1: zu viele Alte.
0: Da beißt sich die Ratte in den Schwanz. Nee.
1: Zu viel Volksmusik. Keine Ahnung.
0: Hm. Naja,
1: zu
0: aber,
1: viel Regionalliga oder was?
0: Das ist ja dann nur regional. Also Menschen dürfen ja Plätze wechseln und dürfen sich an andere Orte begeben, wenn es ihnen an irgendwelchen anderen Orten nicht gefällt. Außer sie kommen von Afrika und wollen nach Europa. Da gibt es natürlich
1: Bedenken. Ja, aber da muss man eine gewisse Offenheit, eine gewisse Helligkeit mitbringen. Und die bringen scheinbar Frauen mehr mit als Männer.
0: Helligkeit?
1: Helligkeit. Also als Frau ist es leichter, irgendwo hinzugehen und Anschluss zu finden, als Mann. Weil als Mann steht man sich ja eher in Konkurrenz gegenüber.
0: Hm.
1: Als Frau vielleicht auch, weiß ich jetzt nicht, bin keine. Aber als Frau hast du immer noch die Männer.
0: Das wäre jetzt mal ein wirklich...
1: Die dir mit tropfender Zunge immer hinterher gucken, falls du gut aussiehst.
0: Ein ganz perfekter Moment, um mal eine Frau zu Wort kommen zu lassen. Wir haben aber jetzt keine hier.
1: Nee, das wär,
0: oder überhaupt
1: das wär
0: irgendwelche Menschen.
1: Die einmal eine Frau hier bei Grünewald, das wär's doch. Hatten wir schon mal eine Frau hier?
0: Ja, wir hatten eine Klavierspielerin.
1: Ja?
0: Ja.
1: Das ist aber schon Jahrzehnte her.
0: Siehst du, wie alt ist die Sendung jetzt eigentlich? Wir kommen ins 9. Jahr. Nee, es ist noch nicht dezimal. Also nee, noch nicht zweistellig. Oder?
1: Ich weiß es nicht.
0: 16, 17,
1: 18. So, wie ist er mal jetzt da drauf gekommen?
0: Auf welches? Auf Währung?
1: Wo war der rote Faden, auf den wir gewandelt sind?
0: In dem Lied war Zaster.
1: Zaster.
0: Zaster.
1: Zaster, Währung.
0: Zaster, Geld kann erhellen, wenn man sich Lampen kauft.
1: Auf jeden Fall.
0: Oder schwarze Solarzellen können auch erhellen, indem sie Strom, eigenen Strom erzeugen. Das ist ein sehr zufriedenstellendes Gefühl. Ist das auch erhellend dann? Erwärmend? Also im übertragenen Sinne, Strom erhält und kann auch Wärme erzeugen. Also in dem Sinne würde es passen. Aber
1: naja, Strom ist ja eine Form von Licht an sich.
0: Und es ist auch unterliegt auch Schwingungen.
1: Ja, es ist ja eine Form von Licht an sich.
0: Ja.
1: Eigentlich ist es Licht.
0: Ansonsten die Natur, auf jeden Fall.
1: Wie soll sonst die Photovoltaikanlage
0: also
1: aus Lichtstrom machen? Wie soll das gehen, wenn das nicht das Gleiche wäre?
0: Ich habe jetzt einen anderen Gedanken verfolgt.
1: Ja, verfolge.
0: Jetzt ist er weg, warte, ich muss nochmal zurück.
1: Jetzt ist er weg? Warum
0: nee,
1: das
0: also das natürliche Wachstum.
1: Es werde Licht.
0: Das natürliche Wachstum ist, finde ich, erhellend zu betrachten. Zum Beispiel, wenn Kinder groß werden oder wenn Pflanzen wachsen, wenn Tiere wachsen.
1: Was genau findest du daran erhellend?
0: Die Entwicklung, also...
1: Du meinst, wie im Frühjahr das hellgrüne Blatt im Herbst zu einem dunkelgrün und dann zu einem gelben wird?
0: Ja, und dann runterfällt und zu saftigem Humus wird, früher oder später. Wenn man das so betrachten kann. Für viele ist ja der Herbst dann eher das Vergehen und das Verdunkeln und das, ich meine, das macht sich ja auch, weißt du?
1: Ja, ja.
0: Und das ist aber dann, das muss so sein, dieser Kreislauf. Also ich denke, du musst dann auch wieder in das Dunkle hinein.
1: Ja, das ist an sich nur bei uns so. Also wenn du jetzt an der Äquator wohnst, da ist das nicht so.
0: Deshalb sind die Menschen dort auch, denke ich, anders drauf.
1: Ja, mit Sicherheit.
0: Also würde ich wetten.
1: Die sind ja schon irgendwo in Italien anders.
0: Haben wir jetzt äquatorianische Musik irgendwo?
1: Äquatoriale Musik?
0: Ja, die müsste doch dann vielleicht auch erhellend sein.
1: Natürlich, Moment.
0: Musik aus Ecuador. Ecuador liegt ungefähr genau am Äquator, oder? Dir fällt sofort was ein.
1: Natürlich.
0: Ach Mensch, du bist ein Kosmopolit. Oder wie sagt man... wenn man in der Weltgeschichte bekannt ist oder sich
1: ich bin eigentlich wäre ich lieber als Afrikaner geboren, aber das Glück wurde mir nicht zuteil.
0: Ich habe des Öfteren
1: so wurde ich in der DDR-Provinz geboren.
0: In einigen Situationen gesagt, jetzt stell dir doch einfach mal vor, wie du das jetzt gemeint hättest, wenn ich schwarz gewesen wäre. Und damit kann man Leute zum Nachdenken bringen.
1: Ja.
0: Okay, wollen wir spontan sein oder lieber nicht?
1: Das sind immer so 20 Minuten, jeder. Wir können mal kurz rein.
0: Ja, aber die Stimmung überträgt sich doch auch schon in den ersten 5 Minuten wahrscheinlich.

0: Ja.
1: Ja, so klingt Musik am Äquator.
0: Also jetzt Auszug.
1: Zum Beispiel. Gibt es noch andere? Warte mal, wir können noch andere machen.
0: Klingt
1: von der anderen Seite des Äquators.
0: Klingt leichter, etwas zeitloser.
1: Ja, also alle, die es wissen, wissen es. Das ist der unglaubliche Fela Kuti war.
0: Ja, wie bist du an den gekommen?
1: Fela Kuti?
0: Ja.
1: Naja, ich habe ja länger in Berlin gewohnt. Und da gibt es so Menschen, die sich für Musik interessieren. Und die haben dann Musik aus aller Welt. Hm. Und da geht man dann, wenn man Glück hat, zu den richtigen Leuten und hört dann sowas.
0: Das ist nämlich immer gar nicht so einfach, Musik kennenzulernen.
1: Ja, in Berlin geht das ganz leicht. Hm. Also du musst nur die richtigen Kneipen finden, die so cool sind irgendwie, und die spielen dann, irgendwelche DJs stehen dann rum und spielen irgendwelche Lieder und du denkst, hey, das klingt aber cool, wir hören das.
0: Musst du fragen, gell?
1: Na, musst du fragen, ja. Ich will jetzt, heutzutage ist das schwierig, Menschen anzusprechen, aber das geht auch heute noch.
0: Ich habe das schon mal gemacht.
1: Du hast das schon mal gemacht. Hm. Du bist ja auch total hemmungslos.
0: Naja, nicht, also ich habe sogar schon mal die Polizei angesprochen.
1: Irre, total irre. Wenn sie das in Russland machen würden, die würden sofort eingesperrt.
0: Das kommt drauf an, was du fragst. Weißt du, wenn du nach dem Weg fragst, geht das immer.
1: Ja. Hm.
0: Allerdings konnten sie mir nicht antworten. Das war das letzte Mal, wo ich die Polizei angesprochen habe, war das in Halle, wo jetzt gewählt wird. Da habe ich gefragt, wo denn der Zeltplatz ist in Halle. Und habe ich gesagt, ich habe schon 20 Bürger gefragt. Die konnten mir alle nicht weiterhelfen. Und da hat der Polizist gesagt, ich bin der 21.
1: Ja, zum Glück haben die ein bisschen Humor manchmal.
0: Ja, in Halle. Die
1: so, jetzt die andere Seite des Äquators.
0: Mexiko.

0: Ja, Mensch, da muss ich an.
1: Also das hat schon ein bisschen europäischen Einschlag. Die Spanier waren dort.
0: Wer hat den Tango erfunden?
1: Den Tango?
0: Ja.
1: Na, die Finnen.
0: Ach so, das war diese ganz komische Sache.
1: Nee, ich glaube, wie heißen die Zigeuner? Zigeuner in Spanien.
0: Okay, also es ist auf jeden Fall...
1: Vermute ich mal, keine Ahnung.
0: Warm? Also die Musik klingt warm?
1: Ja, es ist immer sehr rhythmisch, es ist immer so arschschmackeln. Das ist eigentlich was Erhellendes.
0: Ja.
1: Das macht glücklich. So, wir können noch mal ein deutsches Lied spielen als Kontrast. Haben wir irgendwas Deutsches?
0: Ich muss mal gucken, ob ich jetzt hier...
1: Vielleicht Rammstein oder so? hast du was Deutsches?
0: Über den Wolken.
1: Ja. Deutschland, hier ist es doch gleich. Rammstein, Deutschland.
0: Ach, okay. Alles mit Intro.
1: Intro, ja, dann vorspulen.
0: Noch mehr Intro.
1: Jetzt geht's los.
0: Ah, das erinnert mich aber ganz stark an N. Clark.

0: Ja.
1: Und so klingt die Musik, wenn man einen Winter hat.
0: Das ist mitteleuropäisch. Und ja, die Bilder dazu sind auch...
1: Feuer, Explosion, Prügelei, Schwertkampf,
0: oh, Herr
1: Tod.
0: Jene, düster, Blut.
1: Ja, das liegt alles am Winter. Ganz schön primitiv. Aber naja, so ist es. So ist es.
0: Das war jetzt nicht wirklich erhellend, oder?
1: Das war eher verdunkelnd.
0: Na gut, ja. So ist das halt. Und in der Literatur gibt es da erhellende Sachen. Das ist jetzt
1: erhellende
0: auch gar
1: Sachen der Literatur?
0: Oder der Kunst?
1: Da bin ich eigentlich raus, weil ich schon lange nichts Literarisches mehr gelesen habe.
0: Ich auch nicht. Das nehmen wir uns fürs nächste Mal vor und wir laden uns mal Gäste dazu ein, die dann vielleicht dazu noch was sagen können.
1: Ja, also liebe Deutsche, wenn ihr euer Leben erhellen wollt, dann hört mehr Äquatorialmusik.
0: Ja.
1: Für die Älteren geht auch der Buena Vista Social Club.
0: Nahrung kann doch auch erhellen. Oder ist,
1: Nahrung kann erhellen, ja, ja.
0: Gibt es auch verdunkelnde Nahrung?
1: Also es gibt hier so, mein Lieblingsguru, Satguru, spricht hier mal über das Essen und sagt hier, euer westliches Essen, sorry, das kann man nicht essen. Das macht einfach
0: dunkle Soße.
1: Körper und Seele krank. Und er isst immer viel Obst und so, also sowas wie auch die Schimpansen essen, glaube ich.
0: Also ich habe
1: so Obst, viel Gemüse, also viel wie sagt man? Vegetarisch auf jeden Fall und
0: ich versuche Zucker zu reduzieren und schwinge zu Fruchtzucker um
1: das. Er sagt, glaube ich, die Dinge muss dein Körper muss es schaffen, das innerhalb von 1-2 Stunden zu verdauen. Und was wir so essen, die Fleisch, McDonald's, Kohlenhydrate und so, das braucht immer
0: lange.
1: Mehrere, viele Stunden, bis der Körper das verdaut hat.
0: Aber
1: und das ist wohl nicht gut.
0: Der das sagt, der kommt wahrscheinlich aus so einer äquatorialen Gegend.
1: Der kommt aus Indien, ja.
0: Richtig. Und wir haben ja hier nicht das Ganze, wir können ja nicht immer die Früchte vom Baum pflücken das ganze Jahr. Die brauchen ja immer eine Weile. Die sind im Herbst. Jetzt gerade sind viele Früchte
1: da. Ja, also unsere Stimmung ist wahrscheinlich ortsbedingt. So traurig es klingt.
0: Dann könnte der, ist ja die Frage, die Klima...
1: Also letztlich kann Sachsen-Anhalt gar nicht anders. Es ist einfach ortsbedingt traurig dran.
0: Aber es müsste ja dann nach Norden hin schlimmer oder anders werden. Oder
1: naja, man kann es schon ein bisschen tunen, aber tendenziell ist das auch so, ja.
0: Und die Skandinavier wären ja dann ganz schlimm dran und die Isländer.
1: Ja, aber die haben halt so Dinge wie Alkoholbegrenzung, teuer, kommst schlecht ran und so weiter. Und viel sozial und viele Schulen, die Schulen sind immer offen, die Kinder, wenn es draußen dunkel ist schon, können dann in die Schule gehen und das Licht anmachen und so. Also die haben da schon Lösungen gefunden.
0: Dann ist Alkohol ein Ersatz für Erhellung. Ein Erhellungsersatz oder was? Oder der macht aber auch dann dunkel, der macht ja Sternhagel voll. Wobei Sterne, wenn Sterne hageln, ist auch hell.
1: Naja, ich denke, der Alkohol verfolgt wie alles andere auch so eine Kurve einfach. Also erst ist es so erhellend, dann wird es zu viel und dann ist es verdunkelt.
0: Mit einem schwarz vor Augen.
1: Ja.
0: Gut, jetzt haben wir die Kurve gekriegt.
1: Also vielleicht
0: oder
1: ist das Erhellende ja jetzt auch, jetzt wo ich darüber nachdenke, auch das der goldene Mittelweg.
0: Also ich denke,
1: ist das Erhellende, dass jede Übertreibung irgendwo doch eher dunkel ist.
0: Da würde ich mich jetzt gerne mal mit einem äquatorialen Menschen unterhalten, ob der Sehnsucht oder sich vorstellen kann, Sehnsucht nach Dunkelheit oder nach Winter zu haben oder ob er überhaupt weiß, was das ist und was das alles mit sich bringt und ob man da neugierig drauf sein kann und um das mal auszuprobieren oder so.
1: Ja.
0: Weil es ist ja was Fremdes.
1: Naja, es gibt ja einige Einwanderer, die das miterleben. Die müssen wir mal fragen, gar nicht jetzt keine Ahnung.
0: Weil das wäre ja auch...
1: Ja. Ich meine, also der Äquator ist jetzt auch nicht frei von Dunkelheit, so wollen wir das immer nicht sagen, gell? Aber...
0: Nee, die Temperatur eher so, dass es den Winter nicht gibt, dass man sich einmummeln muss und sich in Häuser zurückzieht, in Höhlen zurückzieht und einen Ofen anschmeißt und sowas. Das hat man halt dort jetzt nicht so stark wie hier.
1: Nee, die treffen sich eher draußen unter einem schattigen Baum und...
0: Und ich sag mal,
1: nicht, was sie da machen.
0: Die Angst vor Wohnungslosigkeit ist im Äquatornähe geringer als in Mittel- und Nordeuropa.
1: Ja.
0: Und somit auch eine Angst weniger, eine Existenzangst weniger. Auch vielleicht das Nahrungsangebot und die Nahrungsvielfalt ist vielleicht auch in diesen Ländern abwechslungsreicher.
1: Also die Pflanzen wachsen tendenziell schneller. So.
0: Und ganzjährig.
1: Wenn genug Wasser da ist. Hm. Ansonsten richtet es sich nach dem Wasser.
0: Hm. Und da gibt es ja dann bei uns auch Jahreszeiten, also man muss...
1: Also vielleicht ist für die so die Trockenzeit sowas wie der Winter oder so.
0: Hierzulande ja auch sich Vorräte anlegen, damit man über diese dunkle Jahreszeit kommt. Und deshalb werden wahrscheinlich auch im Winter viele Feste gefeiert, um die Stimmung zu erhellen.
1: Ja, mit Sicherheit.
0: Also feiern erhellt die Stimmung, könnte die Stimmung aufhellen, ja.
1: Ja, trefft euch mit anderen Menschen, tanzt und hört Musik, aber kein Rammstein.
0: Das kann ja auch faszinieren.
1: Rammstein? Vielleicht.
0: Ja, im Dunkeln dann halt.
1: Ja, weiß ich nicht. Also Rammstein ist so Musik wie Heavy Metal, das so zum zwanghaften Rauchen und Trinken animiert.
0: Hm.
1: Weil es einfach nur Stress erzeugt und der Stress muss abgebaut werden.
0: Na gut, aber vielleicht
1: gibt es... Und die wissen zu Rammstein tanzen, außer mit Boxkampfgesten.
0: Weiß ich jetzt nicht.
1: Naja, siehst du, aber das ist entscheidend. Kann man schön tanzen zu der Musik.
0: Hm. Stampfen kann man gut, glaube ich.
1: Oder Kicker spielen wenigstens.
0: Kicker spielen könnte auch erhellend sein. Also das ist, also generell sportliche Betätigung.
1: Ja,
0: das
1: ist ja, Kicker spielen ist ja sowas wie tanzen ein bisschen.
0: Am Tisch, tanzen, Table Dance.
1: Billard spielen ist auch sowas. Billard ist ein bisschen erwachsener.
0: Und Schach?
1: Schach hat mit Tanzen nichts zu tun.
0: Man kann aber mit den Händen auch tanzen. So wie man die Figuren...
1: Ja, aber die Hände sind nicht entscheidend. Entscheidend sind deine Gedanken. Also es ist eher ein Denkspiel als ein Machspiel.
0: Aber ich muss doch auch Figuren bewegen, Räume erschließen, in Räumen verschiedene Positionen einnehmen.
1: Ja, aber es ist nicht entscheidend, wie du dich bewegst mit deinen Schachfiguren. Ob du dich jetzt filigran bewegst oder ruckartig, das ist dem Spiel egal. Wichtig ist, was du machst.
0: Hm. Und wie beim Billard? Da?
1: Beim Billard ist es ganz wichtig, wie du es machst. Hm. Beim Kicker ist es auch wichtig, wie du es machst. Und das ist das Entscheidende.
0: Aber ich bin doch auch nur mit dem Oberkörper größtenteils dabei. Also ich habe eine feste Fußstellung meistens.
1: Das macht ja nichts. Hm. Du kannst aber trotzdem einen Flow kriegen. Also du kannst gut reinkommen mit Körper und Geist und Seele und bumm, ich bin jetzt voll im Kickerspiel und
0: okay, ein Flow.
1: Knall alles weg. Das kann beim Schach nicht passieren, weil beim Schach bist du immer rational am Denken.
0: Da bin ich jetzt, wenn du Flow sagst, dann kommt eine bei mir dieses, wenn wir bei Erhellen sind, hat jetzt mit Flow nichts so zu tun, außer mit Glow. Ein Glow wäre ein Erhellen und ein Flow wäre ein Erleichtern. Also wenn du dich leichter fühlst oder Glück macht leichter, finde ich. Also oder lässt dich vielleicht sogar schwerelos werden. Also oder zumindest deine Gravitation nicht mehr spüren. Wenn du glücklich bist, bist du leicht. Also hat würde ich leicht mit Erhellen vielleicht noch in die Nähe bringen irgendwie. Aber jetzt nur, weil du Flow gesagt hast.
1: Ja, das würde ich so unterschreiben.
0: Mein Flow ist ja eigentlich um jetzt mit dem Brettsegeln hier nochmal zu kommen, das war am Anfang unserer Sendung, ist das wie auf der Welle reiten.
1: Ja.
0: Ne, das ist ja dann der Flow.
1: Ja, so richtig reinkommen. Das kann man auch beobachten, eigentlich bei allen Sportarten.
0: Eins werden. Sich
1: also außer bei diesen kapitalistischen höher, schneller, weiter Sportarten, also alle so Teamsportarten oder so Ballsportarten, was weiß ich, da kann man sowas beobachten.
0: Hm.
1: Ein Flow.
0: Gut.
1: Und auch das Gegenteil, weil manchmal hat man auch keinen Flow.
0: Was ist das Gegenteil von Flow?
1: Grind. Das ist da, wo nichts zusammengeht.
0: Das ist der Grind. Der
1: wo jeder Pass irgendwie einen halben Meter zu weit hinten oder zu weit vorne landet.
0: Nose Grind.
1: Wo einfach mal nichts läuft. Ich weiß nicht, wie man das heißt. Gibt es da ein Wort für?
0: Nein, ein Flow hat was Erhabenes, was Tragendes, was über der Erde Funktionierendes. Dann denke ich mal, ist das Gegenteil irgendwas in der Erde bohren. Kopf in den Sand stecken wäre das Gegenteil von Flow.
1: Ja.
0: Wäre jetzt mir spontan so. Also ich bin da irgendwie bei na, ja, die also
1: auch verkrampft.
0: Ja.
1: Das Gegenteil von Flow ist verkrampft.
0: Stolpern.
1: Verkopft. Deutsch.
0: Ja.
1: Na gut. Deutschland hat keinen Flow.
0: Es gibt so eine Seite, wo es Gegenteile aufgelistet sind im Internet. Ich suche mal noch ein Lied. Oder wollen wir überhaupt noch ein Lied spielen?
1: Wir haben nicht mehr die Zeit, um hier zu suchen, Martin. Vielleicht können wir noch ein Lied spielen.
0: Anspielen.

0: wonderful.
1: Bravo!
0: I loved that.
1: Oh, it was great.
0: Well, it was pretty good.
1: Well, it wasn't bad.
0: Well, there were parts of it that weren't very good, though.
1: It could have been a lot better.
0: I didn't really like it.
1: It was pretty terrible.
0: It was bad.
1: It was awful.
0: It was terrible.
1: Get him away!
0: Hey, boo!
1: Boo!
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12: Und damit herzlich willkommen zu Jena Zeit. Heute am Freitag, den 4.9. Und das ist ein spannender Tag. Es geht einiges los. In Thüringen. Die Landesregierung steht unter Druck, ist in der Krise und das hat sich heute noch mal weiter zugespitzt. Mehrere Mitglieder des Bündnis Sarah Wagenknecht sind aus der Partei und aus der Fraktion. Das ist eben unklar ausgetreten. Das ist jetzt eigentlich nicht so wahnsinnig außergewöhnlich. Immer mal wieder treten Menschen aus Parteien aus. Ungewöhnlich ist, dass diese Menschen Minister sind. Darüber reden wir heute in dieser Sendung. Außerdem haben wir natürlich für euch die Tipps, was ihr am Wochenende so machen könnt und noch ein paar Infos. Wir legen jetzt erstmal los mit Musik in alter Tradition, mal wieder von Tokotronic, Nie wieder Krieg und anschließend die neuesten Informationen.

D. Rolling Stones, Satisfaction I Can't Get No, wird das ganze Ding auch genannt. Oder ist es andersrum? Ist es andersrum? Das Lied heißt I Can't Get No und wird auch Satisfaction genannt. Die Rolling Stones, das ist die unschöne Neuigkeit, die kommen leider nicht nach Jena. Das, denke ich, würde auch die Kapazität der möglichen Veranstaltungsorte hier in der Stadt ein kleines bisschen überschreiten. Das heißt aber natürlich nicht, dass man Jena nichts erleben kann. Natürlich lohnt sich's hier in Jena abends mal auszugehen und sich einfach mal was anzugucken. Zum Beispiel könnte man heute Abend in den Plattenladen beim Grünowski im Schillergässchen gehen. Dort gibt es eine Party, die heißt Vinyl Only. Und die ist mit freiem Eintritt ausgestattet im Grünowski. Und da kann man dann einfach ein bisschen Musik von der guten alten Schallplatte mit ein bisschen Knistern hören. Wenn ihr nicht Musik hören wollt, sondern lieber jemandem zuhören, der zum Beispiel was liest, dann geht doch mal in die Ernst-Abbe-Bücherei. Dort gibt es vom Verband der Schriftstellerinnen und Schriftsteller hier in Thüringen heute Abend eine Lesung um 19.30 Uhr. Ebenfalls mit freiem Eintritt in der Ernst-Abbe-Bücherei hier in Jena. Lesend sind dort unter anderem Antje Barbenderde und Franz Quilt sowie Johanna Marie Jakob und Boris Celeste. Für morgen Abend schaut ihr vielleicht, wenn ihr Lust habt, mal vorbei. Beim Planetarium, The Sound of Space, gibt's da mit Live-Musik rund um, ja, wirklich spannende Aufnahmen aus unserem Sonnensystem um 20.30 Uhr im Planetarium. Da kostet der Eintritt tatsächlich 25 Euro pro Person. Sollte euch das vielleicht ein kleines bisschen zu viel sein, dann schaut doch mal im Jenzig-Haus vorbei. Dort gibt es nämlich das Sommernachtskino. Ab 18 Uhr, es wird ja jetzt auch ein bisschen früher dunkel. Das könntet ihr am Wochenende machen. Am Sonntag könnt ihr noch einen veganen Mitbringbrunch besuchen auf der Rasenmühleninsel. Das ist einfach unter freiem Himmel. Auch hier ist der Eintritt natürlich frei und ja, bringt was mit. Nach Möglichkeit natürlich vegan, was ihr mit den anderen Menschen essen wollt. Und dann könnt ihr euch da einfach ein bisschen zusammensetzen. Hier geht es jetzt erstmal weiter mit Musik von Peter Gabriel. Ich glaube, der war kein Vegetarier. Listening Wind, und dann schauen wir mal auf die jüngsten Ereignisse in Thüringen.

0: Die Kinder deiner Kinder von Udo Lindenberg. Die Kinder sind ein gutes Stichwort. Kurz nach dem Krieg, da gab es davon allerhand und die Städte wurden immer größer und dann mussten Schulen her. Und eine von diesen Schulen, das ist die Heinrich-Heine-Schule hier in Jena, heute ist die Grundschule, die hat jetzt in dieser Woche 60-jähriges Bestehen gefeiert und unsere Reporterin Jule, unsere Volontärin, die war für euch dort vor Ort.
1: Wie wurde dieser Tag heute organisiert? Wir sitzen ja jetzt im Museumscafé praktisch mit sehr vielen Relikten. Wie hat man sich das erarbeitet, praktisch dieses Konzept für heute?
2: Ja, mein Name ist Kerstin Braschel. Ich bin die Schulleiterin der Heinrich-Heine-Grundschule, bin seit 2006 an dieser Schule und seit 2018 Schulleiterin, habe also das 50-jährige Bestehen der Heinrich-Heine-Schule schon miterlebt, das war, was auch groß gefeiert wurde. Ja, und als dieser Termin rankam, haben wir gesagt, wie machen wir das? Machen wir eine Schulfestwoche mit Festveranstaltung? Und da wir ein ganz junges Kollegium sind, wurde der Kopf nicht bejahend genickt, sondern die haben gesagt, wir wollen es ein bisschen anders haben. Und dann gab es eine schulinterne Fortbildung mit einem externen Referenten, der gesagt hat, gut, dann gucken wir doch einfach mal, wie es sein soll. Und auf dieser Veranstaltung schon vor anderthalb Jahren ist dann entstanden, dass wir ein Schulfest machen, genau an dem Tag, als die Heinrich-Heine-Schule eröffnet wurde, nämlich am 1. September 1966 haben sich die Türen geöffnet. Also machen wir heute, 60 Jahre später, feiern wir den Geburtstag. Und Geburtstag feiern heißt, dass wir alle Menschen einladen, die uns wichtig sind und alle kommen, die uns wichtig sind. Alle, die mal Schüler waren, die hier gearbeitet haben. Ich muss sagen, als Schulleiterin, ich bin sehr entspannt. Ich weiß nicht, Frau Lesker, meine Stellvertreterin, sitzt hier neben mir. Wir haben das alles abgegeben und es läuft wie ein Uhrwerk. Jeder weiß, was er zu tun hat. Manche sind für das Museumscafé zuständig, andere für die Versorgungsstation. Es wird eine Modenschau geben. Es hat sich eigens für diesen Tag eine Band gegründet, die also aus ehemaligen Schülern besteht und aus meinem Personal. Es wird einen Tanz geben. Mit diesem Tanz werden wir jetzt gemeinsam diesen Tag eröffnen. Also es ist unglaublich viel organisiert. Die Kinder bekommen ihre Hüpfeburg, die sie sich so sehr gewünscht haben. Ja, und jetzt lassen wir es einfach laufen und hoffen einfach, dass das Wetter hält und dass wir alle gemeinsam heute einen wunderschönen Nachmittag haben. Und meine Frau Lesker, die kann ein bisschen was zur Geschichte erzählen, weil die ist nämlich eigentlich ein Urgestein der Heinrich-Heine-Schule.
3: Ja, Urgestein. Ich bin selbst 1976 hier in die Schule eingeschult worden und habe diese Schule noch als polytechnische Oberschule 10 Jahre besucht und bin zurückgekommen 1999 hier als Lehrerin und habe hier zunächst als Klassenlehrerin gearbeitet und seit 2018 darf ich an der Seite von Frau Braschel hier stellvertretende Schulleiterin sein. Somit gehöre ich quasi schon zum Urgestein der Schule und bin heute ganz gespannt auf viele Gesichter, die ich hoffentlich von früher wiedersehe. Auch meine eigene Schulklasse, da haben sich einige angekündigt und wollen vorbeikommen. Ich bin sehr gespannt und freue mich auf den heutigen Tag.
1: Wie nimmt man denn dann die Schule so wahr, wenn man das alles wieder aufgearbeitet hat?
2: Man nimmt es so wahr, dass man auf einem sehr guten Weg ist. Wir haben ja eine große Baumaßnahme hinter uns, die jetzt erst im Sommer abgeschlossen worden ist. Und die Schule ist ja mehrfach umgebaut worden. Und wenn man jetzt so sieht, wenn man in die Vergangenheit nochmal eintaucht und sagt eigentlich, wo wir jetzt stehen, das ist eigentlich eine wunderbare Entwicklung. Und jede Zeit hat seine Berechtigung. Früher war es vielleicht mehr, ja, diktatorischer und wir mussten das und das und heute geht es halt schon ein bisschen mehr nach der Individualität der Kinder, was uns ja auch als Schule sehr, sehr wichtig ist und es ist einfach eine sehr schöne Entwicklung, die die Heine-Schule genommen hat und ich glaube, sie hat einen ganz festen Bestandteil im Schulkontext hier

0: Jena Ost, aber auch in der Stadt. Und wir sind auf einem guten Weg mit vielen jungen Leuten, Bildung immer wieder mal neu zu denken, immer zu überlegen, ob wir das noch richtig machen. Und es macht einfach unglaublich viel Freude, wenn man sieht, wie ich habe selber noch mit Fibel gearbeitet und wie wir jetzt arbeiten und Kindern das Lesen, Schreiben und Rechnen beibringen. Es macht einfach Riesenspaß. Es ist der schönste Beruf auf der ganzen Welt.
1: Ja, ich muss sagen, ich habe ja den Vergleich tatsächlich zu früher, zu meiner eigenen Schulzeit. Und ich finde es unglaublich, wie sich Schule seitdem entwickelt hat. Und ich bin, glaube ich, auch nur deshalb heute noch Lehrerin, weil sich Schule so entwickelt hat, wie das eben tatsächlich ist. Denn das frühere System mag vielleicht auch seine Berechtigung gehabt haben. Auch ich habe Lesen, Schreiben und Rechnen gelernt und glaube ich sogar ganz gut. Aber so wie das heute läuft, am Kind ausgerichtet, das ist genau meins. Und deshalb bin ich auch stolz, heute noch hier als Lehrerin tätig sein zu dürfen.
2: Was macht für Sie beide denn diese Schule aus und besonders?
0: Das Kollegium zieht extrem gut mit. Die haben viele gute Ideen, die fordern uns manchmal auch. Aber an dem Punkt, wenn man Verantwortung abgibt und auch bestimmte Entwicklungen mal laufen lässt, ich glaube, dann ist man als Leitung auf dem richtigen Weg, weil man sich dann selber, muss nicht für alles Verantwortung tragen. Die haben alle einen Kopf zum Denken, die haben alle so tolle Ideen. Also ich muss sagen, das Kollegium und die Kinder natürlich ist das, was mich jeden Tag wieder glücklich macht, wenn ich auf dem Weg vom einen Ortsteil von Jena in den anderen Ortsteil, nämlich nach Jena Ost, fahre.
1: Ja, das kann ich nur bestätigen, aber ich würde an der Stelle auch gerne die Eltern benennen, die uns hier unglaublich unterstützen bei jedweden Aktivitäten und auch bei der ganz normalen täglichen Arbeit immer hinter uns stehen und offen mit uns in Kommunikation sind, was wir sehr schätzen und auch wollen. Und natürlich auch das Wohngebiet selbst, die benachbarten Schulen und Kindergärten, die mit uns in enger Kooperation zusammenarbeiten und uns das sein lassen, was wir sind.

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0: Dankeschön.
1: Reinhard Grebe über die 80er Jahre. Ja, in Thüringen, da ist einiges los. Das hätte es in den 80ern so wahrscheinlich nicht gegeben. Die Landesregierung, man kann jetzt nicht sagen, steht vor dem Aus, aber sie steht zumindest kräftig unter Druck. Das Bündnis Sarah Wagenknecht hat sich mit dem Bündnis Sarah Wagenknecht überworfen, also die Landespartei, die Landesspitze und die Landtagskoalition mit der Bundespartei. Schon in den letzten Tagen waren da mehrere Leute aus der Fraktion ausgetreten und jetzt sind alle aus der Fraktion ausgetreten, die ja Teil der Minderheitsregierung hier in Thüringen ist. Das heißt, die Minister gehören nicht mehr der Partei an, der Koalition an, das ist unklar, der Fraktion an, mit der sie mal in diesen Landtag eingezogen sind. Und das wird irgendwelche Konsequenzen haben, welche sind noch unklar. Da gab es heute eine ganz spannende Pressekonferenz zu und ich habe mir die angeguckt und ich habe mir auch ein paar Gedanken gemacht und habe die mal ein bisschen verwurstelt und zwar in einem kleinen Kommentar. Verlässt das Thüringer BSW die Landesregierung? Oder verlassen Teile der Regierung das BSW? Und wären die dann überhaupt noch eine Fraktion? Und was ist eigentlich mit den nach Parteizugehörigkeit besetzten Ausschüssen, jetzt, wo sich die Zugehörigkeit geändert hat? Auf diese Fragen gab es heute im Landtag wenige Antworten. Das BSW wich aus. Sicher ist nur, die Gruppe um Katja Wolf will in der Regierung bleiben. Wie es weitergeht, soll nächste Woche der Vorstand klären. Der Vorstand welcher Fraktion überhaupt? Unklar. Für die Demokratie ist dieser Streit schon jetzt ein Desaster. Denn egal wie er ausgeht, eine neue Fraktion, die so gar nicht zur Wahl stand, ist schwer vermittelbar. Weiterwursteln aber auch. Neuwahlen sind unausweichlich, wenn diese Landesregierung glaubwürdig bleiben will. Aber gut sind sie nicht. Die Rechtsextremen würden wahrscheinlich gewinnen. Und das alles ausgerechnet kurz vor der Landtagswahl in Sachsen-Anhalt. Die Parteien, die eine Alternative zur Alternativen für Deutschland sein wollen, wirken wie eine unsichere Bank, die schon sich selbst nicht verwalten kann, geschweige denn ein Land.
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wenn es dunkel und kalt wird in Berlin von Element of Crime. Ob es da dunkel und kalt wird, das wissen wir nicht. Sehr, sehr spannend bleiben jetzt allerdings auf jeden Fall die Ergebnisse der Landtagswahl am Sonntag in Sachsen-Anhalt. Die kennen wir dann am Montag zur nächsten jener Zeit um 17 Uhr hier bei Radio OKJ. Reden wir mit Sicherheit auch ganz kurz drüber und ich würde mich natürlich freuen, wenn ihr da einschaltet. Hier geht es jetzt weiter mit Radio Elektronika ab 18 Uhr und dann um 20 Uhr Radio Kala mit Walter. Habt einen schönen Abend und macht's gut.

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0: Ja, Herr Ramelow, hallo, schön, dass es geklappt hat. Ist ja doch ziemlich kurzfristig jetzt nach der Wahl. Gibt's irgendwas, was Sie Herrn Höcke vielleicht mal ganz persönlich jetzt sagen wollen würden?
1: Du denkst irgendwie, du bist so ein kleiner gewiefter und so. Und ich weiß auch, du legst es gerne darauf an und du rennst dann zu den Bullen oder zur Bild-Zeitung oder zu dem Weihnachtsmann. Guck mal, ich schwöre dir bei Gott, und wenn es mir richtig Probleme macht und wenn ich dafür in den Knast gehe, du, ich werde deine Mutter. Ich werde vor dir stehen und ich werde dir deine Nase brechen, du. Ich werde dir so lange auf dein Gesicht hauen, dass du nie wieder reden kannst. Du wirst bleibende Schäden davon tragen, du. Ich schwöre es dir bei Gott. Und wenn ich aus dem Knast rauskomme, dann werde ich dich nochmal finden und dann werde ich dich nochmal finden. Denk an meine Worte, du.
0: Alles klar. Bodo Ramelow, der alte und neue Ministerpräsident von Thüringen. Herzlichen Dank.
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0: wunderschönen guten Abend. Ihr Lieben, ihr werdet's nicht glauben. Wir sind nach langer, langer Zeit wieder in voller Besetzung. Und da freuen wir uns darüber. Einen wunderschönen guten Abend, lieber René. Einen wunderschönen guten Abend, lieber Jürgen.
1: Hallo,
0: ihr Lieben.
2: Ja, hallo.
0: Wir wollen gemeinsam 2 Stunden miteinander verbringen und euch ein paar schöne Vorschläge dafür machen. Wenn ihr andere habt, wie das funktioniert, das kennt ihr ja eh zur Genüge. Und weil das so eine seltene Situation ist, darf der René heute anfangen.
2: Ja, schönen guten Abend erst nochmal. Ich war ja jetzt lange, lange nicht mehr am Start, aus verschiedenen Gründen, die aber hier nichts zur Sache tun. Für mich ist es auch eventuell die letzte oder vorletzte Sendung, denn ich werde irgendwann im Oktober nicht mehr hier in Kala sein. Ich habe meine Zelte woanders aufgeschlagen, aber nichtsdestotrotz wollen wir jetzt ein bisschen Musik machen. Ich fange an mit den, jetzt muss ich schon mal meine Pulle aufsetzen, ich werde langsam alt, die High Kings, The Irish Roar.

0: So, jetzt macht der Jürgen einen Vorschlag.
1: Ja, ich fange gleich an mit Artemus Pyle, Drama von Lynyrd Skynyrd, Cover von ZZ Top, Lex.

0: Jo, da sagen wir mal, eine Menge Mister, es rappelt in der Kiste. Ne? So, dann weiter geht's mit, natürlich, wir sind ein Radio, und was gehört sich da? Musik zu hören. Ne? Und ich hoffe, dass das jetzt nicht ausartet mit der Hoffnung.
1: Oha.
0: Aber?
1: Ist ja schon mal nicht schlecht, ne?
2: Hm? Ich weiß.
1: Ich meine, es geht doch nichts über so ein gutes englisches Schlagzeug-Solo, ja?

0: Спасибо!
1: Ja, Spasibo.
2: Guten Abend,
1: hier ist das Abendprogramm mit René und Jürgen und den Walter. Guten Abend.
2: Ja, hier ist Taverner.
1: Taverner, Mensch, Taverner mit dem Bierglas auf dem Hof, gell?
2: Auf der Terrasse.
1: Ja, mein Kleiner. Ich wünsche dir erstmal einen wunderschönen guten Abend, mein
2: wünsche
1: Freund.
2: Wünsche ich euch auch.
1: Hast du einen Vorschlag zu tätigen?
2: Ja, ich habe heute einen besonderen Wunsch. Du weißt ja, dass die gute Dolly Parton von uns gegangen ist.
1: Ja.
2: Und da, den Titel wollte ich mir schon am Sonntag wünschen, aber da wart ihr schon schneller mit Dolly Parton.
1: Ja, so.
2: Habe ich das. Die hat einen wunderschönen Titel, den du auch sehr gut kennst, hat sie countrymäßig bearbeitet.
1: Ja.
2: Ich hoffe, ihr findet ihn. Stairway to Heaven.
1: Stairway to Heaven. Der René schaut mal und der Jürgen auch.
2: Und da gibt es ein wunderschön, das ist ein Konzert, eine Konzert-CD und da ist der Titel mit drauf.
1: Okay, wir suchen natürlich für dich, mein Freund, machen wir gern. Wie schaut's aus? Es ist heute sehr schwül, ne?
2: Ja.
1: Dann musst du ein bisschen trinken, mein Freund, ne?
2: Naja, morgen wird's noch mehr, da kommt mein Schwager.
1: Ach, na denne. Da kann ja nichts mehr schief gehen. Mein Guter, ich wünsche dir auf jeden Fall einen gediegenen Freitagabend, ein dickes Dankeschön, dass du dich mal wieder meldest, ne?
2: Wünsche ich euch auch, gell? Und ich freue mich richtig, dass René auch mal wieder da ist.
1: Na, wir freuen uns alle, Mann, ne?
2: My Apple-Check.
1: Okay, ihr Lieben, wir wünschen euch was, gell?
2: Na?
1: Bis dahin, danke für den Ruf.
2: Du findest einen Titel.
1: Ja, die Jungs, die geben sich Mühe. Die haben, glaube ich, sogar schon.
2: Der wird dir bestimmt auch gefallen. Ich weiß nicht, ob du es kennst.
1: Ja, ich bin gespannt.
2: Na?
1: Ich bin gespannt. Okay, mein Guter.
2: Noch, gell? Schöne Sendung.
1: Danke dir, mein Freund. In diesem Sinne, tschüss.
2: Tschüss.
1: So, ihr Lieben.
3: Jürgen,

0: Ja, da ist sie zu den Sternen geflogen vor kurzem. So, jetzt hat der René einen Vorschlag.
1: Ja, wie gesagt, ich war auch dieses Jahr wieder in den USA vor kurzem, ganze 5 Wochen. Da war ich zu einem Konzert mit einer Band, so einem Local Hero, würde ich sagen. Roger Klein and the Peacemakers heißen die. Der hat aber auch schon 11, 12 Scheiben rausgebracht und ich war richtig begeistert. Und da mache ich mal einen Titel draus. Roger Klein and the Peacemakers, Fire Fleece.

0: Schick, schick. Das war Musiker aus, René sagt das schon.
1: Aus Arizona.
0: Aus Arizona. Hier nicht so bekannt, aber jetzt wird es bekannt. Ne? Sage ich mal so ganz dreist. So, ihr Lieben, jetzt habe ich ja natürlich auch Musik, die über den Teich hergeschwappelt ist. Sie war auch schon mal hier in Kala, das Luder. Wir hören es jetzt mal an. Ne? Ich bin jetzt gespannt, ob das funktioniert. Bitte schön.

0: Ja, René kann sich bestimmt erinnern an diese Stimme, denn sie war, die war in Blues Café, das ist die Angelina Crimshaw, ne?
1: Ja, Crimshaw, ja.
0: Genau, mit Bruder war sie da.
1: Richtig.
0: Und hat getrallert. Genau. So, Lieben, ihr könnt euch ausmachen, wer jetzt weiter dudelt.
2: Alles zeigt auf mich.
0: Schauen Sie
2: weiter geht's an, mit ne? Fish, Heavy Things.

0: So, das war da. Das war ein Fischabend mit Jürgen. Ja, war das ein Fischbrötchen oder was war das jetzt?
1: Eine Fischplatte.
0: Fischplatte. Okay, müssen wir uns mal nochmal zu Gemüte führen. Irgendwie.
2: Fischplatte.
0: Tischplatte. Naja gut, egal wie. Ich mache jetzt mal einen Altmeister, den kennen wir alle, brauchen wir gar nichts zu sagen. Nur auf den Knopf drücken. Und das geht los. Bitteschön.

0: Ich habe mir was anderes darunter erhofft. Warum? Weil das gelabelt ist mit Bob Dylan und tralala. Aber er hat da schöne Sachen gemacht und das war jetzt ein bisschen einfältig, dachte ich mir so. Okay, sei es drum, ihr Lieben, ihr dürft weiter tun.
1: Ja, der war wahrscheinlich an der Triangel. Oder
0: so. Ja, oder an der Leier. Ne?
1: Gut, okay, dann machen wir mal weiter. Ich habe jetzt eine Band, Traven of the Deep heißt die Band. Stand by Me, Blues Rock. Mal sehen, was das ist.

0: So, René hat mal geschaut, wann das erschienen ist. 63 war da gesagt.
1: Nee, 62.
0: 62, gut.
1: Und rausgekommen ist es, also der erste Veröffentlichung war von Benny King.
0: Benny King. Okay, gut, mal das mal nachgeforscht haben. Wir waren uns nämlich nicht so richtig einig, wer da jetzt, aber ja, gut. Es ist auch schon ein Stück her, ne?
1: Ja.
0: Als das Ding da rausgekommen ist und mit großen, großen Erfolg. Wie macht man weiter, Kenner? Habt ihr eine Idee?
2: Ja, mit den schwarzen Füßen, ne?
0: Na gut, Blackfoot.
2: Blackfoot, Train, ne?
0: Okay.

0: im Bahnhof angekommen.
1: Na, siehst du mal. Sowas von. Und das so spät, ne? Ja, ja. Dass der Zug dann noch fährt und überhaupt, ist schon verwunderlich. Aber die loben ja Gebesserung. Die Bahn hat ja geschworen, alles wird gut, ne? Irgendwann mal. Ja. So, ihr Lieben, jetzt mache ich was. Ich weiß es nicht was. Ich drücke am Knopf. In der Hoffnung, dass da was rauskommt, ne? Das sind die Alabama Shakers.

0: Kurze Frage. Interessiert euch ihr euch für die Wahlen, die jetzt im Sachsen-Anhalt stattfinden? Oder ist das nur so eine periphere Information, die man nicht unbedingt wissen muss?
1: Hm. Naja, es interessiert einen schon, aber im Endeffekt die Bewohner von Sachsen-Anhalt haben es sagen und nicht wir.
0: Ja, das ist wohl wahr. Ja, das ist richtig.
2: Und solange wir demokratisch mit Minderheiten Mehrheiten bilden können, ist das eigentlich Jucks wie Hunde.
0: Ja, genau. Ja, ne, genau. Also letztendlich kommt das raus, was sie wollen. Ne? Also nicht, was das Volk will.
1: Naja, ja. Im Endeffekt tut das Volk ja doch schon die Richtung vorgeben. Ne?
0: Ja.
1: Würde ich jedenfalls sagen.
0: Ja,
1: aber wie gesagt.
0: Ja, na sicherlich. Das ist auch ein Gefühl, das Machterhalt ist. Gell? Man gibt das gerne ab. So, ihr Lieben, wir machen weiter mit Tralala und Hopsasa.
1: Ja, ich bin jetzt mal dran. Ich habe jetzt mal von einem Altmeister, also der hat das mal geschrieben, der David Bowie, aber hier in einer Version von den Hollywood Vampires, und zwar eine Live-Version vom Montreux Jazz Festival. Heroes. Ja, warte, hier rüber.
0: Da kommen wir jetzt.

0: Tja, langsam wird es weniger mit den Helden unserer Jugendzeit, ne?
1: Ja.
0: Ja. Vielleicht hat der Jürgen noch einen von der Sorte.
2: Ein Heldenmeister? Ich mach's einfach mal an.
0: Okay.

0: Ja, ich kann mich daran erinnern, an diesen Song. Aber da, darüber hinaus habe ich gar nicht so viel Erinnerung an
1: das
0: diese.
1: Das war nicht Guess Who, das war wie immer ein Blues-Image.
0: Du meinst eben.
1: Ein bisschen fast hat, genauso in der Version, unterscheidet sich nicht viel von dem Original.
0: Aber man hat es gemerkt. Ja, die Stimme war anders etwas, ja.
1: Ja.
0: Okay, ihr Lieben, haben wir das mal ausklamüsert. Jetzt mache ich ich drücke mal auf den Knopf und dann schauen wir mal. Dann hören wir mal, weil wir sind ja kein Radio. Wir sind ein Radio, kein Fernsehen. Ist das denn hier? Okay, los geht's.

0: So, das war ein relativ bekanntes Stück. Ne? Jetzt habe ich unseren, ja, ihr werdet es nicht glauben, er ist hier beigetreten, uns Udo aus Solingen. Ich grüße dich, mein Kleiner, Udo.
1: Einen wunderschönen guten Abend, ihr Nachtschwärmer.
0: Na, du Nachtschwärmer, bist alleine.
1: Nö, ja, jetzt gerade eben da, direkt vor mir sitzt niemand, denn sie hat sich ein bisschen abgelegt.
0: Okay, alles klar. Also sind wir jetzt...
1: Also wir sind unter zwei Ohren. Hört auch draußen niemand zu.
0: Face to face, ne? Oder so.
1: Ja, eben.
0: Hm. Okay, mein Guter, ich wünsche dir erstmal einen schönen Freitagabend, gell? Wie schaut es aus bei euch, wettertechnisch?
1: Ziemlich windig, also ja. Es war heute schon ziemlich stürmisch zum Teil.
0: Hm, bei uns auch, ja.
1: Und ja, heute Abend hat Regen eingesetzt.
0: Ja, bei uns ist jetzt richtig schwüle warm und ja, schauen wir mal, was dann noch passiert.
1: Ja, ich denke, der wird wieder von links nach rechts gehen, von West nach Ost und so.
0: Ja, hin und her kreuz und quer, ne?
1: Ja, wie halt immer.
0: Ja, wie immer.
1: Wenn er es nicht vom Süden kriegt, kriegt er es vom Westen.
0: So ist es. Mein Lieber, du hattest mit dem René gesprochen, was hättest du gern heute gehört, mein Guter?
1: Ja, ich habe mich heute entschieden für die Truppe Topaz.
0: Topaz, ah, okay.
1: Ja, mit dem Song Train to an Iceland.
0: Okay, da suchen die Jungs noch erbitterlich nach diesem Song.
2: Lieber Udo, ich habe den aber von Hocker Nights.
0: Da erinnere ich mich, der hat's von Hocker Nights.
2: Ich weiß nicht.
1: Ja, das ist die Coverung von Hocker.
2: Okay.
0: Würdest du damit mitgehen?
1: Ja, würde ich auch mitgehen. Den habe ich auch hier in meiner Warteliste.
2: Okay. Drin, also von Topaz habe ich es jetzt nicht gefunden.
1: Ja, immer meine Songs bedienen.
0: Okay, pass auf, der René hat gesagt, er hat es von Topaz jetzt eben nicht erhascht auf die Schnelle hin. Wir bieten mir dir jetzt diese Cover an und wenn da seitdem ist der Jürgen ist noch. Fündig? Nee, ja, auch noch nicht.
1: Alles gut, mein lieber Alter. Kann ruhig auch von Hocker sein.
0: Okay, dann machen wir das so. Gerne. Der René ist zufrieden und freut sich. Und dann würden du sagen, wenn du Knopf drücken möchtest.
1: Ja, auf jeden Fall freue ich mich mal, dass ihr alle dreimal heute wirklich geschafft habt, in einer Sendung zu sein.
0: Es ist eine seltene Erscheinung, wohl wahr.
1: Ja, wirklich. Also meine Frau war auch... habe ich da eben René gehört?
0: Ja.
1: Ja, er ist da.
0: Ja, da war lange nicht da, der Lastbub. Da war wieder mal auswärts. Er hat den, wie heißt denn der gleich, der orangene Mann, besucht, ne?
1: Den, ja, der mit der komischen roten Mütze.
0: Ja.
1: Ja, gut. Lange Rede, kurzer Sinn.
0: Ja.
1: René kann sich fertig machen, aufs Knöpfchen drücken. Ich grüße noch die Lieben da draußen. Den Luzi und den Frank. Und dann würde ich sagen, wir hören uns am Sonntag.
0: Ja.
1: Und euch noch einen schönen restlichen Abend und habt noch jede Menge Spaß.
0: Danke, mein Lieber, Lieber. Wir bedanken uns im Allgemeinen für die schöne, ja, du weißt schon. Wir treffen uns mal wieder irgendwann und irgendwo. Mein, ich wünsche dir alles, alles Liebe, alles Gute und ja, schönes Wochenende, gell?
1: Ja, wir treffen uns mit Sicherheit nochmal, mein lieber Waldo.
0: Ja, aber ja.
1: Euch noch.
0: Na ja.
1: Jetzt drückt mal aufs Knöpfchen.
0: Machen wir.
1: Tschüssi.
0: Macht's gut.

0: So, da weil der Jürgen ja nicht nachtragend ist, wird er uns das jetzt mal nachtragen, was das eben war.
1: Ja, Walter, das waren die Allman Brothers.
0: Okay.
1: Mit South Point.
0: War schön bluesig auch,
1: aus,
0: ne?
1: Aus Georgia im Süden der USA.
0: Schick, schick, schick.
1: So, ihr Lieben. Weit weg von uns.
0: Ja, das ist wohl wahr.
2: Da bin ich immer nur drüber geflogen. Weißt du?
0: Und gewunken hat er von oben runter.
2: Ja, genau, so ungefähr. Ja. Aber auch nie, ich war mal in Dallas. Ja, das ist auch im Süden. Ja. Genau, ja. Aber ja, das ist schon lange her.
0: Und hast du da ein paar Cowboys gesehen oder so?
2: Die sehe ich jedes Jahr, jedes Mal, wenn ich in Arizona bin. Da sind die Cowboys noch mehr. Ne? Ja. Gerade in den Bergen da, wo unsere Tochter noch, wo wir noch mal ein Haus haben. Und da ist alles zu spät. Ja. Naja.
0: Okay.
2: Gut. Wollen wir weitermachen?
0: Wir machen weiter einfach, mein Guter, in der Hoffnung, dass es weitergeht. Gell? Ja. So sind wir.

0: So, ihr Lieben, was macht denn ihr, wenn einer heute nach Hause kommt? Wird nochmal schön gegessen?
1: Nö.
0: Nee?
1: Da wird schon mal was getrunken. Also ich mach noch mal mir, guck noch mal rein in meinen leeren Schrank, wo ja eigentlich schon der ganze Alkohol schon Richtung Wolfsburg fährt.
0: Oh nee.
1: Und
0: Das ist ja das.
1: Naja, aber irgendwas kriege ich dann noch hin.
0: Na gut.
1: Oh, also okay. Ich jedenfalls. Ich weiß nicht, wie es bei Jürgen ist.
0: Jürgen hat zu Hause eine Frau, die besorgt ihn schön voll gedeckten Tisch, oder?
2: Den hat man schon gehabt, war da.
0: Ach so, habt ihr schon gehabt, ja.
2: Bevor ich hierher gekommen bin.
0: Ja, ja, wann macht ihr immer eure Essrunde?
2: Ach so. Bei Zeiten, ne?
0: Bei Zeiten.
1: Also bei uns auf dem 6.
2: Also ich verrate es nicht, gell?
0: Nee, okay.
2: Intimitäten gebe ich hier nicht preis.
0: Nee, gut,
2: das
0: okay.
2: Das möchte ich mal festhalten.
0: Okay,
2: ja.
0: Wenn es so
2: Aber wenn ich zu Hause bin, suche ich ein Eis.
0: Suchst ein Eis?
2: Mhm. Okay. Das darf keiner sehen, ne?
0: Alles klar. Okay, haben wir das besprochen und das bleibt natürlich wie immer ganz privat.
2: Uns, ne?
0: Privat. So, ihr Lieben, wir machen weiter mit Geräusche.
1: Ja, ich habe jetzt einen Titel, der eigentlich für mich persönlich eine ganz große Rolle gespielt. Also 1989 habe ich meine Frau

0: er hat auf jeden Fall versucht, nicht nur das Ding zu covern, er hat ein ganz eigenes Ding draus gemacht, ne?
1: Ja, finde ich schon mal gut.
0: Keine schlechte Version. Auf jeden Fall. So, jetzt habe ich jemanden im Apparat. Ich muss mal lauschen, wer das ist. Guten Abend, hier ist Ihr Spaßradio.
2: Hallo Walter, ich dachte schon, das ist wieder eine Wiederholung, weil keiner angegangen ist.
0: Was? Wieso? Du hörst uns doch die ganze Zeit sprechen oder hast du jetzt erst angemacht?
2: Ich habe euch sprechen gehört, aber ich habe jetzt zwei oder dreimal versucht anzurufen und jetzt hat es geklappt.
0: Okay, ja gut, wir hatten noch einen Anruf zwischendurch, vielleicht hat sich das geschnitten. Keine Ahnung, mein Guter, auf jeden Fall.
2: Ich war ja kein

0: schön besetzt sein. Ich war jetzt kurz hintereinander.
1: Ah, na gut, da war das Telefon außer Reichweite jetzt, für uns jetzt zum, zur Sicht. Okay, mein guter...
0: Ist es eine Originalsendung, keine Wiederholung.
1: Ja. Und außerdem haben wir uns ja jetzt gefunden.
0: Ja, weil neulich irgendwann, da, wie gesagt, da habe ich Sonntag früh gehört und dann dachte man, das kennen wir doch schon, ja.
1: Ja, da war unser Sendestream nicht möglich, da wir Verdrahtungsprobleme hatten, ne? Aber jetzt ist alles schön, wir sind wieder on air.
0: Na, das freut mich. Ne?
1: Okay, mein Lutz, erstmal einen schönen guten Abend, Kleiner,
0: ja.
1: Gell?
0: Und mal sehen, wie sie. Bei euch auch so stürmisch?
1: Nee, bei uns ist es sehr, sehr schwül.
0: Jena ist. Jetzt hat es ein bisschen nachgelassen, aber vorhin war ein ziemlicher Sturm. Ja,
1: ja, ja, heute Nachmittag hat es bei uns ganz schön gewindet, aber jetzt im Moment ist einfach nur schwül, ja.
0: Eigentlich hatten sie ja Regen versprochen, mal sehen, ob es noch kommt, ja.
1: Ja, schauen wir mal. Okay, mein Kleiner, was hättest du denn gern gehört, dass die Jungs mal die Chance haben, das Ding zu suchen?
0: Moment, jetzt muss ich wieder gucken. Und zwar habe ich die Truppe schon mal gesehen, die nennen sich der Zack Schulze Gang. ZAC. Dann Schulze und dann Gang. Die habe ich mal in Erfurt habe ich die schon mal gesehen. Okay. In Bern, in Lobeda. Also, wer die live sehen kann, sollte sich das antun. Also, ist unwahrscheinlich. Also, ich würde mal behaupten, eine der momentan besten Live-Bands, die es gibt.
1: In welchen Genres?
0: Schulze Gang, das ist, sind welche aus England.
1: In welchen Genres sind die unterwegs?
0: Na, so Blues und Rock. Also, die machen auch viel. Cover, aber auf ihre eigene Art, also man kann es nicht beschreiben, also es ist eine unwahrscheinlich, wie sagt man so schön, agile Band, also eine totale Live-Band.
1: Ja, vielseitig.
0: Aber absolute Vollblutmusiker, wie man sich immer so schön gesagt hat.
1: Ja.
0: Und zwar würde ich mir von denen High Roller.
1: Okay. Die Jungs sind schwer am Suchen, ne? Weil das ist nicht so ein Ding von der Stange.
0: Die sind dann auch am 27. November sind sie in Neustadt, in der Motufa zum Beispiel wieder. Ja, da habe ich sie auch schon mal gesehen. Ja.
1: Alles klar.
0: Ja, wie gesagt, also wer die irgendwo mal sieht, dass die spielen, sollte sich das antun.
1: Mhm.
0: Also meiner Meinung nach ist das, wenn überhaupt, eine der besten Live-Bands, die es gibt.
1: Ja. Okay, dann können wir uns ja mal eben gleich davon...
0: Das ist ja dann wieder leider jetzt nicht live. Ich habe jetzt extra kein Live-Stück ausgesucht.
1: Okay, nee, aber da können wir uns ja jetzt mal davon überzeugen, ne?
0: Wenn das nicht findet, nehme ich gerne auch was
1: an. Liegt doch schon auf.
0: Oh, liegt schon auf.
1: Ja.
0: Ja, dann sage ich erstmal schöne Grüße an René.
1: Ja.
2: Hi.
0: Ich dachte schon, er ist ins Altersheim, aber...
1: Da hat er noch ein Stück Luft, du.
0: Ja, das hoffe ich doch, deswegen. War so sang- und klanglos verschwunden.
1: Da kommen noch andere davor, ja, bevor René abschließt.
0: Ich habe die Befürchtung, dass der Mann mit der Föhnwelle ihn einkassiert hat, weil er was Falsches gesagt hat.
1: Ach was.
0: Weil er einen falschen Cowboyhut auf hatte.
1: Nein.
0: Dann ist gut, okay.
1: Wir haben ja keine Index-Knickknacks.
0: Ich habe ihn aus Amerika nicht wieder ausgelassen.
1: Nee, alles Schöne. Wenn, dann hätte ja ihn der orangene Kopf ihn eingeladen zum Tee oder Kaffee oder so.
2: Mensch. Ja, da würde ich aber nicht hingehen.
1: Okay, wir machen Spaß, mein Kleiner. Was machst du doch am Wochenende Schönes?
0: Oh, ich werde mich ausruhen, ja.
1: Ja. Na, das ist doch auch nicht schlecht.
0: Naja, mal sehen, was so passiert, ja.
1: Ja, guter Plan, ne? Einfach ausruhen.
0: Es geht jetzt so langsam wieder los. Ich habe vorhin schon mal gesichtet, aber es geht halt erst alles wieder so langsam los mit irgendwelchen Veranstaltungen, die mich vielleicht interessieren könnten.
1: Okay, alles klar. Mein lieber Lila Laune Lutz, mein XXL Lutz, dann haben wir das erstmal alles soweit erledigt. Du sagst an, wann es weitergeht oder wie es weitergeht und gibst uns ein Zeichen.
0: Ich grüße ganz schnell nochmal den Udo, den Jürgen und den René sowieso und den Walter natürlich auch. Und ja ich weiß nicht, den Walter werden wir dann hoffentlich am Sonntag wieder hören, oder?
1: Wenn nichts passiert, ja.
0: Ja, okay, das sollte auch so sein. Wie gesagt, ansonsten würde ich sagen, ja, dann gucken wir mal, was ihr gefunden habt.
1: Mhm. Okay.
0: Und wie gesagt, ich kann es also allen nur ans Herz legen, also wer eine richtige Blues, Rock'n'Roll, wie auch immer, Liveband mal erleben will, also das ist unwahrscheinlich. Also ich kann das jetzt schlecht beschreiben. Der Titel wird es wahrscheinlich nicht so wiedergeben, aber wer das live erleben kann, sollte sich das antun. Also die sind Wahnsinn, ja.
1: Ja, du kriegst bestimmt eine freie Eintrittskarte, wenn du so trommelst für die Band.
0: Oh, ich weiß nicht, ob die das hören oder verstehen.
1: Okay. Alles klar.
0: Leg mal los und ich sage tschüss und noch einen schönen Restsender.
1: Danke dir, mein Lieber. Ciao, dir ciao. Auch ein schönes Wochenende, gell? Tschüss. Ja,

Ja, danke, lieber Lutz. So, ich mache noch einen kurzen und dann können sich ja meine lieben Jungs hier noch bis zum Schluss ausdödeln. So, ich mache mal, drücke jetzt, ja. Und los geht's.

So, dann sag ich mal ein dickes, dickes Dankeschön an unseren lieben René und an unseren lieben Jürgen. Es war schön, nach langer, langer Zeit uns wieder mal hier im Studio zu treffen. Vielleicht schaffen wir noch eine Sendung gemeinsam. Schauen wir mal. In diesem Sinne, winke, winke. Danke, ihr Lieben. Kommt gut ins Wochenende hinein. Ja, und dann bis zum nächsten Mal, gell? Ja. Winke, winke. Tschüss, ihr Lieben.

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1: Hallo Welt, kannst du mich hören?
2: Wie geht's weiter?
3: Ja, ich hatte das auch im Kopf.
2: Von Ross Anthony, glaube ich. Gottchen.
3: Ich habe an die Lochis gedacht. Hallo Welt.
4: Kannst du
3: ich habe gestern
4: hören?
3: Nämlich durchgehend online gehört, in Vorbereitung. Ja, naja.
2: Da wird so ein bisschen unsere verschiedene Sozialisation klar, aber Ross Anthony war auch mal ein guter, hat einen Auftritt gespielt. Es lief noch nicht ganz flüssig, jetzt aber. Und wir arbeiten hier zu viert heute daran, dass dieser Freitagmorgen ein ganz besonderer wird. Ich sage Hallo zu Marie.
5: Guten Morgen.
2: Zu Lydia.
6: Moin, moin.
2: Und Julie.
7: Hallo.
2: Guten Morgen. Wie seid ihr so in den Tag gestartet? Ich habe gehört, vielleicht schon ein bisschen chaotisch. Heute alles drunter und drüber. Wie sieht's aus? Wo ist das allgemeine Stimmungsbild?
7: Super. Okay, Marie, mach jetzt was. Sag was. Mach keine Stille.
5: Ja, morgen war super.
7: Ja, kannst du noch einen Satz mehr sagen? Ich habe jetzt schon.
5: Frühstück war auch lecker.
7: Was hast du denn gefrühstückt?
5: Ich habe Chia-Samen-Pudding, Schokopudding mit Erdbeeren gegessen. Das war sehr lecker. Und was hast du gefrühstückt?
3: Ich habe noch nichts gefrühstückt. Ich war nämlich in 1000 organisatorischen Gedanken, deswegen habe ich nämlich nichts gegessen. So, ich gebe weiter jetzt.
2: Lydia, hast du irgendwas gefrühstückt oder ist dein Morgen halbwegs?
6: Ich habe gefrühstückt. Ich habe zwei Toastscheiben gefrühstückt. Einer mit Salami und andere mit Schokolade.
2: Okay, aber getoastet.
6: Getoastet, ja.
2: Okay.
3: Wilde Kombi auch. Was hast du zuerst gegessen? Erst Salami oder erst
6: Nein, Teller? Ich esse immer erst das Süße und dann das Herzhafte.
3: Okay. Ach, nicht komplett
2: ich dachte übereinander. Naja, gut. Okay. So viel auf jeden Fall dazu. Wir haben ein bisschen was vor mit euch. 2 Stunden. V-Tipps gucken wir auch nochmal, dass wir das zusammenkriegen. Vielen lieben Dank, Julie, für deinen bisher... Ich will sagen, geistreichen Einsatz, aber Geist
3: halt, stopp, ich saß da gestern dran.
2: Ja, ich weiß.
3: Die kommen ja auch noch, ja? Die stehen ja auch schon so halb drin. In meinem Kopf stehen die auch schon. Wir haben Nightclubbing dabei, eine Lesung und ein Konzert von dem DSDS-Gewinner von 2008 dabei. So.
2: Okay, das ist meine Ansage. Wir machen erstmal den Start in den Tag mit Musik Warn-Off von Marquis.

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0: wird wieder getuschelt, weil es um
1: DSDS geht.
0: Wir wollen nicht zu viel vorweggreifen, es geht um DSDS.
1: Wie, ich bin echt gespannt auf die V-Tipps.
0: Wann habt ihr zuletzt aktiv DSDS geschaut?
1: Gar nicht, aber ich hatte einen in meiner Klasse, das wollte ich gerade erzählen, der hat 2012 gesagt, als ich in der Grundschulklasse war, der hat gesagt, ja, also er war so ein Klassenclown, muss man auch dazu wissen, das heißt, er hat sich gerne im Mittelpunkt gestellt und hat er gesagt, ja, ich kenne Pedro Lombardi persönlich, er hat einen Song für mich geschrieben und ich glaube, da kam gerade ein Song raus, Blauer Stern, irgendwas mit Blau auf jeden Fall oder Grün, irgendwie so einen Song gibt's. Und da hat er gesagt, also der Klassenclown, ja, das ist ein Song, den habe ich mit ihm zusammen geschrieben mit stolzen 11 Jahren und das Ding ist, haben manche Leute geglaubt aus der Klasse.
0: Ja, ich kenne, also ich habe viele Geschichten gehört, wo sich Menschen wirklich als Cousin, Cousine ausgegeben haben von irgendwelchen Artists. Aber da ist ja die Frage, willst du das von Pietro Lombardi sein?
1: Ja, die wollten das sein, aber ich habe das sonst nie geschaut. Ich kenne nur die Memes davon und der eine, der sich so ganz schief singt und der dann nochmal ankommt und dann macht er so eine Rolle auf dem Boden, das kenne ich auch, das Meme. Mhm. Ich weiß gar nicht, wie der heißt. Ich google mal parallel.
0: Okay. Wenn wir da nicht weitere sinnvolle Wortbeiträge zu DSDS haben, heben wir uns das wahrscheinlich für nachher auf, würde ich mal sagen. Ja, genau. Steigert euch da mal wieder schön rein in dieses tolle Format. Lasst uns aber mal ein bisschen drauf blicken, was heute in der Sendung noch so auf uns wartet. Ich weiß gar nicht, ob wir überhaupt einen Plan haben. Heute ist alles ein bisschen chaotisch.
1: Der singt eine perfekte Welle.
0: Ja, ich weiß. Das ist besonders. Ja, haben wir irgendwie noch was anderes drin für heutigen Tag, außer Essen nachher, Mensa, guten Hunger,
1: ja, eine Lesung,
0: schöne Aussichten.
1: Die ist ausverkauft. Ach so, gut, warum sage ich das überhaupt?
0: Wir sind noch nicht bei V-Tipps, sondern, naja gut, ihr werdet gleich noch erfahren.
2: Fragen Freitag,
0: stimmt, dankeschön. Der erste gute Einwurf hier strukturell zur Sendung. Irgendwas aus Schöne Aussichten, guten Hunger, Fragen Freitag und gleich dem ADB wird's dann. Ich würde sagen, bis dahin hören wir nochmal einen Song. Und genau, richtiger Einwurf, stimmt doch mal ab über Social Media beim Fragen Freitag. Jetzt hören wir nochmal ohne Ende von Levin Liam.

0: Es ist Zeit für unser Album der Woche. Kommt von, jetzt bitte auf die Aussprache achten, Lisa, nicht Lisa. Dankeschön. Heißt All Tits, No Brains. Vielen Dank. Das ist nämlich eine Battle-Rapperin, die jetzt quasi auch, sag ich mal, Musik macht für die Platte. Nicht nur in der Hinterhof-Fabrikhalle, wie bei 8 Mile, wenn man das so kennt. Und es ist schon ihr viertes Album jetzt und so eine starke Frau darf dann natürlich nicht übersehen werden. Kommt selbst aus Köln und macht jetzt schon Musik seit einigen Jahren. Wird zum Beispiel auch von Rapper Conny unterstützt und geht mit ihm auf Tour. Ja, und im Zuge der Alpha Male Club Tour sind beide auch am 29.10. in Leipzig. Also wenn euch das jetzt ganz packt, dann schaut da mal vorbei. Wir hören jetzt erstmal rein in Flo's Erkenntnisse zum neuen Album von Lisa All Tits No Brains.
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Lisa, das steht für politische Texte, gemischt mit Sarkasmus und Lines, die immer on point sind. Dabei trifft man nicht nur auf reinen Rap. Auch Ausflüge in Richtung Punk, Rock und Elektro sind möglich.

Doch wer ist Lisa überhaupt? Lisa kommt aus Köln und einige kennen sie vielleicht als Battle-Rapperin. Doch bereits seit 2017 veröffentlicht sie eigene Songs und seit 2020 etwa alle 2 Jahre ein neues Album. Inhaltlich dreht sich dabei vieles um ihre Aufarbeitung von Anfeindungen im Internet, Sexismus und Fatshaming. Aber es geht auch um feministische, antipatriarchale und Mental Health-Themen. Lisa selbst sagt, meine Musik ist politisch, aber nicht freiwillig. Damit bringt sie zum Ausdruck, dass sie gerne auch mal unpolitische Musik machen würde, doch für sie steht die Aufarbeitung dieser Inhalte im Vordergrund. Gleichzeitig sind es genau diese Schwerpunkte, durch die sich viele mit ihr verbunden fühlen. Und ihre Songs empowern. Dabei sind ihre Tracks nicht immer nur voller harter Punchlines, einige sind auch voller Emotionen, feinfühlig und gehen unter die Haut. In ihrem Album Songs über Jungs von 2020 setzte sie sich thematisch mit klassischen Themen wie Beziehung, Sexualität und toxischen Männern auseinander. Doch nach diesem Album stand für sie fest, es wird keine Songs über Jungs mehr geben. Und daran hält sie sich, wie vor allem auch ihr neues Album zeigt.

0: Ihr neues Album All Tits, No Brains handelt weder von Herzschmerz noch davon, wie man einem Mann gefallen kann. Im Titeltrack ATNB für All Tits, No Brains geht es vielmehr darum, wie Frauen sich bewusst am sexistischen Klischee dumm aber hot bedienen, um daraus Erfolg zu schlagen. Doch genau dieser Erfolg scheint im Patriarchat eigentlich unmöglich. Wer als dumm abgestempelt wird, dem wird auch der Erfolg abgesprochen. Lisa nimmt dieses Paradox auf und zeigt, wie Frauen solche Zuschreibungen gezielt für sich nutzen. Und so heißt es zum Beispiel: Denn ich würde nicht ass shaken, würde es nicht funktionieren. Doch das bleibt natürlich nicht der einzige politische Song. Der Track Barbie legt noch einmal einen drauf. Und der Titel ist keineswegs zufällig gewählt. Lisa beschreibt mit dem Song, dass Frauen in der heutigen Welt zwar alles werden können, aber dennoch niemals so angesehen werden wie ein Mann. Sie werden auf ihren Körper reduziert, sind nichts wert und wehe, man bekommt mit, dass eine Frau ihre Tage hat. Der Song Barbie trieft vor Gesellschaftskritik und greift damit auf, was uns der Barbie-Film bereits versucht hat zu verdeutlichen. Eine Frau kann im Patriarchat nie genug sein. Oder wie Lisa rappt, wenn ich gut bin, bin ich immer auch nur gut für eine Frau. Deutlich emotionaler wird es im Song Feigling, denn dieser wirkt wie ein Tagebucheintrag. Man hat das Gefühl, direkt in den Kopf des lyrischen Ichs zu schauen, in die Gedanken einer Person, die sich selbst nicht sonderlich gut leiden kann. Dabei wirkt der Song unfassbar ehrlich. Gleichzeitig erweckt er das Gefühl, dass man dem lyrischen Ich am liebsten deutlich sagen möchte, sei nicht so hart mit dir selbst. Und vielleicht sollten wir uns das alle ein wenig mehr selbst sagen. Post-Yep Clarity geht thematisch in eine ähnliche Richtung. Der Song beschäftigt sich mit dem Gefühl, in einem Gespräch zu viel gesagt zu haben und dem Overthinken nach dem Gespräch mit anderen. Auch dieser Song wirkt wieder unfassbar ehrlich und greift ein Gefühl auf, das viele kennen. Nach einem Abend mit Freundinnen im Bett liegen und alles noch einmal durchgehen und zu hinterfragen. Aber auch hier würde man dem lyrischen Ich gerne wieder sagen, sei nicht so hart zu dir selbst. Lisa hat mit ihrem Album mal wieder gezeigt, dass Kritik laut und tanzbar sein darf. Sie macht klar, dass sich Musik nicht immer nur um Liebe und Jungs drehen muss, sondern durchaus auch gesellschaftskritisch sein darf. Wir finden, so ein kritisches Album ist verdient unser Campus Radio Jena Album der Woche.
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3: War jemand von euch schon mal bei einem Live-Battle-Rap-Duell anwesend?
4: Nein.
3: Nee? Mhm. Nicht den jungen Eminem gekürt oder die jungen Lisa?
4: Aber ich kannte jemanden, der hat das aktiv auf YouTube verfolgt. Deswegen okay. Ich war da überhaupt nicht drin, Lüge, aber ich weiß, dass das ein Ding war 2014.
3: Ja, so Rap so am Mittwoch ist so ein Format.
4: JBB irgendwas oder so hieß es.
3: Okay. Ja, Rap am Mittwoch ist immer noch sehr, sehr verbreitet. Ja. Also ist schon, es hat schon irgendwie was, so in so einer Halle zu stehen und die ganze Crowd geht so mit und man kann so seinen Gegner mal ein bisschen necken, ne, wie man so schön sagt auf Neudeutsch. Lisa kann das anscheinend auch ganz gut und ein kompletter Song aus ihrem Album ist Prinzessin Peach. Da hören wir jetzt nochmal rein.
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0: Hier und da und überall. Wir suchen eine Neuverstellung. Wir haben die Neuverstellung gefunden. Ja, du kannst auch oder ihr könnt auch.
1: Ich kann das gerne übernehmen. Ich habe die nämlich ausgefüllt.
0: Gut, dann weiß sie ja Bescheid. Okay, Kid.
1: Ja, genau. Und zwar hat sich Okay Kid mit Clouseau zusammengetan. Heatwave heißt der Song. Ich habe ihn schon mehrmals gehört. Der ist in meiner Playlist gelandet. Ich finde ihn super toll. Und Clouseau kennt ihr ja sicherlich, weil ich meine, er kommt aus Erfurt. Er ist ein kleiner Thüringer Jung, wie man vielleicht auch zu sagen vermag. Und die Band Okay Kid, die hat sich 2012 neu gegründet. Die hieß vorher anders. Jetzt heißt sie Okay Kid und die haben tatsächlich auch ein eigenes Festival in Gießen. Das fand ich sehr cool und sehr spannend. Das heißt Stadt ohne Meer, angelehnt an das Album. Und das Lied am Ende von denen ist sogar Teil des offiziellen Soundtracks von FIFA 14. Fand ich auch sehr cool als Sportmaus. Und zum Song Heatwave, der ist angelehnt an die aktuelle Hitzewelle, die ja jetzt nicht mehr so aktuell ist. Aber ich meine, wir holen sie uns jetzt einfach mal zurück und hören rein. Yes.

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1: Ja, das Wetter. Heute sind es zurzeit 21?
2: Ja.
1: 21,3 Grad mit einer steigenden Tendenz. Und im Laufe des Tages. Ja, ich sehe noch nichts. Ja, soll es eigentlich schön werden. 25 bis 27 Grad. Wechselnd bewölkt, wenig Sonne und ja, auch windig. Also, es wird eher warm statt sonnig. und heute Abend, heute Nacht kann es absteigen auf 18 bis 14 Grad und es kann auch ein wenig regnen heute Abend. Ja, aber generell schon ein sehr schöner, bewölkter Tag mit wenig Regen.
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2: Nicht mal ein Mikro. Ich höre mich irgendwie nicht. Ja. So ist mein Einsatz jetzt, oder?
3: Okay. Das, ja, quasi.
2: Okay, also, heute gibt es Yoga im Dome, im Planetarium. Das findet ein paar Mal statt und ja, heute halt auch. Um 17 Uhr und um 18.45 Uhr fängt es an und da gibt es die Yoga-Trainerin Sandra und die hat mit dem Medienkünstler Konsum zusammengearbeitet und die haben da die Visuals ausgesucht und dann könnt ihr euch da auf eine Reise begeben. Und im Mittelpunkt stehen die 7 Hauptenergiezentren, die heißen Chakren und oder Chakren wahrscheinlich, ja. Und die werden jeweils auch Farben zugeordnet. Und ja, dann könnt ihr ein bisschen, könnt ihr euch da drauf einlassen und dann da so ein bisschen durch die Welt träumen im Planetarium oder durchs All, hahaha. genau, ihr könnt am besten eure eigene Matte und Decke mitbringen und die würden sich auch freuen, wenn ihr eine Spende da. Nee, andersrum. Die freuen sich auch über eine Spende, aber. Also Yogamatten und Klötze können auch vor Ort gegen eine Spende geliehen werden, so rum. Und es kostet so ab 35 Euro, aber es gibt dann auch so Studentenrabatte. Also ihr müsst da nochmal nachschauen, wenn ihr genauer nachschaut für den genauen Preis, so rum. Ansonsten gibt es noch eine Lesung von Don Pablo Mulemba. Das ist ein Journalist, Reporter und Podcaster und der wurde auch für die Medienmäuse unter euch bei diesen Top 30 bis 30 ausgewählt, also ist dann ein super toller Journalist. Man kann auch sonst ein super toller Journalist sein. Und der hat ein neues Buch, ein erstes Buch und das heißt Hundeheimat. Und der ist Sohn eines Angolaners und einer ostdeutschen Mutter und hat sich halt im Laufe seines Lebens so, weil er sich immer wieder rechtfertigen musste für seine Hautfarbe und so seine Identität, sich entscheidende Fragen nach der Identität, Heimat und Zugehörigkeit gestellt. Und dann hat er eine gemeinsame Reise mit seinem Vater gemacht bis nach Angola und die stellt er dann heute Abend im Café Wagner vor. Einlass ist 18 Uhr und Beginn 19 Uhr und eigentlich ist es ausverkauft, aber eventuell habe ich ein Ticket. Ganz eventuell. Und ja, wer jetzt fleißig zuhört, kann auch in die DMs sliden. Dann hätte ich noch ein Ticket anzubieten, aber nur wer zuhört. Genau. Und ansonsten gibt es noch eine Ausstellung im Energielabor in der Löbterstraße. Da könnt ihr euch über die Erkenntnisse und Innovation aus dem Reallabor der Energiewende Jenergie Real anschaulich anschauen und da ein bisschen was über die Energie lernen. Genau, das ist eine kostenlose Ausstellung, die startet ab 13 Uhr und geht bis 18 Uhr. Und es gibt noch ein Konzert, darauf freuen wir uns nämlich alle ganz dolle, darüber haben wir schon gerätselt, vom DSDS-Gewinner 2008, wer kennt ihn nicht, Thomas Godoy. Der ist nämlich ja, ein Musiker und seit 2014 veröffentlicht er unabhängig seine Musik und finanziert gemeinsam mit seiner Community übers Crowdfunding seine Alben. Und der
3: Marie. Das ist eigentlich durch die Verkäufe. Naja, gut.
2: Marie, kannst du bitte dein, also den Blick hättet ihr mal sehen müssen. Ein etwas skeptischer Blick kam hier gerade rüber. Ja, auf jeden Fall freut er sich auch, wenn ihr vorbeischaut im F-Haus um 20 Uhr bis 23 Uhr. Und Tickets gibt's ab 35 Euro. Genau. Ja. Hattet ihr noch Fragen zum Konzert? Ich beantworte sie gerne.
3: Meint ihr, da gehen auch während des Konzerts einfach so Crowdfunder rum und versuchen halt anzuquatschen?
2: Vielleicht nach der Vorband.
1: Vielleicht kommt da so eine Spendenbox rum.
3: Ja, wie hier in der Kirche. Und man muss immer so, ah nee, sorry, ich studiere noch.
2: Sorry, ich bin im F-Haus.
1: Ich habe kein Kleingeld dabei.
2: Gerade mal so das Ticket geleistet. Naja, auf jeden Fall seid ihr vielleicht auch schon ein bisschen älter und kennt ihn noch von früher. Und ihr seid jetzt nicht so Gen Z wie wir und sagt, Mensch, wie, ihr kennt ihn nicht, wie peinlich. Ja,

0: Ja, dann tut's mir leid, dann viel Spaß euch. Und egal, was ihr tut oder lasst, Campus Radio Jena wünscht euch viel Spaß dabei.
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2: Nur die besten Grüße. Müssten wir da jetzt nicht eigentlich auf Spotify was von ihm spielen?
0: Oh mein Gott, ja. Ich öffne mal schnell das World Wide Web.
2: Ja. Ich kenne, glaube ich, nichts von ihm.
0: Achso, ich wollte eigentlich gucken, was er. Vielleicht veröffentlicht er auch gar nicht auf Spotify.
2: Dann würde das auch erklären, warum er crowdfunden muss für seine.
0: Godoy. So, da bist du.
2: Ja, doch, oh. Da ist.
0: Er also, macht auch Rockmusik, muss ich nochmal dazu sagen. Und er hat ein neues Album, Kreuzwege, oder eine neue Single, so rum. Okay, Leute, seid ihr bereit?
2: Ja.
0: Love is you.

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0: Wir haben dich vermisst, Marie, beim Paddle. Wir haben eigentlich euch alle noch vermisst, die nicht dabei waren.
1: Ja, ich war voll traurig. Ich musste arbeiten.
0: Mensch, das tut mir leid. Es war eine schöne Sache. Hier in Jena, wir haben ein neues Paddle-Studio, Paddle-Verein. Und da haben wir letzten Dienstag mal reingeschaut. Und ein paar Berichte haben wir davon.
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3: Olympisch ist sie noch nicht, auch wenn der Hype in den sozialen Medien quasi endlos ist. Es geht um die Sportart Paddle, die den Weg nach Deutschland gefunden hat und sich im wahrsten Sinne des Wortes den Weg in die schlagfertigen Bewegungsfans spielt. Weil in Jena vor wenigen Wochen die erste dafür eingerichtete Halle eröffnete, ließ sich das Campus Radio Jena auf Einladung nicht zweimal bitten und wagte sich selbst auf den blauen Teppich. Viel Vorbereitung braucht es dafür nicht. Einzig saubere Hallenschuhe sollten im Gepäck sein. Die eigens dafür gefertigten Paddelschläger und Bälle gibt es vor Ort zum Ausleihen. Schon nach kurzem Warmmachen ging es auf 2 der gleich 6 Plätze. Unterstützung bekamen wir den ganzen Nachmittag über von Ricardo Grebaudo. Den gebürtigen Argentinier zog es 2015 nach Deutschland und in die Sportstadt Jena, wo er Paddel auch durch seine eigene Expertise weiterbringen will. Er erklärte uns, dass das aus Mexiko stammende Rückspiel eine Mischung aus Tennis und Squash sei. Die Idee entstand daraus, weil es im Heimatort der Erfinderin zu wenig Platz für einen Tennisplatz gab und nur eine Halle zur Verfügung stand. Mit der Zeit entwickelten sich die Philosophie und ein Regelwerk, die noch vor der Jahrtausendwende den Weg nach Spanien fand, wo Paddle immer populärer wurde. Durch eine starke Repräsentation in den sozialen Medien und virale Clips wuchs auch das Interesse in anderen Ländern immer mehr, wie uns Ricardo verriet.
4: Ja, in Deutschland schon, aber das ist kein Trend, das bleibt.
3: Nachdem wir uns etwas an die Bedingungen gewöhnten, wurde auch deutlich, was an Paddle so fasziniert. Es kann unheimlich schnell zur Sache gehen. Ob im 2 gegen 2 oder 1 gegen 1 bestimmen Taktik und Timing des Spielgeschehen. Der Ball muss einmal auf der gegnerischen Hälfte aufkommen oder darf auch Volley geschlagen werden. Die Wand kann dabei helfen, einen vermeintlich zu langen Angriff doch noch abzuwehren oder dann auf der anderen Seite gezielt als Mittel genutzt zu werden. Die Lernkurve kann dabei genauso steil sein wie die Flugbahn der Aufschläge.
4: Im Vergleich zu Tennis, man braucht nicht so viel Technik, man braucht nur einen Schläger und viel wiederholen.
3: Und weil natürlich noch nicht jeder Schlag sitzt, gibt es die Möglichkeit, sich viel auszuprobieren. Per App lassen sich Courts in ganz Deutschland buchen. Der Preis für eine Stunde beläuft sich dabei meist auf 40 Euro pro Platz. Eine kleine Ausleihgebühr fällt vor Ort für alles weitere an. Wer aber so richtig einsteigen will, kann schon jetzt Ausschau nach einem passenden Unisportkurs halten, der seit kurzem vom Jena Paddle Team veranstaltet wird. Genau das würde sich laut Ricardo so richtig lohnen.
4: Das Gute von Paddle ist, dass die Community. Wir haben eine große Community und im Vergleich zu Tennis zum Beispiel, man spielt ein bisschen allein, aber hier gibt es eine Community, hier stellt man offene Matches und es werden viele Leute kennengelernt, die auch die gleiche Leidenschaft haben.
3: Selbst vorbeischauen könnt ihr an jedem Nachmittag unter der Woche oder ganztags am Wochenende in der Friedrich-Hund-Straße 3, sehr gut zu erreichen von der Straßenbahnhaltestelle Jenoptik aus. Und auch wir freuen uns natürlich auf unsere nächste Stunde im Paddle-Palast von Jena.
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0: Ja, so viel also unsere Erfahrung aus der Paddle-Halle in Jena. Wie gesagt, ihr könnt gerne mal selbst vorbeischauen. Vielleicht starten wir auch nochmal ein Radio-Event. Und jetzt machen wir ein bisschen weiter mit Musik. Falls ihr mal hier im Studio oder sonst wo auch Songwünsche habt in dieser Welt, schreibt sie uns gerne. Lasst uns zukommen. Wir sind sehr gerne für euch da. Jetzt aber erstmal Winona Forever von Total Tommy. Eine Hommage an Winona Ryder tatsächlich.

0: Apropos Songwünsche, wir haben einen aus dem Studio bekommen. Und Lydia, du darfst mal zu diesem Song erzählen, was dir da auf dem Herzen liegt.
1: Ja, der Song heißt Chemical von The Rose aus dem neuesten Album Rose, das jetzt im August rausgekommen ist. Und das ist das letzte Album vor einer Pause. Und die, ja, das Spannende ist, dass die Band jetzt im letzten Album alles selbst vermarktet, sich selbst managt und ja, genau. Und wenn es bei diesem Song 10 Millionen Streams gibt, gibt es auch ein Musikvideo. vielleicht bekommt man das noch hin, vielleicht auch nicht. Ja, ich mag den Song sehr gerne, ich mag auch das Album sehr gerne. Wir hören mal rein.

0: Ist nichts passiert. Weiter geht's. Wir haben eine Neuvorstellung. Die beiden KünstlerInnen, Artists, kennen wir eigentlich schon gut genug, oder? Tiabo und Paula Carolina sind. Kennt ihr die?
1: Ja, weil Vicky war nämlich großer Tiabo-Fan. Ja. Also Vicky gibt es ja noch, aber ich wollte nur sagen, im Radio hat sie es gesagt, dass sie. Ach Mann, liebe Grüße. Alles
0: gut, kam gut rüber. Ja, Paula Carolina, auch eine tolle Artist aus Hannover. Tiabo kommt aus Saarbrücken. Sind so beide VertreterInnen der neuen deutschen Welle, also neue deutsche Welle. Tiabo ist seit 2015 als Solo-Rapper unterwegs, hat auch mal ein paar Kurzauftritte oder einen Kurzauftritt speziell in der Zirkus Halligalli-Sendung. Und Paula begann ihr Lehramtsstudium, was sie jedoch abbrach, um Musik zu machen, und spielte 2025 in Chemnitz zur Eröffnungsparty des Kulturhauptstadtjahrs auf und macht sehr lehrreiche Texte, würde ich mal sagen. Marie, hast du noch einen Einwurf?
2: Mein Einwurf war die Anfrage, die habe ich ausgefüllt. Hast du gut vorgetragen.
0: Dankeschön. Wir hören mal rein in Tiabo und Paula Carolina mit Erzähl mir nichts von Liebe.

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1: So. Hoch dir in die Wochenende bald.
2: Hey,
1: wisst ihr, was mit Hans Entertainment passiert ist? Ganz schlimme Dinge.
2: Was ist passiert?
1: Naja, der ist wirklich total abgestürzt. Das ist krass. Den gibt's auf TikTok. Versucht er noch so für seine 200 Views.
2: Nur den Anfang nicht
1: Hans verstanden. Entertainment.
2: Oh mein das Gott.
3: Ist, wer ist das?
1: Den
2: kennst du nicht?
1: Hoch die Hände, Wochenende.
3: Ach so.
1: Aha. Schaut euch das nicht an. Das ist wirklich verstörend. Okay. Aber.
2: Dann muss ich das erst recht anschauen.
1: Okay, gut.
2: Geht weiter.
1: Wochenende. Was macht ihr am Wochenende so? Julie, alles oder nix?
2: Ja, alles oder nix. Gehört. Weiß ich jetzt auch nicht. Wenn es offen steht, ob Bamberg, Erfurt oder Jena, das wissen wir heute auch nicht.
1: Marie, wie sieht es bei dir aus? Hast du Pläne?
4: Ja, ich beziehe meine Wohnung in Leipzig.
1: Cool.
4: Das ist mein Plan.
1: Mhm.
4: Und dann komme ich aber erstmal wieder.
1: Ja, okay, yeah. Ist ja auch nicht ganz so weit. Zugverbindung Leipzig-Jena, gerade super, habe ich gehört. Also,
4: ja, er fährt durch. Also da fährt ja. Wirklich...
3: Echt?
4: Ja.
3: Jede Stunde oder nur alle zwei?
4: Alle zwei Stunden, I guess.
3: Den RE15, ne?
4: Ja, hier kennt sich jemand besser aus.
2: Man muss wertschätzen, was da ist. Über 2 Jahre lang war gar keine Direktverbindung. Deswegen schätze ich auch wert, wenn dieser coole ICE-Regio nur alle 2 Stunden fährt. Man muss schätzen, was da ist, nachdem man nämlich...
3: Ich verpasse
2: schon mal 3 Stunden
3: immer.
2: Von Leipzig nach Jena gefahren. 3,5 vom Konzert. Gottlos.
1: Mhm. Ja, ich habe gleich auch noch eine Story dazu, aber egal. Lydia, wie sieht es bei dir am Wochenende aus?
3: Ja, ich fahre nach Dresden, ich fahre nach Hause. Geburtstagsfeier und aber ich muss halt auch den nach Leipzig nehmen und ich verpasse meistens den RE15.
1: Okay, ja gut.
3: Und deswegen muss ich den über Naumburg nehmen, also umsteigen.
1: Ja, okay.
3: Aber manchmal schaffe ich den sogar.
1: Gut, also könnte viel Sachsen dabei sein dieses Wochenende. Ja, auch sowieso Sachsen-Anhalt irgendwie im Gespräch. Viel Thüringen, viel Oberbayern. Spannend, alles. Was piept hier? Ich glaube, die Müllabfuhr. Ach, egal. Wir machen mal weiter. Wo es nämlich nicht für uns hingeht am Wochenende, ist nach Holland. Ist aber ein Single von den 257ers. Da hören wir jetzt mal rein.

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0: 10 Uhr. 11? Also 11 ist es jetzt.
1: Nicht 9. 11?
0: Nicht 9. Also 5 wäre okay gewesen, aber 11? Ach, schön. Julie, kann Julie mitreden?
1: Doch, ich kann mitreden. Ich hab's auch gesehen, Leute. Ja? Einmal kann ich mitreden beim Fußball.
0: Grüße gehen raus an Marco. Wir schauen nochmal fix auf den weiteren Plan für heute und eigentlich steht da ja gar nicht mehr so viel drin als die schönen Aussichten. Und ein Fragenfreitag. Lydia, welches Thema erwartet uns da?
2: Herbst.
0: Herbst. Ja, ihr könnt jetzt also nochmal fleißig abstimmen in der Instagram-Story bei uns. Wir haben euch nämlich ausgefragt, ich bin gespannt, welche Antworten da rumkommen und gerade mit dem Blick aufs heutige Wetter, wie die Stimmungslage bei euch schon so ist. Hören wir gleich mal rein. Bis dahin geht's nochmal ein Song, vielleicht von Lena.

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1: So, ja.
2: So, ja. Du hast das Wort, Julie. Ach so. Führ uns mal rein, was der heutige Fragenfreitag bringt.
1: Ja, also die erste Frage zum Thema Herbst war, ob ihr schon in Herbststimmung seid. So. Na, seid ihr schon in Herbststimmung? Nein, ihr seid alles Sommermenschen. Oder, nein. Lydia, was bist du?
3: Ich bin eigentlich Herbstmensch, aber ich finde, es ist noch Sommer.
1: Okay. Mhm. Du darfst auch deine eigene Meinung haben. Du musst dich nicht von drei Sommermenschen beeinflussen lassen. Okay, also 53% sagen, ja, sie sind schon in Sommerstimmung und 47% haben Nein gestimmt. Ein knappes Ergebnis auf jeden Fall. Und wow, ich sehe, was für Leute hier abgestimmt haben. Also wirklich, wow, die Zuschauerschaft wächst und wächst.
2: Schön.
1: So, zweite Frage. Wie sehr freut ihr euch auf den Herbst? Gab es so ein Ziehtool? Ja, freuen sich schon relativ dolle. Es ist nicht komplett ausgefüllt, aber ich würde schon sagen 85%. Also Jan hat gar keinen Bock auf Herbst.
2: Nö, natürlich nicht. Also ich sehe die ersten Dekoartikel im Laden. Und wer hat letztens, irgendwer hat gestern über Weihnachten gesprochen.
3: Da war ich schon. Das finde ich schon zu früh.
1: Es wird jeden Sommer, jedes Jahr früh.
4: Also oder für Lebkuchen ist es nie zu früh.
3: Oder ja. Jetzt schon Halloween. Also ich weiß nicht, das ist mir schon zu früh.
1: Lecker Sonne, Mond, Sterne.
2: Ja, okay. Okay.
1: Nee, und also, dritte Frage. Ja, sorry.
2: Einfach nicht Herbst. Aber du meinst so, es haben auch ein paar schon sehr viel Lust.
1: Ja.
2: Okay, also das ist krass.
1: Viele.
2: Ja. Na
1: ja,
2: gut.
1: Naja, muss
2: lass ich euch durchgehen.
1: Aber die Menschen hören ja dann auch meistens gerne so Herbstmusik und so und dann freuen die sich halt ihre Time to Shine.
3: Mhm. Weißt du? Lesen.
1: Und sagen dann, das ist ihre Primetime. Mhm. So, denke ich mir. Okay, dritte Frage. Was ist das Beste am Herbst? Da wurde jetzt geschrieben, hier, Übergangsklamotten und Herbstwetter, die Farben der Blätter, Regentage und Tee, Kürbisgerichte. Ein paar wenige Wochen, bis wieder Sommer ist. Sommer nicht hier so.
2: Das ist eine gute Antwort, die gefällt mir.
1: Okay, ja, das war's. Danke fürs Abstimmen. Okay. Nächste Woche gerne wieder.
3: Ich würde noch Lesen dazu zählen. Also so ist, ich finde, Herbst ist immer so eine schöne Lesejahreszeit oder so ein Lesemonat.
1: Kastanien sammeln und dann Kastanien-Dinger bauen. Marie hat nicht so Bock drauf.
2: Nee, also Marie, wir machen uns einfach nochmal einen schönen Urlaub irgendwo, wo es sehr warm ist. Ja. Also wir hören uns nächsten Fragenfreitag.
1: Madeira, um YouTuber kennenzulernen.
2: Oh Gott, nein. In Ronaldo-Shop zu gehen.
1: Genau.
2: Da kann man absahnen. Wir hören uns nächsten Fragenfreitag wieder. Da geht es wahrscheinlich um Winter und Winterklamotten und so. Aber wie viel Bock ihr da schon habt? Nee, ich überspitze
3: es. Ist doch nicht schon...
2: Ich überspitze es, ja.
3: Schon nächste Woche über
2: okay,
3: Winter.
2: Okay, es tut mir leid. Wir haben noch ein bisschen Sommer. Heute wird es nochmal gutes Wetter. Genießt das.
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1: Vielleicht geht es auch im Spätsommer, dann haben wir den Sommer wieder zurück.
2: Ja, Peter Fox, welche Jahreszeit verbindet ihr mit Peter Fox?
1: Sommer 2000.
2: Da haben wir es schon wieder. Ist ja etwas besser.
1: Schwarze, blau.
2: Oder alles
1: Haus
2: neu.
1: Haus am See.
3: Ja, Haus am See.
2: Alles neu natürlich auch ein Klassiker. Habt ihr da Lust drauf?
1: Ja, ach so.
2: Ich höre euch nicht.
1: Ja!
2: Habt ihr da Lust drauf?
1: Ja.
2: Na gut.
1: Aber ihr müsst doch mitmachen, das ist nicht so cool. Ach so, okay.

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0: Stage is yours, Julie.
1: So, ja, ich habe gerade irgendwie noch
0: alles gut.
1: Tag geträumt. Ja, wir haben jetzt einen Solokünstler, der heißt Jay Bernhard. Keine Ahnung, ich spreche ihn jetzt einfach so aus. Kommt aus Belgien und macht Pop-Rock, Musik und Indie-Pop und hat einen neuen Song, Love is on my mind. Genau, der macht 2016-17 Musik und startete das Solo-Projekt, nachdem seine Band 2016 eine Pause machte. Und der ist jetzt dieses Jahr und nächstes Jahr auf Europa-Tour, am 9.12. in Hamburg und nächstes Jahr im Januar in Berlin, also und dann nochmal in Köln. Aber ja, müsst ihr dann mal gucken, wie es euch gefällt. Und genau, die Tour wurde mit der Release der Single Four in the Morning angekündigt. Genau, aber das ist jetzt gar nicht der Song, oder? Ja, okay, komm, wir hören jetzt einfach rein, Jodo.

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1: Ja, blicken wir dann nochmal aufs Wetter. Lydia, ebenso gut gemacht, jetzt gerne nochmal eingelernt.
2: Ja, laut der klimatologischen Messstation, der EAH, sind es zurzeit 22,5

0: bewölkter Tag heute.
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2: Ja, also ihr könnt einmal aufs Konzert gehen von Thomas Godoy. Das ist der SDS-Gewinner von 2008. Und vielleicht seid ihr auch ein bisschen älter als wir und dann kennt ihr ihn auch noch und seid OG-Fans. Und wenn ihr nicht OG-Fans seid, könnt ihr trotzdem reingehen für die Popkultur. Ihr könnt ins F-Haus gehen. Da macht er nämlich Stelle sein neues Album vor oder seine neue Single Kreuzwege. Der veröffentlicht seit 2014 unabhängig seine Musik und finanziert auch gemeinsam mit seiner Community seine Alben über Crowdfunding. Das startet um 20 Uhr und geht dann so wahrscheinlich bis um 11. Es gibt Tickets noch ab 35 Euro ungefähr. Genau. Ansonsten gibt es noch Yoga im Dome. Das ist also so heißt das Programm. Das ist im Planetarium Jena. Und dann gibt es die Yoga-Trainerin Sandra, die mit dem Medienkünstler Konsum zusammengearbeitet hat. Und die haben dann so Harmonie und Musik treffen aufeinander. Und dann könnt ihr euch da, ja, Yoga-Session harmonisch machen und neue Sachen kennenlernen und Energiezentren kennenlernen und so und da so ein bisschen, ja, euch drauf einlassen. Ist bestimmt ganz cool, wenn man da so im Planetarium liegt. Eine eigene Matte müsst ihr mitbringen, eine Decke und ansonsten könnt ihr aber Yogamatten und Klötze auch vor Ort gegen eine Spende euch leihen. Genau, das fängt um 17 Uhr an und es gibt immer noch eine andere. Wenn euch das irgendwie nicht passt, so, dann könnt ihr auch noch um 18:45 da daran teilnehmen. Die Tickets kosten auch so um die 35 Euro, aber ja, ich glaube, es gibt sogar noch ein bisschen Studi-Rabatt, je nachdem, was da auf euch zutrifft. Und ansonsten könnt ihr noch in eine Ausstellung gehen von der Energiewende Jen Energie Real. Hier wurden wieder Wortspiele eingesetzt. Das findet im Energielabor an der Leptastraße 6 statt, startet um 13 Uhr und geht bis 18 Uhr. Eintritt ist kostenlos und ihr könnt dann einfach was über die Hintergründe der Energiewende und so, und es ist ein bisschen lernen und es ist ein bisschen anschaulich präsentiert. Genau, und werden Erkenntnisse und Innovationen aus dem Reallabor vorgestellt. Das klingt doch toll. Und ja, ansonsten ist es eine Lesung, aber die ist schon ausverkauft. Aber sie findet trotzdem statt im Café Wagner. Aber wenn ihr noch Tickets bekommt, dann seid ihr glücklich. Ja, dann, ja, das müssen wir jetzt nicht mehr sagen, ist halt eh ausverkauft. Aber genau, egal was ihr tut oder lasst, das Campus Radio Jena wünscht euch viel Spaß dabei.
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2: Lol, das klang gerade
3: fett gefettfingert, aber ich will zwischendurch wissen, was für ein Jingle ist.
2: Oh Campus mein Gott.
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2: Das klang wie so eine Bahnansage, wie cool. Ja. Nächste Station, Campus Radio Jena.
3: Ja. Okay, cool. Jetzt wissen wir auch, was das ist. Mal schauen, wann wir eine neue Card wohl haben. Wann die endlich mal ihren Weg hierher findet.
2: Die hat sich jetzt schon angekündigt mit dem Signal.
3: Ja, Gott.
2: Nächste Station, neue Card Wall.
3: Boah, jetzt wird sie reingetragen von Johann. Ja. Mit so, wie heißt das hier? Wunderkerzen drauf. Hm. Das ist ein sehr beschämender Moment, immer wenn in einem Club so eine Flasche bestellt wird und dann muss immer so ein Praktikant muss dann diese Flasche reintragen mit so Fontäne drauf.
2: Ja, der ganz auch schlimm. Gar nicht aussieht, als wenn er da halt hingehört.
3: Bock Bereich. Drauf hätte, aber der muss es machen.
2: Ja.
3: Und
2: dann wird er noch schlecht bezahlt. Alles einfach ein schlechter Anblick.
3: Ja, da ist es ja deine Verantwortung, dem gut Trinkgeld zu geben. Aber ich kenne die witzige Situation, dass es wirklich, da hat sich, das, die haben dann so zwei Menschen getragen, die Badewanne ja gefühlt auch, haben wir bestellt gehabt. Wir drei waren aber schon tanzen und sag ich nur, ein Typ am Tisch, der sich da so reinziehen musste, wie er da so umtanzt wird mit dieser Flasche und alle Aufmerksamkeit auf ihm. Das war ein bisschen witzig. Aber sonst macht das nicht, Kinder. Trinkt eine Capri-Sonne im Club. Das reicht.
2: Hast du jetzt toll nochmal untermalt.
3: Na klar, ihr kennt mich doch verantwortungsbewusst. Ich schmeiß mein Leben weg und lach dabei von Dominik Hartz haben wir jetzt als nächsten Track.

0: So, nächster Songwunsch aus der Redaktion.
1: Ja, wir spielen jetzt Kummer, alles wird gut mit Fred Rape.
0: Ja, ist, glaube ich, einfach ein gutes Motto, ne?
1: Du kannst draufklicken.

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0: Ja, das Lied ist vorbei, das kennen wir doch auch. Das war knapp, fast die Werbung gespielt. Hä? 10.45 Uhr haben es und wir kommen zu den schönen Aussichten. Moment, das mache ich dir sogar hier.
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0: Julius, wir würden dich
2: heute
0: mal wieder
2: ist ein
0: bitten.
2: Kopfhörer-Day, sag ich euch.
0: Ja, und du hast dich schön informiert.
2: Ja, also es gibt einmal Open Air. Ja, also genau. So, wir haben heute Freitag, morgen geht's los. Ihr könnt zum Steinbach 15 gehen, da ist ein Open Air Festival. Das geht von 14 bis 24 Uhr und da gibt es elektronische Musik und ich glaube auch Techno, aber keine Ahnung. Cool, dass ich mich informiert habe auf jeden Fall. Es gibt verschiedene Kollektive und Eintritt ist kostenlos, also könnt ihr da den ganzen Tag tanzen, wahrscheinlich auch noch nach 0 Uhr, aber das würde ich jetzt nicht so ganz, vielleicht dann doch nicht sagen, weil die Stadt Jena freut sich bestimmt nicht so ganz drüber. Aber ihr könnt sonst noch in der Rose feiern, da ist nämlich nach der Sommerpause geht's wieder los und es gibt Nightclubbing im Rosenkeller und morgen Abend beginnt die Disco um 23 Uhr. Disco klingt auch wie Diskothek von früher. Naja, auf jeden Fall für den musikalischen Auftakt sorgen DJ Max und Agent Again Smith mit Hip-Hop, Deutschrap, Pop und Dance. Das beginnt um 23 Uhr, wie gesagt, und Eintritt kostet 10 Euro und 7 Euro ermäßigt. Und am Sonntag gibt es noch einen veganen Mitbring-Brunch. Der findet jeden ersten Sonntag im Monat statt. Macht das Sinn? Ja, ich glaube schon. Statt. Und genau, da könnt ihr einfach Geschirr und Teller ein bisschen mitbringen. Aber alle bringen ja was Leckeres, Veganes mit. Und dann könnt ihr alle zusammen durchfuttern durchs Buffet. Und auch da ein bisschen quatschen und so. Und wenn ihr keine Ahnung habt, was ihr oder keine Zeit habt, was ihr mitbringen sollt, aber ihr wollt gerne essen, dann könnt ihr euch auch gerne Brot, Obst oder Gemüse mitbringen, weil die haben gesagt, es geht immer leer. Treffpunkt ist am Paradiespark einer Kegelbahn. Es geht um 11 los und es kostet 0 Euro. Geilo, oder? Mega. Genau. Egal, was ihr tut oder lasst, das Campus Radio Jena wünscht euch viel Spaß dabei.
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0: Vielen lieben Dank, Julie. Also,
2: ja,
0: entschuldige. Vegan mit Frank Brunch. Es ist eigentlich eine sehr coole Idee. Und da frage ich mich, was man sonst noch so machen könnte zum Mitbringen und zum Essen. Vielleicht mal so Zimtschnecken-Brunch, dass so jeder so selbstgemachte Zimtschnecken mitbringt, damit man auch mal merkt, wie andere das essen.
2: Ja, ich stelle mir das auch cool vor, muss ich sagen. Ich bin leider nicht so kreativ, aber es gibt ja so ein Instagram-Account, der heißt irgendwie Zucker und Jagdwurst oder irgendwie so. Ich glaube, okay, ich will jetzt keine Musik-Gossips, das sage ich jetzt auf Mikro, ist jetzt egal, aber gibt jedenfalls so vegane Accounts. Und ich stelle mir das schon cool vor, dann da so rumzuschlemmen. Ist bestimmt geil.
0: Ja, was würdet ihr so mitbringen zu einem Mitbringen-Brunch?
2: Na komm, hier. Ja, ich muss mir doch erst das Mikrofon holen. Oh, danke, danke, Julia, danke. Ich glaube, ich würde Bananenbrot mitbringen. Es gibt ja sehr viele Variationen von Bananenbrot. Könnte man wahrscheinlich auch einen Bananenbrot-Brunch machen. Das
0: sehr gut.
2: Das finde ich wirklich toll.
0: Bist du auch interessiert daran, wie andere Bananenbrote schmecken oder weißt du, deins ist das Beste?
2: Meins ist schon sehr gut, aber ich glaube, es gibt auch bessere als meins.
0: Okay.
3: Also mein, was ich immer mitbringe, ist Tortilla, also hier das Kartoffel-Ei-Omelett. Das kriege ich immer, das habe ich perfektioniert.
0: Okay, spannend.
3: Aber ich brauche die gute Pfanne dafür. Ich habe keine Pfanne.
0: Na gut, ich würde mitbringen Pudding. Pudding-Kreation.
2: Pudding mit Gabel dann?
0: Ja, gut, diesen Trend gab es schon, ne? Das müssen wir noch. Also, dann bringe ich mit, Lasagne. Es gibt sehr viele Lasagne-Formen, dann bringt jeder so seine Lieblingslasagne mit und dann kann man mal ausprobieren.
2: Ja, geil.
0: Gut, okay. Dann plane ich das mal und gebe das mal einen Auftrag an deinen Veranstaltungskalender. Jena. Wir machen nochmal weiter mit Musik. Too Tired ist das von Lady.

0: Was habt ihr da für eine Kabellage da drin?
1: Ja, weiß ich auch nicht. Hier, richtiges Chaos.
0: Das muss so geil gewesen sein früher, wenn man so in den 90er Jahren, so Nullerjahre, so anderthalb Stunden telefoniert hat und die ganze Zeit mit dem Kabel rumgespielt. Ja. Ne?
1: Ich habe gestern gesehen, TikTok gesehen. Cool, ich bin TikTok-Girl, cool. Da hat die eine mit ihrer Oma, die ist Lilly heißt sie, genau, liebe Grüße, falls du sie hörst. Die macht mit ihrer Oma Content und die Oma hatte dann ein langes Telefonat und hat dann immer, also kein Kabeltelefonat, aber die hatte keinen Bock mehr aufs Telefonieren. Und dann haben Lilly und ihr Freund einfach das Internet ausgemacht. Und dann konnte die Oma nicht mehr telefonieren. Jetzt ist das Kabel ausgelöst.
0: Arme Lilly.
1: So, NV geht los.
0: Ja, wir haben noch eine NV. Abschied nehmen, passt auch ganz gut zu unserem Motto hier. Wir sagen nämlich gleich Tschüss. Da sind sehr viele Menschen daran, die beteiligt gewesen. Mixer und MacLeod als Produzenten, Trettmann als Artist, Ufo auch als Sänger. Ja, dieses ein fantastisches Trio, Quartett, muss man ehrlich sagen. Mixer und MacLeod kommen aus Essen, Trettmann aus Chemnitz, Karl-Marx-Stadt. Und UFO 361 aus Berlin sind alles so quasi Rapper, beziehungsweise kennen sich vor allem im Hip-Hop aus. Ja, und vor allem Mix und MacLeod haben als Produzenten schon viel mit deutschen KünstlerInnen zusammengearbeitet, machen ja eigentlich nur, was heißt Features, aber quasi nie selbst Musik. Trettmann und UFO kennen sich schon von Stammbad von vor 8 Jahren.
1: Oh mein Gott, das kam gestern auch in der. Das kam gestern auch in dieser Serie vor.
0: Ja.
1: Ich musste so lachen bei dem Lied.
0: Ja, genau. Und Abschied nehmen ist überraschend emotional und befasst sich damit, einem alten Leben den Rücken zu kehren. Ja, die, vor allem Trettmann macht schon seit 2011 Musik. Sind eigentlich schon einfach alle sehr lange im Business. Und ja, das ist unser Abschluss für den heutigen Tag. Und damit nehmen auch wir Abschied und sagen Tschüss.
1: Tschüss.
0: Ich dachte, da kommt jetzt noch ein bisschen.
1: Tschüss.
0: Naja, ciao.